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2: 2 Uhr ist durch und hier und da sind noch Wolken unterwegs. Die haben aber eigentlich keinen Regen dabei. Also es ist wirklich die Ausnahme. Tiefstwerte liegen irgendwo zwischen 12 und 7 Grad. Schauen wir auf den Tag. Der startet erstmal mit vielen Wolken und hier und da auch ein bisschen neblig trüb so. Im Tagesverlauf lockert es dann immer mehr auf. Die Sonne kämpft sich durch und dann haben wir Höchstwerte von 18 bis 22 Grad.
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3: Zurzeit liegen uns keine Meldungen vor. Wir wünschen allen unterwegs gute Fahrt.
2: Dann starten wir mal rein in diese Stunde. Wenn ihr gerade in der Nachtschicht seid oder unterwegs seid, dann versorge ich euch auch in dieser Stunde. Natürlich mit guter Musik und da machen wir mal den Anfang jetzt mit Turn the Lights Off.
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0: Gemeinsam geht's hier durch die Mittwochnacht und es war unverkennbar. Falco mit Rock Me Amadeus.
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0: Also zum Start heute haben wir noch mal viele Wolken. Das lockert dann aber auf und die Sonne kommt später durch. Höchstwerte dann an diesem Mittwoch von 18 bis 22 Grad. Das ist sozusagen der Ausblick, was in so ein paar Stunden kommt. Jetzt gerade in der Nacht sind ein paar Wolken unterwegs. Die haben aber keinen Regen dabei. Da haben sich die Temperaturen eingependelt. Irgendwo zwischen 12 und 7 Grad in der Nacht.
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2: A42 Dortmund-Kamp-Lindfort zwischen Essen-Altenessen und Bottrop-Süd, 1 Kilometer Stau. Wir wünschen allen unterwegs gute Fahrt.
0: Robert Jantz ist hier und da starten wir rein mit Musik von Of Monsters and Men. Spiele ich euch mit Little Talks.
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0: Oasis habe ich euch gespielt mit Wonderwall und die große Ticketschlacht für Oasis, die liegt ja noch vor uns. Ich habe mich angemeldet bei diesem ominösen Ticket, ja, Newsletter, keine Ahnung. Ja, ich hoffe mal, dass das klappt, aber gut, das sind meine privaten Sorgen und Probleme. Das Schöne, lass uns über was anderes reden, über Podcasts. Das Schöne an einem Podcast ist ja, dass man viele so private Dinge über einen Künstler erfährt. Zum Beispiel verrät Atze in der aktuellen Folge seines Podcasts, wann er Geburtstag hat, nämlich am kommenden Sonntag. Okay, leider rechnet er uns auch vor, was sein Geschenkewunsch kosten würde, aber ich sag mal, naja, vielleicht schmeißen wir alle zusammen und dann können wir ihm auch ein kleines Geschenk kaufen.
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3: Ja, nee, ist klar.
4: Leute, ich habe ja bald Geburtstag. Ob ich da wohl auch einen Ferrari krieg? Wahrscheinlich nicht, weil Heidi Klum ist nicht meine Mutter und Tom Kaulitz ist nicht mein Stiefvater. Ey, was eine Nummer, oder? Habt ihr das mitgekriegt? Tom hat vor 3 Jahren beim Mario Kart zocken gegen Stiefsohn Henry verloren. Die Wette war, gewinnt Henry, kriegt er einen Ferrari zum 21. Geburtstag. Gewinnt Tom, muss Henry 3 Jahre auf Videospiele verzichten. Also hat Tom Ferrari F430 ersteigert. Günstig. Für $152.000. Dummerweise war sein Bruder Bill mit bei der Versteigerung und hat anschließend dann noch bei einem uralten Ford Bronco für knapp $260.000 zugeschlagen. Ja, wenn der Schnapper den Schnapper schnappt, oder? Hätte er mal vorher Ralf Schumacher gefragt. Aber was macht denn jetzt so ein 21-Jähriger ohne Fahrpraxis mit einem 500 PS Ferrari? Einparken üben, wenden in 3 Zügen, Schulterblick. Mann ey, der Henry saß doch bis letzte Woche noch auf seinem Bobbycar und jetzt fährt er mit dem Ferrari durch den McDrive in Los Angeles. Das ist doch auch scheiße. Da musst du aussteigen, um an die Sprechanlage zu kommen. Vorher muss man den ADAC anrufen, weil du auf den Bremshügeln aufgesetzt hast. Gut, dass die Karre ein Cabrio ist. Da können sie ihm das Happy Meal von oben ins Auto werfen.
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1: Ich bin Tine Klimach. Was folgt für die CDU aus den Wahlschlappen der vergangenen Wochen? Bundeskanzler und Parteichef Friedrich Merz will weitermachen und die geplanten Reformen durchsetzen. Nach den Spitzengremien der Partei hat er sich am Nachmittag der Unionsfraktion gestellt, also den über 200 Bundestagsabgeordneten von CDU und CSU.
2: Ja, wir stehen hinter dem Kanzler, sagt CDU-Fraktionschef Frei. Und er glaubt auch, dass man mit dem SPD-Koalitionspartner auf einen Nenner kommt im Reformstreit. Kurz, CDU und auch CSU signalisieren heute trotz Frust und Chaos, wir sind im Arbeitsmodus. Und doch Kanzler Merz will kämpfen, eine Art Neustart hinlegen. Doch manche fragen sich schon, ob er dazu noch die Macht hat und auch die Zeit. Claudia Wächter, Nachrichtenredaktion.
1: Vertreter der USA und des Irans haben sich nach Angaben von US-Präsident Trump am Rande der UN-Generaldebatte in New York getroffen. Das Gespräch habe 3 Stunden gedauert und sei sehr gut verlaufen, sagte Trump, ohne alle Teilnehmer zu nennen. Vor der UN-Vollversammlung hatte er den Krieg gegen den Iran verteidigt und zugleich einen Deal in Aussicht gestellt.
3: Will a deal be made with Iran?
4: Die Entscheidung ist, gibt es einen Deal, mit dem sie den Iran wieder aufbauen und ein besseres Land als je zuvor schaffen können? Oder muss ich den Iran vernichten? Muss ich sie in die Hölle schicken? Ohne Überlebenschance und ohne Hoffnung auf künftige Größen und Generationen. Aber ich glaube, wir werden einen Deal machen gleich nach den Zwischenwahlen hier.
1: Die Fronten im Irankrieg gelten weiter als verhärtet. Ein möglicher Deal scheint in weiter Ferne. Nach dem Fund von Drohnenteilen nahe dem Bundeswehrstandort im niedersächsischen Wunsdorf ist bei der weiteren Spurensuche verdächtiges Material entdeckt worden. Nach Informationen aus Sicherheitskreisen geht es um Spuren von Sprengstoff. Inwiefern die zu der Drohne gehören, wird noch untersucht. Früheren Angaben zufolge prüfen die Ermittler auch einen möglichen Zusammenhang mit dem Drohnenvorfall am Flughafen Leipzig. Nach dem gewaltsamen Tod eines 15-Jährigen in Marsberg im Hochsauerlandkreis haben sich 2 gesuchte Männer der Polizei gestellt. Gegen die 22 und 23 Jahre alten Beschuldigten liegen Haftbefehle wegen Totschlags und schwerer Körperverletzung vor. Sie sollen am Samstag auf den Jugendlichen und einen weiteren 18-Jährigen eingestochen haben. Der 15-Jährige starb noch am Tatort, der 18-Jährige wird in einem Krankenhaus behandelt.
5: Das Wetter.
6: Jetzt in der Nacht ist es bewölkt, örtlich kann es Nebel geben, Regen soll es aber keinen geben. Die Tiefstwerte liegen dabei bei 12 bis 7 Grad. Der Tag startet dann bewölkt, später wird es aber wieder freundlicher bei 18 bis 22 Grad.
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7: Zurzeit liegen uns keine Meldungen vor, wir wünschen allen unterwegs gute Fahrt.
6: Hallo zusammen, ich wünsche euch eine ganz schöne Nacht mit uns. Wir sind bei euch. Johanna Tänzer ist

0: sage, er frisst gerne Katzen. Was sagt ihr dann? Richtig. Es geht um Alf, natürlich. Hier der kleine zottelige Außerirdische mit der unverkennbaren Stimme. Alf ist einfach Kult. Und vor genau 40 Jahren gab es die erste Folge von Alf in den USA. Mein Kollege Niklas Lünebach mit einer Hommage an seine Lieblingsserie.
1: Es ist der 22. September 1986. Ein Raumschiff kracht in die Garage der Familie Tanner. An Bord?
2: Ein echter Außerirdischer.
3: Brian hat recht, das ist ein Alf.
1: Was folgt, sind 4 chaotische Jahre mit dem 90 cm großen, orange behaarten Außerirdischen. Seine Lieblingshobbys? Essen?
4: Es war wieder Zeit für meine halbmonatliche Fressorgie. Aber diesmal zählt sie nicht.
5: Sie zählt!
1: Und natürlich die Katze jagen.
6: Weißt du, wo Lucky ist? Ich war hinter ihm her. Mit einer Gabel.
1: Und ansonsten mischt Gordon Shumway, wie er mit bürgerlichem Namen auf seinem Planeten Melmac heißt, das Leben seiner Mitmenschen ordentlich auf.
4: Dr. Gordon Shumway. Ich weiß. Sie wiederholen sich.
1: Für die Schauspieler war Alf das große Karrierehoch. Nicht alle waren aber glücklich darüber. Max Wright, Familienvater Willi, sehnte sich eigentlich immer nach ernsthaften Rollen. Er stirbt 2019. Vor 2 Jahren folgt Benji Gregory, der kleine Brian Tanner. Er stirbt nach einem Hitzeschock im Auto, wird gerade mal 46 Jahre alt. Im Juni diesen Jahres stirbt auch die Familienmama Anne Skedeen. Nur das Teenie-Mädchen Lynn lebt noch. Andrea Elson, Schauspieler, aber lange nicht mehr, betreibt mittlerweile ein Yoga-Studio in Kalifornien. Und Alf? Der ist mittlerweile knapp 270 Jahre alt. Und wer weiß, vielleicht stellt er gerade das Leben einer anderen Familie auf den Kopf. Oder er düst durch den Kosmos mit seinem Kumpel Skip und seiner Jugendliebe Rhonda. So oder so, Dankeschön, Alf. Für 40 Jahre gute Unterhaltung.
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0: Das Wetter.
1: Die Nacht ist bewölkt, Regen soll es aber keinen geben. Örtlich kann mal ein bisschen Nebel dabei sein. Dazu haben wir Tiefstwerte von 12 bis 7 Grad. Der Tag startet dann stark bewölkt, aber später wird es wieder freundlicher. Und dann kriegen wir so 18 bis 22 Grad.
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2: Zurzeit liegen uns keine Meldungen vor. Wir wünschen allen unterwegs gute Fahrt.
1: Zusammen, eine schöne Nacht mit uns. Johanna Tänzer ist hier. Ey, und damit ich nicht die miese Botschaft immer überliefern muss, machen das jetzt Seed und CeeLo Green. Aufstehen!
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1: Ich bin Tine Klimach. Bei der UN-Generaldebatte gibt es in diesem Jahr mehrere Schwerpunkte. Heute geht es unter anderem um den Ukraine-Krieg. In New York wird der ukrainische Präsident Zelensky reden. Er hatte gestern am Rande der Generaldebatte das gewünschte Gespräch mit US-Präsident Trump erhalten.
2: In seiner Rede hatte Trump optimistisch prophezeit, dass der Ukraine-Krieg bald vorbei sein könnte. Man werde den Konflikt lösen und zwar schneller als alle denken, meinte Trump. Beim Treffen mit Trump am Rande der UN-Generaldebatte hat Zelensky erneut die Teilwaffenruhe im Energiebereich angesprochen und neue Waffenlieferungen, vor allem Patriot-Flugabwehrraketen. Auch Vertreter der USA und des Irans verhandelten am Rande des UN-Events viele Stunden lang. Die Gespräche seien gut gelaufen, sagte Trump. Aus den USA, Tina Eck.
1: Im Streit um Grönland haben die USA, Dänemark und die Arktisinsel ein Sicherheitsabkommen geschlossen. Die Vereinbarung wurde ebenfalls in New York unterzeichnet. Trump zufolge erhalten die USA weitreichende Befugnisse zur Verteidigung Grönlands und wollen dort zwei neue Militärbasen errichten. Regierungschef Nielsen erklärte, das Abkommen führe die bestehende Verteidigungsvereinbarung mit den USA fort. Haushalte in Deutschland müssen in diesem Jahr erneut mit höheren Heizkosten rechnen. Laut dem neuen Heizspiegel von CO2 Online dürften vor allem Heizöl und Holzpellets deutlich teurer werden. Beim Erdgas sieht die Organisation dagegen insgesamt eine leichte Entlastung.
3: Für eine 70 Quadratmeter Wohnung in einem Mehrfamilienhaus werden beim Heizöl 24% mehr erwartet, rund 1.275 Euro im Jahr. Bei Holzpellets sollen die Kosten um 17% auf 870 Euro steigen. Fernwärme wird laut Studie ebenfalls teurer, allerdings nur leicht, wie auch Wärmepumpen. Rund 90% der Haushalte hätten aber noch Sparpotenzial. Richtiges Heizen und Lüften oder weniger Warmwasserverbrauch könnten den Energieverbrauch um bis zu 10% senken, heißt es. David Riemer, Nachrichtenredaktion.
1: Ein Flugzeug von Eurowings hat am Düsseldorfer Flughafen kurz nach dem Start eine Sicherheitslandung hingelegt. Wie ein Sprecher von Eurowings auf Nachfrage mitteilte, wurde am Nachmittag kurz nach dem Start der Maschine in Richtung Italien eine leichte Rauchentwicklung festgestellt. Daraufhin sei der Flieger vorsorglich umgedreht. Er sei normal gelandet und werde derzeit noch technisch untersucht, hieß es.
4: Das Wetter.
5: Wir starten bewölkt und auch teils neblig in den Tag. Später lockert es aber auf und die Sonne kommt auch mal raus. Regen soll es aber heute keinen geben. Dazu haben wir Höchsttemperaturen von 18 bis 22 Grad.
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6: Zurzeit liegen uns keine Meldungen vor. Wir wünschen allen unterwegs gute Fahrt.
5: Hi zusammen, schönen frühen Mittwochmorgen wünsche ich euch. Johanna Tänzer ist hier und ich hatte die Giant Rooks zu Gast. Wir haben gequatscht über das neue dritte Studioalbum, das bald ansteht und rauskommt und aber auch über eine ganz neue Single und die spielen wir euch gleich nochmal.
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0: Michael Jackson. Man in the Mirror. Hallo, guten Morgen zusammen. Leute, die Giant Rooks sind mittlerweile international so krass erfolgreich. Sie kommen aber ja hier, OG, aus NRW, ne, aus Hamm. Und am 16. Oktober kommt ihr drittes Studioalbum raus. If Heaven Exists, This Might Be It. Und die Jungs waren bei mir zu Gast, also Fried und Finn waren das. Und weil es so schön war, kriegt ihr nochmal was daraus aus dem Interview. Ich habe mit den Jungs nämlich unter anderem über die neue Single gesprochen. Die heißt Slow Dance for a Minute. Und da geht's um diesen Wunsch, einen Moment für immer festhalten zu können, obwohl das ja eigentlich gar nicht geht. Ich habe sie aber gefragt, hey, gab es einen konkreten Moment oder ein Gefühl, aus dem dieser Song entstanden ist?
1: Ja, schon. Diverse. Ich würde sagen, der Song passt eigentlich sehr, sehr gut auch zu dem Albumtitel If Heaven Exists, This Might Be It. Ich finde, das ist eigentlich genau einer von diesen Momenten, den wir meinen mit dem Albumtitel. Und zwar leben wir irgendwie in sehr turbulenten Zeiten, die vielen Menschen, glaube ich, auch Angst machen und die irgendwie, ja, weiß ich nicht, irgendwie in den einen Tag liest man plötzlich in der Zeitung, irgendein KI-Unternehmer sagt, es gibt übrigens eine 10%ige Wahrscheinlichkeit, dass KI die Menschheit bis zum Ende des Jahrzehnts auslöschen wird.
0: Ja, cool, danke, ne?
1: Genau. Und inmitten all dieser Nachrichten und Sachen, die irgendwie gerade passieren, ist es aber, glaube ich, ganz wichtig, dass wir eben die Sachen, die uns zu Menschen machen und das, was quasi das Leben auch ausmacht, nicht vergessen. Und es ist, glaube ich, ganz wichtig, da auch quasi den Blick für zu schärfen und diese Momente auch als solche wahrzunehmen und nicht einfach so vorbeiziehen zu lassen. Und dieser Albumtitel ist im Prinzip dann so eine Erinnerung daran, eben ja bewusst zu leben und quasi die Augenblicke, die irgendwie nach wie vor wunderbar sind, auch als solche wahrnehmen zu können.
0: Ihr habt in den letzten, es sind jetzt fast 10 Jahre, glaube ich, ne, als Band, habt ihr ja sehr viele bewusste Momente gehabt, viele Bühnenmomente. Wenn ihr euch aus diesen letzten 10 Jahren Giant Rooks einen Moment raussuchen könntet und quasi für eine Minute die Zeit anhalten könntet, welcher wäre das?
2: Wow, das ist krass. Krasse Frage.
0: Deep, ne?
2: Ja, jetzt wird's deep. Also gut, man kann jetzt natürlich eh nicht alle aufzählen, deswegen der erste, der mir jetzt gerade wirklich so super spontan in den Sinn gekommen ist, ist tatsächlich ein Konzert, was wir wo war das, Sao Paulo gespielt haben. Da waren wir Vorband von Louis Tomlinson, ex-One Direction-Mitglied, und da waren wir Vorband und das war so total krass, weil so 50.000 Menschen in diesem Fußballstadion waren und irgendwie ja wirklich schon so viele Leute auch so unsere Lyrics konnten und so mitgesungen haben, und das war irgendwie so voll der surreale Moment. Hast du noch einen?
1: Nicht so richtig. Ich merke auch irgendwie, wenn ich so an so, also versuche an mich so Momente zu erinnern, dann ist da immer so eine Nostalgie dabei, aber irgendwie in dem Augenblick hat man es vielleicht gar nicht so gecheckt. Das finde ich, löst bei mir manchmal so eine Traurigkeit aus, weil eben genau, wenn man diese Momente erlebt hat, man vielleicht gar nicht so anwesend war oder es in dem Augenblick nicht so richtig gecheckt hat, was das eigentlich gerade für ein krasser Moment ist.
0: Wir machen das jetzt auch, beziehungsweise wir gönnen uns jetzt mal natürlich eure neue Single. Wir hören jetzt Slow Dance. Habt ihr Lust, die mal kurz selbst anzumoderieren?
2: Sehr gerne. 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

0: Das Wetter.
1: Der Tag startet mit vielen Wolken und auch Nebel ist drin. Später lockert es aber auf und die Sonne kommt raus. Dazu bleibt es trocken bei 18 bis 22 Grad.
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2: A57 Krefeld-Köln zwischen Krefeld-Oppum und Kreuz-Meerbusch. 1 Kilometer Stau, 8 Minuten Zeitverlust. Wir wünschen allen unterwegs gute Fahrt.
1: Hallo, guten Morgen zusammen. Johanna Tänzer ist hier. Leute, kennt ihr diese Zauberwürfel? Wisst ihr, diese, die man so dreht, ne, damit die Farben auch stimmen? Eine 6-Jährige aus China hat jetzt den Weltrekord gebrochen, das zu schaffen. Und sie hat einfach nur 4,27 Sekunden gebraucht, um das Ding richtig zu drehen. 4,27. Also Respekt an das Mädel. Ich warte halt immer noch darauf, dass ich das schaffe, ne?
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1: Ich bin Tine Klimach. Die CDU-CSU-Bundestagsfraktion tagte erstmals nach dem Wahldebakel. Ihr Vorsitzender Thorsten Frey stärkte Kanzler Merz den Rücken.
2: Der Bundeskanzler hat unsere Unterstützung und ja, ich bin davon überzeugt, dass wir gemeinsam mit der SPD die verabredeten Reformvorhaben auch tatsächlich zügig durchsetzen können.
1: Am Abend fanden sich außerdem mehrere Spitzenvertreter der Koalition in Berlin zu einem vertraulichen Treffen zusammen. Darunter sollen Kanzleramtsministerin Wagen und Gesundheitsminister Lindemann von der CDU gewesen sein. Für die SPD nahmen Co-Chefin Bärbel Bas sowie Innenminister Dobrindt als Vertreter der CSU teil. Zum ersten Mal seit rund 3 Monaten haben sich Vertreter der USA und des Irans wieder getroffen. Das Gespräch am Rande der UN-Generalversammlung in New York sei sehr gut gelaufen und habe 3 Stunden gedauert, sagte US-Präsident Trump vor Reportern. Iranische Staatsmedien bestätigten das Treffen. Ob es konkrete Ergebnisse gab, blieb offen. Heute wird die Rede des iranischen Präsidenten Pezeshkian vor den Vereinten Nationen erwartet. Medikamente einfach in der Drogerie um die Ecke abholen. Diesen Service bietet die Online-Apotheke von DM zumindest für bestimmte Medikamente an. Das passt der Wettbewerbszentrale nicht. Sie hat geklagt und heute prüft das Landgericht Karlsruhe den Fall.
3: Seit knapp einem Jahr vertreibt die Drogeriemarktkette unter dem Namen DM Med rezeptfreie, apothekenpflichtige Medikamente. Darunter fallen etwa Schmerzmittel wie Ibuprofen oder Paracetamol. Die Wettbewerbszentrale sieht darin eine Vermischung von Drogerie- und Apothekenangebot und klagt deshalb dagegen. Das Gericht will nun prüfen, ob die Online-Apotheke hinreichend vom eigentlichen Angebot der Drogeriekette getrennt ist. Es ist gut möglich, dass das Verfahren durch weitere Instanzen geht. Mit einem Urteil ist heute eher nicht zu rechnen. Finn Wiens, Nachrichtenredaktion.
1: Nach dem gewaltsamen Tod eines 15-Jährigen in Marsberg im Hochsauerlandkreis haben sich 2 gesuchte Männer der Polizei gestellt. Gegen die 22 und 23 Jahre alten Beschuldigten liegen Haftbefehle wegen Totschlags und schwerer Körperverletzung vor. Sie sollen am Samstag auf den Jugendlichen und einen weiteren 18-Jährigen eingestochen haben. Der 15-Jährige starb noch am Tatort, der 18-Jährige wird in einem Krankenhaus behandelt.
0: Das Wetter.
4: Wir starten bewölkt und auch teils neblig in den Tag. Später lockert es aber auf und die Sonne kommt auch mal raus. Regen soll es aber heute keinen geben. Dazu haben wir Höchsttemperaturen von 18 bis 22 Grad.
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5: A57 Krefeld-Köln zwischen Krefeld-Oppum und Bovert. 1 Kilometer Stau, 8 Minuten Zeitverlust. Wir wünschen allen unterwegs gute Fahrt.
4: So, guten Morgen zusammen. Johanna Tänzer ist hier für euch. Ich wünsche euch einen guten Start in diesen Mittwoch und halte es so wie Miles Smith jetzt hier. Nice to meet you.
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0: Get up, guten Morgen.
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0: Und das gucken wir mit Kevin Zimmer zusammen. Guten Morgen.
2: Guten Morgen.
0: Was steht denn heute an?
2: Es geht um einen Apothekenservice, den die Drogeriemarktkette DM anbietet. Bestimmte Medikamente kann man dann einfach in der Filiale abholen. Vorher muss man die online irgendwie ordern und bestellen. Die Wettbewerbszentrale hat gegen diesen Service geklagt und deswegen muss sich heute das Landgericht in Karlsruhe damit beschäftigen.
0: Okay, und ich habe ja so ein bisschen das Gefühl, dass

0: ein Nations League-Spiel das erste Mal schon so seine Schatten vorauswirft.
1: Ja, ob das an dem Hype um den neuen Bundestrainer Jürgen Klopp liegt?
0: Man weiß es nicht.
1: Aber ja. Ich könnte es mir vorstellen. Morgen spielen wir also gegen die Niederlande. Heute reisen die Spieler nach Amsterdam und Jürgen Klopp tritt am Abend auch nochmal vor die Presse. Es ist ja mal spannend, was er da sagt. Ich bin sehr gespannt, was er sagt.
0: Auf jeden Fall. Und die wichtigste Woche für die UN läuft noch, ne?
1: Ja, nachdem Donald Trump gestern die Generaldebatte in New York eröffnet hat, spricht heute der ukrainische Präsident Zelensky. Generell soll es heute dort natürlich um den Ukraine-Krieg gehen.
0: Und dann ganz wichtig, Kevin, hast du natürlich vergessen.
1: Was denn?
0: Ist der erste Herbsttag heute.
1: Ja, stimmt. Wie konnte ich das vergessen?
0: Wichtigste Frage. Hast du schon mit Gilmore Girls angefangen?
1: Nein, aber ich habe ein Kastanienmännchen gebastelt.
0: Oh, toll!
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0: das Wetter.
1: Der Tag startet mit vielen Wolken und auch Nebel ist drin. Später lockert es aber auf und die Sonne kommt raus. Dazu bleibt es trocken bei 18 bis 22 Grad.
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2: Hier die aktuelle Verkehrslage. A1 Köln-Münster zwischen Schwerte und Unna. 1 Kilometer Stau. Weiterhin auf der A30 Osnabrück-Bad Oeynhausen zwischen Bad Oeynhausen-Ost und Kreuz-Bad Oeynhausen. 2 Kilometer stockender Verkehr. Und zusätzlich auf der A57 Krefeld-Köln zwischen Krefeld-Oppum und Bo-Wert. 1 Kilometer zähfließender Verkehr, 12 Minuten längere Fahrzeit. Wir wünschen allen unterwegs gute Fahrt.
1: Hallo, guten Morgen zusammen. Johanna Tänzer ist hier und ich finde, es ist eine gute Aufgabenverteilung hier im Radio zusammen mit NSYNC. Die Jungs singen jetzt hier Bye Bye Bye und ich sag euch Hello, Hello, Hello. Läuft bei uns.
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3: Give Europe a soul.
4: Europa eine Seele geben.
5: Dieser Satz, Europa eine Seele geben, er stammt von Jacques Delors, einem ehemaligen EU-Kommissionspräsidenten. Und es ist auch der Gedanke von Soziomovens. Das jugendsoziale Netzwerk bringt Jugendliche aus Mittel- und Osteuropa zusammen.
6: Das Herzstück unserer Arbeit ist das Stichwort geben. Es geht um Solidarität. Es geht darum, andere Menschen zu unterstützen und gemeinsam an einer besseren Welt zu arbeiten.
5: Sagt Claudia Schwarz. Sie ist Vorstandsvorsitzende der gleichnamigen Stiftung. Und ganz praktisch sieht das so aus. Die jungen Menschen treffen sich zu Projektwochen, stellen sich vor Ort einer sozialen Frage und kommen dadurch mit Menschen am Rand der Gesellschaft in Berührung. Mit Obdachlosen, Geflüchteten oder Menschen mit einer Beeinträchtigung.
6: Begegnen diesen Menschen, interagieren mit ihnen, helfen ihnen. Und am Ende der Woche entscheiden sich viele dazu, sich ehrenamtlich zu engagieren und sich weiterhin um die Belange und Nöte der Menschen in ihrer Stadt, in ihrem Dorf zu kümmern.
5: Gegründet wurde Soziomovens an der Kommende in Dortmund, dem Sozialinstitut des Erzbistums Paderborn. Und in gut einer Woche, am 1. Oktober, erhält diese kirchliche Initiative den Internationalen Preis des Westfälischen Friedens in der Kategorie Jugend für ihr Engagement an einem gerechten und solidarischen Europa.
7: Wenn wir zusammenarbeiten, dann können wir diesen Kontinent und auch die Welt besser machen.
3: Give Europe a soul.
5: Mehr auf augenblickmalonline.de. Stefan Klinkhammer von der Katholischen Kirche für Augenblick mal.
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1: Mit Malte Albrecht. Schönen guten Morgen. Spätestens zum 1. Januar will die Bundesregierung

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2: Benzin oder Diesel pro Tag viel deutlicher ändere als vorher. Und das nicht zum Vorteil der Autofahrer, findet der ADAC. Wer mittags nach 12 Uhr tanken müsse, der habe erhebliche Zusatzkosten. Auch das Leibniz-Zentrum für europäische Wirtschaftsforschung hatte schon festgestellt, die 12-Uhr-Regel führt zu höheren Durchschnittspreisen. Den Tankrabatt wiederum, den hält der ADAC für richtig.
3: Und jetzt weitere wichtige Nachrichten im Überblick. Zum ersten Mal seit rund 3 Monaten haben sich Vertreter der USA und des Irans wieder getroffen. Das Gespräch am Rande der UN-Generalversammlung in New York sei sehr gut gelaufen und habe 3 Stunden gedauert, sagte US-Präsident Trump. Iranische Staatsmedien bestätigten das Treffen. Ob es konkrete Ergebnisse gab, blieb offen. In Düsseldorf ist eine Eurowings-Maschine kurz nach dem Start wieder gelandet. Die Besatzung habe eine leichte Rauchentwicklung festgestellt, sagte ein Sprecher der Airline. Daraufhin sei der Pilot vorsorglich umgekehrt. Der Flieger sollte 144 Passagiere nach Brindisi in Italien bringen. In Hamburg beginnt heute der Extremwetterkongress. Forschende und Meteorologen wollen dabei über die Auswirkungen des Klimawandels sprechen und wie man sich besser gegen Hitzewellen, Starkregen oder Überschwemmungen wappnen kann. Für Kinder und Jugendliche wird das Fahren mit Bus und Bahn in NRW einfacher. Wer allein unterwegs ist, kann jetzt auch den günstigen Easy-Tarif nutzen. Das teilte ein Sprecher der Verkehrsverbünde mit. Das Prinzip ist einfach. In einer App werden Start und Ziel eingegeben. Den Fahrpreis berechnet die App dann automatisch. Bisher mussten unter 18-Jährige oft ein teures Einzelticket kaufen. Jetzt können sie aber auch ein eigenes Nutzerkonto für den Easy-Tarif anlegen. Allerdings geht das noch nicht überall. Bisher ist zum Beispiel nur der Verkehrsverbund Rhein-Sieg dabei. Weitere Anbieter wie VRR oder Westfalen-Tarif sollen erst in den nächsten Monaten folgen. Und das waren die Nachrichten mit Malte Albrecht.
4: Na, wir sehen es noch nicht, aber es wird heute ein richtig freundlicher Mittwoch. Immer wieder kommt die Sonne durch und es bleibt heute auch trocken bei bis zu 21 Grad. Also ein richtig schöner Herbsttag. Aktuell, ja, ist es noch frisch, die Sonne ist ja auch noch nicht da. Wir haben nur 10 Grad an der Radio Essen Wetterbude in Freisenbruch. Die nächsten Tage gehen dann auch ziemlich freundlich weiter.
5: 6:02, hier ist der Radio Essen Verkehrsservice. Schönen guten Morgen. Bisher noch keine größeren Staus. Ich habe direkt die Blitzer für euch. An der Raterstraße Richtung Hatzbachstraße steht einer der Knöllchen Kalles. Genauso an der Heidhauser Straße Richtung Felbert und weiterhin an der Theodor-Hartz-Straße Richtung Leimgartsfeld. Kommt gut an.
4: Hier sind für euch Larissa Schmitz und Joshua Windel-Schmitz.
5: Guten Morgen.
4: Guten Morgen, Larissa. Was fühlst du heute Morgen in deinen Fingern?
5: Bisschen kalt.
4: Ja, ne? Es ist Herbst geworden. Ja. Aber die Jungs von Wet Wet Wet sind da etwas romantischer unterwegs. Die fühlen die Liebe quasi überall am Körper. Vielleicht versuchen wir ja die Kälte des Herbstes einfach jetzt in Liebe umzuwandeln.
5: Mein Gott, ganz schön ambitioniert hier für die Uhrzeit. Lass uns doch erstmal richtig warm werden und einfach nur zuhören.
4: Na gut, hier ist Love is All Around.
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0: 10:50, das war Eminem und Houdini hier bei Radio Essen. Und wir schauen jetzt erstmal, es hat wieder einen Brand gegeben hier in der Stadt.
1: Und zwar weiß Anna 4, was los war aus den Radio Essen Nachrichten. Guten Morgen.
2: Guten Morgen.
1: Ja, wir schauen nach Bifang in den Stadtteil. Zwei Menschen kamen dann nicht mehr alleine aus ihrer Wohnung raus bei dem Brand. Was ist da genau passiert?
2: Ja, gebrannt hat es an der Straße Fahrenberg in einem Mehrfamilienhaus. Gegen 6:30 stand das Schlafzimmer einer Erdgeschosswohnung komplett in Flammen. Mhm. Eine Fensterscheibe ist auch durch die Hitze kaputt gesprungen und die Flammen kamen schon durch dieses kaputte Fenster, als die Feuerwehr dort ankam.
1: Mhm. Und wie genau wurden dann die zwei Bewohner da gerettet?
2: Ja, die hatten sich erstmal selbst in Sicherheit gebracht auf den Balkon auf der Gebäuderückseite. Mhm. Und einer von beiden saß in einem Krankentransportstuhl. Deshalb hat die Feuerwehr den beiden so eine spezielle Haube über den Kopf gezogen und sie dann, nachdem sie alles gelöscht hatten, durch die Wohnung nach draußen gebracht. Mhm. Danach kamen die dann ins Krankenhaus und deren Wohnung ist gerade erstmal nicht mehr bewohnbar.
3: Oh Mann, der ganze Einsatz hat rund 2,5 Stunden gedauert. Gott sei Dank gut ausgegangen für die Bewohner der Wohnung. Was sonst wichtig ist, hört ihr gleich um 9:30 bei Radio Essen.

0: hier bei Nico Santos. So sind doch heute alle Kinder auf dem Weg zur Schule, oder? Na, na, na, na.
1: Du und deine Blümchenwelt.
0: So ist das halt hier
1: bei Radio Essen. In der echten Welt haben wir es 18 Minuten nach 6 und wir wünschen euch einen schönen guten Morgen.

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0: Um 20 nach 6, so kommen wir doch leicht rein in diesen Mittwochmorgen. Larissa, wie sieht's bei dir aus? Hast du den Tag gestern schon verkraftet? Wie leicht ist dein Mittwochmorgen?
1: Ja, meine Schultern sind ein bisschen schwer am Mittwochmorgen. Also da merke ich's schon, die ganze Putzarbeit.
0: Ja, ich bin auch so ein bisschen entspannt, verspannt hinten, ja. So ist es richtig. Ja, wir beide mussten unsere Wettschulden einlösen. Ich habe den Ninja Cup mit meinem Team verloren und das heißt, wir erledigen Aufgaben für euch, auf die ihr selbst nicht so Lust habt.
1: Ja, dafür waren wir gestern bei Petra in Harzopf, da haben wir die Hecke geschnitten. Bei Jenny in Frillendorf mussten die Fenster geputzt werden. Andrea wollte, dass wir ihr Auto in Krai waschen. Und dann ging es noch zum Reiterhof von Rabea nach Bergerhausen. Da musste die Pferdebox ausgemistet werden. Das klang so.
0: So, Larissa hat hier schon Lob bekommen für das Stallausmisten. Du schabst jetzt gerade da die Kacke vom Boden.
2: Die Kacke, genau. Die Rabea hat gerade gesagt, das sieht sehr professionell aus. Ich bin also jetzt professionelle Pferdekacke-Schaberin.
3: Ich brauche dringend einen Fensterputzer.
0: Und da hast du warum an uns gedacht, weil guck dir uns an.
2: Ich habe hier so einen geilen Fenstersauger.
0: Wie machst du sonst die Fenster sauber? Ganz klassisch oder hast du irgendein Gerät?
2: Gar nicht.
0: So, ja.
2: So wie du, Josch. Genau.
0: Ja, ich denke mir halt, solange man rausgucken kann, ist das Fenster sauber genug.
1: Also diese quietschenden Schmerzensschreie, die verursacht der Joschi hier gerade an Andreas Auto. Joschi, was machst du gerade?
0: Sauber.
1: Eine Stelle hat Andrea noch entdeckt, okay?
4: Auf Larissas Seite wohlgemerkt.
1: Andrea, das mache ich dir natürlich noch sauber. Das kann ich nicht in meiner Ehre hier auf mir sitzen lassen.
5: Also wir haben den Stall jetzt extra gestern nicht sauber gemacht, damit ihr auch was zu tun habt. Aber es ist schon so ein kleines Buchsenschweinchen, das Pferd, ne? Hier wohnt die Bunny drin.
0: Ja gut, also wir machen wirklich jeden Scheiß hier bei Radio Essen.
1: Ja, und dafür haben wir unser Bestes gegeben. Fotos und Situationen zum Nachhören findet ihr auf radioessen.de und in unserer Instagram-Story.
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0: Wir wünschen euch einen schönen Start in den Mittwochmorgen. Hier ist eure Frühschicht um 6:30.
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2: Dafür ist Anna Vier bei uns. Guten Morgen.
3: Guten Morgen.
2: Gut ein Jahr ist es her, dass es am Berufskolleg im Bildungspark im Nordviertel einen schrecklichen Messerangriff gab. Ein Schüler hatte damals seine Lehrerin lebensgefährlich verletzt, später noch einen Obdachlosen. Jetzt ist ein Urteil dazu gefallen. Anna, was hat das Gericht entschieden?
3: Der heute 18-Jährige muss für 9 Jahre ins Gefängnis. Das Gericht hat ihn nämlich wegen zweifachen versuchten Mordes verurteilt.
2: Was sagt das Gericht zu den Hintergründen? Also warum hat der Jugendliche das getan?
3: Ja, das Gericht sagt, er hat sich über das Internet islamistisch radikalisiert und er wollte demnach eigentlich auch noch Menschen an der alten Synagoge töten, kam dort aber nicht rein. Von ihm könnten auch in Zukunft noch schwere Straftaten ausgehen und deshalb das Urteil.
2: Mehr Infos zu dem Urteil findet ihr auf radioessen.de und hier gibt's jetzt weitere Nachrichten aus der Stadt im Überblick.
3: Die Bocholder Straße in Essen bleibt doch länger eine Baustelle. Die eigentlichen Kanalbauarbeiten sind zwar mittlerweile fertig, sagen die Stadtwerke auf Radio Essen Nachfrage. Jetzt müssen dort aber unter anderem die Gehwege wiederhergestellt werden. Das soll voraussichtlich noch bis Mitte Oktober dauern. Die Arbeiten laufen schon seit Anfang Juni. Damals hatte es dort einen Tagebruch gegeben. In der Sporthalle am Hallo in Stoppenberg wollen die Handballer vom TuSEM heute Abend für die nächste Überraschung im DHB-Pokal sorgen. In der ersten Runde haben die Essener sensationell Erstliga-Absteiger Leipzig rausgeworfen. Jetzt kommt mit dem VfL Potsdam der nächste starke Gegner zum Hallo. Anwurf ist um 19.30 Uhr. Tickets gibt's noch online an der Abendkasse. Und das ist unsere gute Nachricht. Wer schon länger mal wieder ins Fitnessstudio wollte, kann das ab heute eine Woche lang kostenlos ausprobieren. Viele Studios bei uns in Essen machen bei der Aktion United Let's Move mit. Ihr könnt dort trainieren, ohne Mitglied zu sein oder direkt einen Vertrag abzuschließen. Und das waren die Nachrichten aus und für Essen. Mehr Nachrichten gibt's auf radioessen.de.
0: Wir starten rein in den Mittwoch mit frischen 10 Grad an der Radio Essen Wetterbude in Altendorf. Aber die gute Nachricht ist, es wird heute noch ein bisschen wärmer. 21 Grad sind drin. Dazu ist es ein freundlicher Mittwoch mit viel Sonne zwischendurch und nur harmlosen Wolken. Es bleibt trocken und die nächsten Tage gehen freundlich weiter.
2: Hier ist der Radio Essen Verkehrsservice kurz nach 6:30. Schönen guten Morgen. Immer noch alles recht ruhig. Die Blitzer stehen an der Raterstraße Richtung Hatzbachstraße oder auch an der Heidhauser Richtung Fellbad. Das sind 2 Knöllchenkalles. Kommt gut an.
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2: Joshua Windelschmidt und Larissa Schmidt sind wir.
0: Guten Morgen. Morgen.
2: Also ich glaube, das hier, das Geräusch kennen viele von uns.
0: Ah.
2: Diese Mücke im Sommer nachts am Ohr, ne, die einen wach macht, ätzend. Aber ja, ich sag euch, beim Mittagsschlaf, das Geräusch, boah, das nervt auch hart, ne? Wenn du eigentlich nach der Arbeit schön powernappen willst und dann so eine Fliege am Fenster, hatte ich gestern.
0: Ja, aufstehen, Fenster aufmachen, Problem gelöst.
2: Mhm. Hast du schon mal zugeguckt, wie so eine Fliege das breit offene Fenster sucht?
0: Ja, okay. Oh. Dann, Larissa, die Fliege wohnt jetzt einfach bei dir, lebt damit. Ja.
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0: uns in den Mittwoch. Hier ist eure Frühschicht bei Radio Essen um 20 vor 7. Und eine fröhliche Truppe von der Adai-Grundschule in Rellinghausen möchte gerne ihre Lieder auf der großen Bühne singen und einen Teil der Einnahmen von ihrem eigenen Weihnachtsmarkt für Lichtblicke spenden.
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1: 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Und den nächsten, der da auftritt, verraten wir euch gleich nach 7 hier bei Radio Essen.

0: Nach dem Powerausbruch fährt No Doubt ein wenig runter. Don't Speak hier bei Radio Essen. 7:15 ist es durch. Und kurze Aufregung gestern am Düsseldorfer Flughafen. Da waren über 140 Menschen auf dem Weg mit dem Flugzeug nach Italien. Die Maschine ist auch gestartet, allerdings ziemlich schnell wieder in Düsseldorf gelandet.
1: Ja, es soll Rauch im Flugzeug entdeckt worden sein, deswegen die schnelle Rückkehr. Eine der Landebahnen war dann auch erstmal gesperrt und die Feuerwehr hat sich dann um den Rauch gekümmert.
0: Ja, die gute Nachricht, ne? Niemand wurde verletzt, nur der Urlaub in Italien musste warten. Mehr Nachrichten aus der Welt gibt's gleich für euch hier bei Radio Essen.

0: Gleich 7 Minuten vor 7 und für euch haben wir Jermaine Jackson.
1: Da wird der Puls ein bisschen nach oben getrieben mit When the Rain Begins to Fall hier bei Radio Essen.
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1: Mit Malte Albrecht. Guten Morgen. Seit April gibt es in Deutschland die 12-Uhr-Regel. Seitdem dürfen Tankstellen ihre Preise nur noch einmal am Tag erhöhen, eben um 12 Uhr. Preise senken.

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5: Präsident Trump sagte, die USA produzierten viel Diesel. Ein Exportstopp könnte einen kleinen Effekt auf die Spritpreise im Land haben. Uli Reitinger berichtet.
6: Das Problem ist hausgemacht. Vor allem der von Trump angezettelte Iran-Krieg hat die Spritpreise in neue Sphären katapultiert. Benzin kostet in den USA fast 50% mehr als vor dem Krieg. Die Menschen werden unruhig, beschweren sich und setzen Trump ordentlich unter Druck. Sollten die USA die Diesellieferungen wirklich vollständig oder teilweise einstellen, dürften die Preise bei uns in Europa noch stärker steigen als ohnehin schon. Denn die USA sind ein wichtiger Diesellieferant für Europa.
5: Und nun weitere Nachrichten im Überblick. Die angekündigten Reformen werden wie geplant umgesetzt. Das hat Kanzleramtschefin Waken am Abend bei einer Veranstaltung der Wirtschaftsverbände in Berlin gesagt. Es gäbe auch nichts neu zu justieren. Waken forderte die schwarz-rote Koalition außerdem zu mehr Tempo auf. Der Reformkurs müsse den Menschen auch besser erklärt werden. Bei der UN-Generaldebatte in New York geht es heute unter anderem um den Ukraine-Krieg. Der ukrainische Präsident Zelensky wird eine Rede halten. Er hatte gestern am Rande der UN-Vollversammlung schon mit US-Präsident Trump gesprochen. Dabei ging es Zelensky vor allem um eine mögliche Teilwaffenruhe im Energiebereich und um weitere Waffenlieferungen. Mit Karte zahlen, das kommt in Deutschland deutlich seltener vor als in anderen Ländern. Im internationalen Vergleich holen wir aber auf. Das zeigt eine Analyse der Boston Consulting Group. Im vergangenen Jahr gab es demnach bei uns im Schnitt rund 300 digitale Zahlungen pro Kopf. Gemeint sind Bezahlungen zum Beispiel per Karte, Smartphone oder Smartwatch. Damit liegt Deutschland unter dem EU-Durchschnitt von rund 400 digitalen Zahlungen pro Kopf. Aber wir haben um 10% zugelegt. Am häufigsten greifen die Skandinavier zur Karte beim Bezahlen. Hier waren es etwa 700 Zahlungen pro Kopf im vergangenen Jahr. Und das waren die Nachrichten mit Malte Albrecht.
7: Wir starten mit frischen 10 Grad in den Mittwoch, gemessen an der Radio Essen Wetterbude in Heisingen. Es geht heute rauf auf bis zu 21 Grad, also wenn die Sonne gleich mal so richtig am Start ist, dann merken wir sie heute auch. Es wird insgesamt ein freundlicher Mittwoch, der trocken bleibt. Nur ein paar harmlose Wolken sind heute mit dabei und die nächsten Tage gehen ziemlich ähnlich weiter.
8: 3:07, hier ist der Radio Essen Verkehrsservice. Auf der A40 Dortmund Richtung Duisburg zwischen Bochum-Wattenscheid West und dem Dreieck Essen-Ost geht's immer mal wieder los mit einem stockenden Kilometer, 5 Minuten plus für euch. Und genauso sieht's aus auf der 42 Duisburg Richtung Dortmund zwischen Gelsenkirchen-Bismarck und dem Kreuz Herne. Auf den Straßen im Essener Stadtverkehr sieht's noch soweit ganz gut aus. Geblitzt werdet ihr an der Raterstraße Richtung Hatzbachstraße. Da steht ein Knöllchenkalle. Das hat uns der Mike aus dem Radio Essen Verkehrsmelderclub durchgegeben. Gute Fahrt!
7: Hier sind für euch Larissa Schmitz und Joshua Windel-Schmitz.
8: Schönen guten Morgen.
7: Schönen guten Morgen. Ich muss sagen, ich finde den Mittwoch hier bei Radio Essen im Moment immer schon besonders aufregend.
8: Ja, der hat's schon jede Woche in sich. Der funkelt quasi.
7: Ja, gleich ist es wieder soweit. Wir dürfen den nächsten Radiostar verraten. Der oder die bei Essen funkelt dabei sein wird.
8: Ja, das ist die schönste Weihnachtsfeier der Stadt im Dezember am Burgplatz mit euch und vielen Künstlern und alles für den guten Zweck für Lichtblicke.
7: Ich verrate schon mal so ein bisschen zumindest. Es ist eine ganz tolle Sängerin, die wir euch gleich verraten dürfen. Gleich nach zwei Songs.
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0: hier bei Radio Essen. Und immer wieder mittwochs grüßen die Stars hier bei Radio Essen und wollen bei der schönsten Weihnachtsfeier der Stadt dabei sein. Essen funkelt am Nikolauswochenende. Das organisieren wir zusammen mit der WAZ Essen.
1: Und jetzt dürfen wir wieder den nächsten Radiostar verkünden, der oder die dabei sein wird.
2: Hallo ihr Lieben, hier ist Loi. Am Nikolauswochenende bin ich für die Aktion Lichtblicke auf dem Burgplatz in Essen. Da lassen wir es funkeln. Kommt vorbei und bringt eine kleine Spende mit. Es ist ja alles für den guten Zweck.
1: Ihr habt gehört, Loi wird für euch auftreten.

0: Sie schon letztes Jahr bei Essen Original gesehen, ne? Jetzt kommt sie wieder zu uns auf den Burgplatz. Warum hast du gesagt, Loi, ich will bei Essen Funkelt dabei sein?
1: Na, ich finde es natürlich erstmal eine super Sache und wunderschön, dass Musik nicht nur dazu dient, irgendwie zu entertainen oder so, sondern auch einfach für eine gute Sache da ist, um Leute irgendwie zusammenzubringen, so um Leute ja nochmal den Wert von Liebe auch zu zeigen und so. Das ist super schön. Dafür bin ich immer zu haben und ich finde es ganz, ganz toll, dass ihr das da auf die Beine stellt und ich da ein Teil davon sein darf.
2: Ja, aber sicher doch. Das freut uns umso mehr. So viele tolle Künstler machen schon mit. Die Sportfreunde Stiller zum Beispiel. Iggy Kelly, selbst Newcomer aus England. Wie zum Beispiel Jack Dean. Ne?
0: Ja, ja. Worauf dürfen wir uns denn bei deinem Auftritt am Nikolauswochenende dann freuen?
1: Ganz viele Emotionen können sich die Leute freuen, glaube ich. Vielleicht auch in einem etwas ruhigeren Kontext. Vielleicht mache ich es auch ein bisschen akustischer. Und ich glaube, bei meiner Musik ist es so, dass sobald es auch viel akustisch wird, diese ganzen Emotionen noch mal viel stärker rüberkommen. Und das schätze ich auch einfach sehr. Und das macht mir super viel Spaß auch.
2: Ja, genau so wollen wir es doch haben. Loi ist eine weitere Künstlerin, die für euch im Dezember ein kostenloses Konzert geben wird. Alles für Lichtblicke und damit Kinder und Jugendliche hier in Essen in Not.
0: Und wie auch ihr auf derselben Bühne stehen könnt, mit eurem Talent oder eurer Gruppe, das erfahrt ihr auf radioessen.de unter Essen funkelt. Und hier ist Loi mit ihrem neuen Song für euch, Go.

0: Leipzig seit den 80ern, Culture Club, Karma Chameleon zum Wachwerden.
1: Immer gut drauf, 20 nach 7 gleich hier bei Radio Essen. Guten Morgen.
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0: Swims für euch, Mr. Know-It-All bei Radio Essen. Wir haben es gleich 7:35 und ab Oktober soll es Tankrabatt geben. 17 Cent soll das dann an Entlastung bringen an der Säule. Das muss jetzt aber noch durchgewunken werden.
1: Ja, der ADAC sagt am besten gleich dazu die 12 Uhr Preiserhöhungsregel abschaffen. Die führt zwar dazu, dass die Preise nicht zu sehr schwanken am Tag, aber eigentlich geht es ja nie wirklich runter.
0: Tja, mal weiter abwarten. Was in Essen hier so los ist, das hört ihr nach 2 Songs 7:30 hier bei Radio Essen.

0: der klingt immer, als würde man auf einer Wolke über Essen schweben. Eternity mit Alex Warren hier bei Radio Essen. Es ist jetzt 7:30.
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2: Und das hat Anna Vier für uns. Guten Morgen.
3: Guten Morgen.
2: Gestern Abend musste die Feuerwehr nach Bifang ausrücken. Zwei Menschen kamen dann nicht mehr alleine aus ihrer Wohnung raus. Was ist da genau passiert?
3: Ja, es hat gebrannt und zwar an der Straße Fahrenberg gegen 6:30. Da stand das Schlafzimmer einer Erdgeschosswohnung komplett in Flammen. Eine Fensterscheibe ist auch durch die Hitze gesprungen und die Flammen, die kamen sogar schon durch das kaputte Fenster.
2: Und wie wurden dann die zwei Bewohner gerettet?
3: Ja, die haben sich erstmal selbst gerettet auf den Balkon auf der Gebäuderückseite. Einer von beiden saß in einem Krankentransportstuhl. Deshalb haben beide von der Feuerwehr so eine spezielle Haube aufbekommen und wurden dann am Ende durch die gelöschte Wohnung nach draußen gebracht. Beide kamen dann am Ende ins Krankenhaus und die Wohnung ist erstmal nicht mehr bewohnbar.
2: Ja, und der ganze Einsatz hat rund 2,5 Stunden gedauert. So viel dazu. Was sonst noch wichtig ist, hören wir jetzt im Kurzüberblick.
3: Ein Essener Schüler ist nach den Messerangriffen im Nordviertel zu 9 Jahren Jugendhaft verurteilt worden. Der damals 17-Jährige hatte vor gut einem Jahr seine Lehrerin am Berufskolleg im Bildungspark und später einen Obdachlosen mit einem Messer lebensgefährlich verletzt. Laut Gericht hatte er sich im Internet islamistisch radikalisiert. Das Oberlandesgericht Düsseldorf verurteilte ihn wegen zweifachen versuchten Mordes. Das Urteil ist noch nicht rechtskräftig. Sängerin Loy kommt nach Essen. Auch sie ist Teil unserer riesigen Weihnachtsfeier Essen funkelt auf dem Burgplatz. Die feiern wir da am Nikolauswochenende zusammen mit der WAZ. Mit dabei sind zum Beispiel auch die Sportfreunde Stiller und Iggy Kelly. Auch ihr könnt mit euren Tanzgruppen oder Bands dabei sein. Damit sammeln wir alle Spenden für die Aktion Lichtblicke. So wird Kindern direkt hier bei uns in Essen geholfen. Und das ist unsere gute Nachricht. Wer schon länger mal wieder ins Fitnessstudio wollte, kann das ab heute eine Woche lang kostenlos machen. Viele Studios bei uns in Essen machen bei der Aktion United Let's Move mit. Ihr könnt dort trainieren, ohne Mitglied zu sein oder direkt einen Vertrag abzuschließen. Und das waren die Nachrichten aus und für Essen. Mehr Nachrichten gibt's auf radioessen.de.
2: Sport und Fitness unter freiem Himmel ist heute aber auch möglich. Da braucht ihr gar nicht unbedingt ins Fitnessstudio zu gehen, denn heute bleibt es trocken und wir sehen auch immer wieder was von der Sonne. Es wird ein freundlicher Mittwoch. Ja, ein paar harmlose Wolken sind dabei, da kommt aber nichts raus und wir schaffen bis zu 21 Grad heute. Aktuell haben wir 11 an der Radio Essen Wetterbude in Schönebeck und die nächsten Tage bleiben freundlich.
0: Ich habe den Radio Essen Verkehrsservice für euch um 7:45. Guten Morgen. Auf der A40 Duisburg Richtung Essen zwischen Mühl am Heißen und Holsterhausen braucht ihr 5 Minütchen länger. 10 Minuten plus auf der 40 Dortmund Richtung Duisburg zwischen dem Dreieck Bochum West und dem Dreieck Essen Ost. Und auf der 52 kann es auch immer mal wieder stocken. Essen Richtung Düsseldorf zwischen Rüttenscheid und Kettwig. Im Essener Stadtverkehr übliche Hauptstraßen Gladbecker Stadt einwärts Stau. Dann an der Wuppertaler Richtung Innenstadt braucht ihr 5 Minuten länger. Ansonsten hält sich das alles noch in Grenzen. Geblitzt werdet ihr einmal an der Zollvereinstraße Richtung Katernberg vor der Kita. Das hat die Angelika durchgegeben aus dem Radio Essen Verkehrsmelderclub. Und an der Langemarkstraße Richtung Ernestinenstraße wird auch geblitzt. Gute Fahrt.
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2: Hier sind für euch Larissa Schmitz und Joshua Windelschmitz.
0: Guten Morgen.
2: Guten Morgen. Bei dem nächsten Song würde ich mein Lenkrad und Armaturenbrett im Auto sehr kaputt machen. Es würde sehr leiden, denn da kloppe ich immer ordentlich drauf.
0: Ja, dann gut, dass du nicht im Auto sitzt gerade.
2: Nee, aber ich werde mir jetzt irgendwas anderes suchen, denn Play It Alive von Safri Duo nimmt mich auf jeden Fall mit und irgendwo muss ich jetzt meine Energie rauslassen.
0: Bitte nicht an mir, ja, danke.
2: Nee, du machst auch keine coolen Schlagzeuggeräusche.
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0: Alphaville, Forever Young, hier bei Radio Essen am Mittwochmorgen. 20 vor 8 haben wir's. Ihr habt Wünsche? Okay, die erfüllen wir.
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3: Hallo Maike.
4: Hallo.
3: Maike, du möchtest zum Comedy Camp.
4: Ja, sehr gerne.
3: Du hast uns den Wunsch geschickt, du möchtest gerne dahin. Wir haben ein VIP-Paket geschnürt. Okay. Mit Übernachtung, allem drum und dran. Und das Ganze am 14.11. im Dorf Münsterland.
4: Das wäre ein Traum.
3: Ja, und vor allen Dingen, weil du als jemand, die im Münsterland lebt, noch nie im Dorf Münsterland war. Was ist denn da los?
4: Das ist tatsächlich so. Ich komme gebürtig aus Dülmen und das ist gar nicht weit entfernt eigentlich. Bin in Münster geboren und war noch nie dort.
3: Ja, also welche Entschuldigung gibt es denn da jetzt für?
4: Weiß ich auch nicht.
3: Man hat dich nie dahin gelassen.
4: Irgendwie nicht, nein.
3: Wir haben ein VIP-Paket geschnürt. Das heißt, du schaust dir das Comedy Camp an. Du wirst eine exklusive Führung für hinter die Bühne kriegen. Meet and Greet gibt's natürlich auch.
4: Ach,
3: und
4: toll.
3: Wir sorgen dafür. Ich werde höchstpersönlich dafür sorgen, dass es dir gut geht.
4: Das hört sich fantastisch an.
3: Und dann geht's ja auch um die Star-Künstlerin des Abends, um Mirja Böß. Die ist dann auch dabei.
4: Das ist ja super. Da freue ich mich sehr.
3: Und du hast geschrieben, du bist ein Riesenfan von Mirja Böß.
4: Das stimmt.
3: Das kann ich sehr gut verstehen. Das ist eine sehr, sehr lustige Frau. Ich freue mich auch sehr auf sie. Wir erfüllen dir diesen Wunsch.
4: Das ist ja toll. Da freue ich mich extrem, wirklich.
3: Wir laden dich ein, ganz, ganz exklusiv zum Comedy Camp, eben mit Übernachtung. Morgens gibt es auch noch Frühstück dabei, also alles im Dorf Münsterland. Und dann werden wir erstmal einen lustigen Abend haben und dann könnt ihr ja noch ein bisschen weiter zaubern, weil wenn ich sage ihr, dann heißt das du und deine Begleitung. Wen nimmst du denn mit?
4: Ich glaube, ich nehme eine sehr gute Freundin mit aus Paderborn, der ich mal in meiner Heimat sagen muss.
3: Also das wird ein Mädelsabend, höre ich schon.
4: Richtig, auf jeden Fall. Ein Traum. Ja. Ich freue mich.
3: Maike, herzlichen Glückwunsch. Dein Traum geht in Erfüllung.
4: Toll.
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0: ihr hört Radio Essen. Schönen guten Morgen und heute Abend steht ein besonderes Spiel in Essen an. Die Handballer vom TuSEM treffen im großen DHB-Pokal auf Potsdam.
1: Das ist die zweite Runde. In der ersten hat sich der TuSEM fast schon sensationell gegen Leipzig durchgesetzt. Super spannend bis zum Schluss. Viel Drama in der Sporthalle am Hallo und Kapitän Max Neuhaus mittendrin. Zusammen mit seinem Kollegen Tom Wolf.
2: Also Riesenfreude. Der Tom Wolf auch, die Verlängerung besteht ja immer aus 2x5 Minuten. Nach den ersten 5 Minuten dachte er, das Spiel ist schon vorbei. Und kam zu uns und meinte, hey, was ist denn hier los? Wir haben doch jetzt gewonnen. Und dann mussten wir ihn erstmal ein bisschen runterholen wieder und sagen, das geht noch 5 Minuten. Und dann aber, nachdem wir es dann geschafft hatten, waren alle genauso drauf wie Tom Wolf schon 5 Minuten vorher.
0: Ja, hoffen wir mal, dass die Jungs heute wieder jubeln können. Nur bitte nicht wieder zu früh. Ne? Mhm. Der TuSEM spielt im Pokal gegen Potsdam und hofft auf das Achtelfinale.
1: Anwurf in der Sporthalle am Hallo ist um 19.30 Uhr und Tickets fürs Spiel gibt's auch noch, wenn ihr live dabei sein wollt.
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0: Wir haben es 5:08 und wünschen euch einen schönen Mittwochmorgen.
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0: unsere Nachrichten nach nur einem Spot.
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4: Mit Malte Heilbricht. Guten Morgen. Die Autofahrer im Land fiebern dem 1. Oktober entgegen. Dann gibt es endlich etwas Entlastung an der Tankstelle mit dem neuen Tankrabatt. Auch einen Spritpreisdeckel hat die Politik ja ins Spiel gebracht. Der soll aber erst später kommen. Danny Hoppe aus dem News-Team, und darüber ärgert sich die Gewerkschaft Verdi.
5: Ja, Verdi-Chef Wernicke kann es überhaupt nicht nachvollziehen, warum der Preisdeckel erst in Monaten kommen soll. In dieser Zeit würden sich die Mineralölkonzerne weiter dumm und dusselig verdienen, sagte er dem RND. Und er wisse auch nicht, warum niemand an die Übergewinne dieser Konzerne rangehe. Darüber wird ja auch durchaus in der Politik diskutiert. Finanzminister Klingbeil zum Beispiel hatte das ja auf EU-Ebene vorgeschlagen, wurde aber ausgebremst. Auch mit dem Tankrabatt ist der Verdi-Chef nicht glücklich. Er sagt, das gehe alles zu Lasten der Steuerzahler.

0: Gestützt wird das auch von Zahlen des Leibniz-Zentrums für europäische Wirtschaftsforschung. Es hat schon im April in einer Analyse herausgefunden, dass die einmalige Preiserhöhung zu höheren Durchschnittspreisen führt.
1: Danke, Danny. Und nun weitere Nachrichten. Nach dem Fund von Drohnenteilen in der Nähe des Bundeswehrfliegerhorstes im niedersächsischen Wunsdorf sind auch Spuren von Sprengstoff entdeckt worden. Das ist aus Sicherheitskreisen durchgesickert. Inwiefern die Spuren der Drohne zuzuordnen sind, wird noch untersucht. Zum ersten Mal seit 3 Monaten haben sich Vertreter der USA und des Irans wieder getroffen. Das Gespräch am Rande der UN-Generalversammlung in New York sei sehr gut gelaufen und habe 3 Stunden gedauert, sagte US-Präsident Trump. Iranische Staatsmedien bestätigten das Treffen. Was genau besprochen wurde, ist nicht bekannt. Die Badesaison ist vorbei und die Deutsche Lebensrettungsgesellschaft zieht eine traurige Bilanz. In NRW sind in diesem Jahr deutlich mehr Menschen ertrunken. Demnach gab es bis Mitte September 54 tödliche Badeunfälle, 16 mehr als im gleichen Zeitraum des Vorjahres. Die meisten Unglücke passierten in Flüssen, gefolgt von Seen und Kanälen. Was auffällt, auch die Zahl der jungen Opfer zwischen 11 und 20 Jahren ist deutlich gestiegen. Jugendliche und junge Männer gingen häufig vermeidbare Risiken ein, heißt es von der DLRG. Sie seien oft leichtsinnig, überschätzten sich selbst und könnten nicht oder nicht gut schwimmen. Und das waren die Nachrichten mit Maite Albrecht.
2: Das Wetter für Essen. Ja, und da halten wir fest, es wird ein freundlicher Mittwoch mit viel Sonne, nur ein paar harmlosen Wolken. Es bleibt heute trocken und wir schaffen bis zu 21 Grad in Essen. Aktuell liegen wir bei 10 Grad in Kupferdreh an der Radio Essen Wetterbude da. Und die nächsten Tage bleiben freundlich.
3: Der Radio Essen Verkehrsservice. Um 7:58 auf der A40 Stau Duisburg Richtung Essen zwischen Mülheim-Heißen und Holsterhausen braucht ihr 5 bis 10 Minuten länger. Fast 20 Minuten kann es länger dauern auf der A40 Dortmund Richtung Duisburg zwischen dem Dreieck Bochum West und dem Dreieck Essen Ost. Und auf der 52 Essen Richtung Düsseldorf zwischen Rüttenscheid und Breitscheid immer wieder stockend 5 Minuten plus. Im Essener Stadtverkehr, vor allen Dingen gerade voller Stau die Wuppertaler und Ruhrallee statt einwärts. Dann an der Alfredstraße in beide Richtungen immer mal wieder Stau. An der Bottropper statt einwärts braucht ihr 10 Minuten länger und auch an der Felberter Straße Richtung Werdenrhein stockt es. Geblitzt werdet ihr an der Hausberge Straße in Höhe des Jahnplatzes, dann an der Zollvereinstraße Richtung Katernberg direkt vor der Kita, an der Langemarkstraße Richtung Ernestinenstraße und ein Knöllchenkalle ist an der Kruppstraße Richtung Holsterhausen gesichtet worden und zwar von Christian aus dem Radio Essen Verkehrsmelderclub. Dankeschön, kommt alle gut an. Ich bin Larissa Schmitz, schönen guten Morgen und da ist Joshua Windelschmidt.
4: Der Esel nennt sich immer zuerst, Larissa.
3: Ja, das stimmt, habe ich auch gemerkt. Naja, Joshi, du guten als Morgen. Versteckter Swiftie-Fan ja. Hast eine Neuigkeit für uns.
4: Ja, Taylor Swift hat jetzt eine neue Single angekündigt, ganz überraschend. Und die kommt auch schon übermorgen raus und heißt Patient Zero.
3: Oh, was eine Sensation, da können jetzt vermutlich sehr viele nicht mehr schlafen.
4: Ja, ich zitter auch schon vor Vorfreude. Den neuen Taylor Swift-Song hört ihr dann natürlich auch hier bei Radio Essen. Aber solange erstmal das, was wir schon mitsingen können. Das ist Cruel Summer bei Radio Essen.
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0: nach 8 ist es durch. Ihr hört Radio Essen und wir haben uns wieder die Nachrichtenredaktion hier hingeholt. Anna 4, guten Morgen.
1: Guten Morgen.
2: Morgen. Hier bei uns in Essen und im ganzen Land öffnen ab heute viele Fitnessstudios kostenlos ihre Türen für Nichtmitglieder. Was steckt dahinter?
1: Eine Initiative namens United Move und daran beteiligt sich unter anderem auch das FitX. Das bedeutet, wer schon lange kein Fitnessstudio mehr von innen gesehen hat, das mal wieder tun will und auch aktuell nirgendwo Mitglied ist, der kann jetzt eine Woche kostenlos trainieren in vielen Fitnessstudios in Deutschland und auch hier bei uns in Essen.
2: Ja, und warum das Ganze?
1: Die Menschen sollen wieder mehr Sport machen, aktiver werden. Also es gibt jetzt keine Ausrede mehr, dass mich irgendwie die Anmeldung davon abhalten würde oder sowas. Man kann jetzt einfach zwischen 9 und 21 Uhr in einem der Fitnessstudios vorbeikommen und da einfach trainieren, ran an die Geräte oder rein in den Kurs. Neben dem FitX machen auch McFit, BasicFit oder All-Inclusive Fitness mit.
0: Beste Ausrede ist für mich immer noch kein Bock.
2: Das zählt diese Woche nicht.
0: Ja, das zählt wohl nicht. Okay. Ihr hört Radio Essen. Kommt gut in den Mittwoch.

0: Sorry, Papi, um 20 nach 8 bei Radio Essen.
1: Schönen guten Morgen.
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0: Die Black Eyed Peas machen gute Laune am Mittwochmorgen um 8:35. Also spätestens jetzt ist endgültig Herbst. Nicht nur für die Wetterleute, die schon am 1. September mit ihrem meteorologischen Herbst anfangen, sondern auch ganz offiziell im Kalender.
1: Yep, heute ist kalendarischer Herbstanfang. In der Nacht war es soweit und die Temperaturen hier in Essen sind auch schon längst im Herbstmodus. Ne? Radio Essen-Kollegin Laura Protting fühlt den Herbst auch schon mehr oder weniger.
2: Here we go.
3: Von 0 auf Protting.
4: Ich bin's, Laura. Es ist wieder die Zeit der Schals, die so groß sind, da könntest du den Kölner Dom mit einwickeln. Weißt du, wenn du als Typ 20 Minuten nach deiner Freundin suchst, während die ganze Zeit neben dir steht und winkt, du sie aber vor lauter Schal für einen Kleiderständer gehalten hast. Der Herbst ist auch die Zeit der echten krassen Kerle. Die trotz Herbstwetter noch in kurzer Hose zur Arbeit kommen und dann ihre 5 Minuten Fame genießen können, wenn sie sagen, mir macht die Kälte gar nichts aus.
5: Har, har, har.
4: Der Herbst ist ohnehin die Zeit der Mode, die ich nicht verstehe. Was zum Beispiel ist der Sinn eines bauchfreien Pullovers? Pullis haben nur 2 Zweckmäßigkeiten. Erstens warm halten, zweitens kaschieren, wenn du zu viele Pommes gegessen hast, drittens nach dem Freund riechen. Okay, das waren 3, aber keiner davon ist zu kurz sein. Der Herbst ist übrigens auch die Zeit, wo jeder Mensch denkt, er müsste die Deko zu Hause jetzt unbedingt aus allem basteln, was draußen auffindbar ist. Laub, Kartoffeln, die Nachbarskatze. Okay, es war ein Witz, aber im Ernst. Überall werden jetzt fragwürdige Männchen aus Kastanien und angelutschten Zahnstochern zusammengedengelt oder Gesichter in Kürbisse geschnitzt. Wobei, das ist gar nicht mal schlecht. Mehr Kürbisse als Deko, sage ich. Umso weniger werden sie als Essen angeboten. Zum Abschluss noch die Frage, was ist der Unterschied zwischen Herbsttee, Kuscheltee und Herbstgefühletee? Und warum habe ich noch keine Kuscheldecke mit Ärmeln?
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0: Rums, das ist Ray. Where is my husband? Hier in der Frühschicht um 8:30.
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2: Anna Vier ist dafür bei uns im Studio. Guten Morgen.
3: Guten Morgen.
2: 9 Jahre Jugendhaft für einen Essener Schüler nach einer Messerattacke. Der Fall hatte damals weit über Essen hinaus für Schlagzeilen gesorgt. Was genau war da passiert?
3: Der damals 17-Jährige hatte seine Lehrerin am Berufskolleg im Bildungspark im Nordviertel mit einem Messer angegriffen, ist danach zur alten Synagoge gegangen und wollte da laut Gericht möglichst viele Juden töten, kam aber nicht rein. Und später an einer Bushaltestelle hat er noch einen Obdachlosen mit einem Messer angegriffen. Beide Opfer wurden damals lebensgefährlich verletzt.
2: Was sagt das Gericht? Warum hat der Jugendliche das getan?
3: Naja, laut Gericht hat er sich übers Internet islamistisch radikalisiert. Seine Lehrerin soll aus seiner Sicht den Propheten Mohammed beleidigt haben. Das Gericht hat jetzt außerdem entschieden, dass der Jugendliche in eine sozialtherapeutische Einrichtung kommt. Eine spätere Sicherheitsverwahrung ist auch möglich.
2: Das Urteil ist aber noch nicht rechtskräftig. So viel schon mal dazu. Hier jetzt weitere Meldungen im Kurzüberblick.
3: Die Bocholder Straße in Essen bleibt doch länger eine Baustelle. Die eigentlichen Kanalbauarbeiten sind zwar mittlerweile fertig, sagen die Stadtwerke auf Radio Essen Nachfrage. Jetzt müssen dort unter anderem aber die Gehwege wieder hergestellt werden. Das soll voraussichtlich noch bis Mitte Oktober dauern. Die Arbeiten laufen schon seit Anfang Juni. Damals hatte es dort einen Tagebruch gegeben. In der Sporthalle am Hallo in Stoppenberg wollen die Handballer vom TuSEM heute Abend für die nächste Überraschung im DHB-Pokal sorgen. In der ersten Runde haben die Essener sensationell Erstliga-Absteiger Leipzig rausgeworfen. Jetzt kommt mit dem VfL Potsdam der nächste starke Gegner zum Hallo. Anwurf ist um 19.30 Uhr, Tickets gibt's noch online und an der Abendkasse. Und das ist unsere gute Nachricht. Wer schon länger mal wieder ins Fitnessstudio wollte, kann das ab heute eine Woche lang kostenlos ausprobieren. Viele Studios bei uns in Essen machen bei der Aktion United Let's Move mit. Ihr könnt dort trainieren, ohne Mitglied zu sein oder direkt einen Vertrag abzuschließen. Und das waren die Nachrichten aus und für Essen. Mehr Nachrichten gibt es auf radioessen.de.
0: Blauer Himmel über der Stadt, die einzigen Wolken produzieren die Flugzeuge gerade. So kleine dünne Striche, aber die lösen sich auch schnell wieder auf. Es ist ein freundlicher Mittwoch und der bleibt es auch. Später kommen zwar ein paar Wolken dazu, aber die sind harmlos. Heute ist es den ganzen Tag über trocken in Essen. Dazu 12 Grad im Moment an der Radio Essen Wetterbude in Holsterhausen. 21 Grad sind das Maximum und die nächsten Tage bleiben freundlich.
2: Kurz nach 8:30, ich habe den Radio Essen Verkehrsservice für euch. Auf der A40 Duisburg Richtung Essen zwischen Mühle am Heißen und Holsterhausen staut es sich 5 bis 10 Minuten plus. Dann 10 Minuten auch auf jeden Fall dauert es länger für euch auf der 40 Dortmund Richtung Duisburg zwischen dem Dreieck Bochum West und dem Dreieck Essen Ost. Dann A42 Dortmund Richtung Duisburg zwischen Gelsenkirchen Zentrum und dem Kreuz Essen Nord 5 Minuten plus. Und auf der 52 Essen Richtung Düsseldorf stockt es auch immer mal wieder zwischen Rüttenscheid und Breitscheid. Im Essener Stadtverkehr, da ist es vor allen Dingen gerade voll an der Langenberger Straße, hoch Richtung Stehle 5 Minuten plus, Wuppertaler Straße statt einwärts Stau und dann auch an der Gladbecker Straße Richtung Innenstadt, da stockt es auch. Geblitzt werdet ihr an einigen Stellen. Einmal an der Flurstraße in Höhe der Schule, das sagt der Peter aus dem Radio Essen Verkehrsmelderclub. An der Vogelheimer Straße Richtung Vogelheim, da hat sich eben ein Knöllchenkalle positioniert. An der Kruppstraße Richtung Holsterhausen ebenso und an der Hausberge Straße in Höhe Jahnplatz wird auch noch geblitzt, sagt der Dieter. Und damit kommt alle gut an.
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0: Hier sind für euch Larissa Schmitz und Joshua Windel-Schmitz.
2: Morgen.
0: Guten Morgen. Die Mannheimerin mit dem kupferroten Haar und der Powerstimme im Radio wird live und kostenlos für euch auf dem Burgplatz auftreten. Gerade noch in den News gehört.
2: Ja, neben vielen anderen tollen Stars wie den Sporties oder Iggy Kelly, jeden Mittwoch verraten wir euch nämlich einen Künstler oder eine Künstlerin mehr, die bei unserer Weihnachtsfeier Essen funkelt dabei sein wird.
0: Ja, und heute dürfen wir Sängerin Loi verraten. Wir haben mit ihr schon gesprochen, warum sie unbedingt bei Essen funkelt dabei sein will und was euch da vor allem so erwartet. Das hört ihr gleich gegen 8:40.
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0: Die Leonie hier bei Radio Essen. 20 vor 9 ist es. Und immer wieder mittwochs grüßen die Stars hier bei Radio Essen und wollen bei der schönsten Weihnachtsfeier der Stadt dabei sein. Essen funkelt am Nikolauswochenende. Das organisieren wir zusammen mit der WAZ Essen.
1: Ja, und heute dürfen wir den nächsten Radiostar verkünden, der oder die dabei sein wird.
0: Es ist Loi. Sie schon letztes Jahr bei Essen Original gesehen, ne? Und Loi, daran hast du schöne Erinnerungen, ne?
2: Ja, es war sehr, sehr schön. Ich habe das wunderbar in Erinnerung. Es war sehr groß und ich freue mich einfach auch immer, Headliner zu sein. So, das ist für mich ganz besonders. Ist für mich immer eine riesengroße Ehre, generell einfach auch auf Bühnen zu stehen und da lange meine Musik auch zeigen zu dürfen. Das ist für mich, bedeutet mir einfach unglaublich viel. Also es war wunderschön.
1: Ja, das freut uns doch sehr. Jetzt kommst du zurück im Dezember auf den Burgplatz. So viele tolle Künstler machen da auch schon mit. Die Sportfreunde Stiller zum Beispiel, Iggy Kelly und selbst auch Newcomer aus England, wie zum Beispiel Jack Dean.
0: Mhm. Warum sagst du denn, man muss auf jeden Fall zu Essen funkelt kommen?
2: Ja, es war sehr, sehr...
1: Da.
2: Boah, es gibt so viele Gründe. Erstens, es gibt wundervolle Musik natürlich. Und der Hauptgrund ist natürlich, für die Menschen da zu sein und einfach was zu spenden, wenn man kann. Sei es auch nur der kleinste Betrag. Ich glaube, alles hilft. Und ja, einfach auch eine schöne Zeit zu haben. Also ich glaube, es wird ganz wundervoll werden und ganz herzlich.
1: So, ja. Das unterschreiben wir genauso. Ja. Loi ist eine weitere Künstlerin, die für euch am Nikolauswochenende ein kostenloses Konzert geben wird. Alles für Lichtblicke und damit für Kinder und Jugendliche in Essen in Not.
0: Und wie auch ihr auf derselben Bühne stehen könnt mit eurem Talent oder eurer Gruppe, das erfahrt ihr auf radioessen.de unter Essen funkelt. Und hier ist sie jetzt bei Radio Essen, Loi mit Gold. Bald für euch dann live.

0: Gleich haben wir 10 vor 9 hier bei Radio Essen. Und wir haben eine frische Meldung aus dem Radio Essen Verkehrsmelderclub. Hallo.
1: Guten Morgen, hier ist die Isa. Es wird gelasert auf der Essener Straße in Fahrtrichtung Stoppenberg von der Polizei in der 30er-Zone hinter dem St. Vinzenz Krankenhaus.
2: Dankeschön, Isa. Wünschen dir eine gute Fahrt und allen anderen natürlich auch. Wir sind mit euch am Start und jetzt Kelly Clarkson bei Radio Essen.

0: 9 Minuten vor 9 haben wir es an diesem Mittwochmorgen. Ihr hört die Frühschicht hier bei Radio Essen.
1: Und wir wünschen euch einen schönen guten Morgen.
0: Gleich für euch noch die 90er.
1: Genau.
0: Breakfast at Tiffany's.
1: So ist es. Schönen guten Morgen.
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1: Mit Maite Heilbricht. Guten Morgen. Wer jetzt gerade neu ins Arbeitsleben startet, der hat es heute deutlich schwerer als noch vor 4 Jahren. Das zeigt eine neue Analyse der Online-Jobbörse Indeed. Die Zahl der Stellenangebote für Berufsanfänger ist demnach um 2/3 zurückgegangen im Vergleich zum Rekordjahr 2022. Danny Hopper aus den Nachrichten. Woran liegt das denn?
2: Ja, vor allem an der schwachen Konjunktur. Dadurch müssen viele Unternehmen sparen und das passiert dann eben oft bei Neueinstellungen und Investitionen in den Nachwuchs. Und diese Entwicklung zieht sich laut Indeed auch wirklich durch fast alle Branchen. Untersucht wurden 28 Berufsgruppen. In 26 davon sind die Stellenangebote für Berufseinsteiger zurückgegangen. Die stärksten Rückgänge gab es im IT-Bereich. Da ist das Angebot in den letzten 4 Jahren um 77% zurückgegangen, im Marketing um 75% und im Projektmanagement um 60%. Die einzigen beiden Berufsgruppen, die zugelegt haben, sind die Bereiche Pflege, Medizin und Pharmazie und Lebensmittel, Gastronomie und Hotellerie. Und deshalb sagt Indeed auch, alle, die jetzt ins Berufsleben einstiegen, die hätten einen klaren Startnachteil. Eine Frage, die sich natürlich auch stellt, ist, ob KI dabei eine Rolle spielt, weil die in vielen Firmen inzwischen natürlich oft schon Routineaufgaben übernimmt, die sonst gerne auch mal von Berufsanfängern übernommen werden. So ein KI-Effekt lasse sich mit den aktuellen Daten aber nicht belegen, heißt es von Indeed. Und der Rückgang bei den Einsteigerjobs habe schon im Sommer 2022 eingesetzt, also noch vor ChatGPT.
1: Danke, Danny. Und das sind weitere Nachrichten. Der ADAC ist dafür, dass die 12-Uhr-Regel an den Tankstellen wieder abgeschafft wird. Die Maßnahme habe die Preise keinesfalls gesenkt, heißt es. Wer nach 12 Uhr tanken müsse, zahle teilweise deutlich mehr. Diese Zusatzkosten seien nicht zu rechtfertigen. In Leitzen in Mecklenburg-Vorpommern ist ein DHL-Paketzentrum

0: Wochenende war in der Region Quecksilber in einer Blumenlieferung entdeckt worden. Zwei Frauen mussten behandelt werden. Am Himmel über Deutschland hat es in diesem Jahr wieder deutlich öfter gekracht. Es gab mehr als 1 Million Blitze, rund 336.000 mehr als im vergangenen Jahr. Das zeigen Zahlen des Blitzortungsunternehmens Nowcast. Am häufigsten blitzte es im Juni. Der kräftigste Blitz wurde in Schiffdorf in Niedersachsen gemessen. Er war 21.000 Mal stärker als eine normale Steckdose. Trotz der hohen Anzahl an Blitzen bleibt 2026 unter dem Schnitt der vergangenen 10 Jahre. Der Grund dafür? Der trockene Sommer hat die Gewitteraktivität gebremst. Entscheidend für viele Gewitter ist nämlich die Kombination aus Hitze und Feuchtigkeit. Und das waren die Nachrichten mit Malte Albrecht.
1: Ja, Blitze gibt es heute eigentlich nur im Stadtverkehr, wenn ihr zu schnell seid. Denn beim Wetter sieht es heute wirklich sehr freundlich aus. Viel Sonne und blauer Himmel. Später kommen ein paar Wolken dazu, aber es ist heute trocken den ganzen Tag über. Und es wird auch noch ein bisschen wärmer. Aktuell haben wir 12 Grad in Schonnebeck, gemessen an der Radio Essen Wetterbude da. 21 Grad sind das Maximum und die nächsten Tage bleiben freundlich.
2: 3 nach 9, der Radio Essen Verkehrsservice. Bevor wir auf die Blitzer gucken, gucken wir auf die Staus. A40 Dortmund Richtung Duisburg zwischen dem Dreieck Bochum West und dem Dreieck Essen Ost. Da braucht ihr ungefähr noch 20 Minuten länger. Und 10 Minuten plus auf der 42 Dortmund Richtung Duisburg zwischen Gelsenkirchen-Schalke und dem Kreuz Essen Nord. Das sind so die längsten Staus auf den Autobahnen. Im Essener Stadtverkehr stockt es immer mal wieder an der Alfredstraße in beide Richtungen oder auch an der Kaulbachstraße Richtung Rüttenscheid. Geblitzt werdet ihr an der Essener Straße Richtung Stoppenberg. Das sagt die Isa aus dem Radio Essen Verkehrsmelderclub. An der Flurstraße in Höhe der Schule und zwei Knöllchenkalle sind umgezogen. Einmal an die Vogelheimer Straße Richtung Vogelheim und an die Kruppstraße Richtung Holsterhausen. Dankeschön für all eure Meldungen. Kommt gut an.
1: Hier sind für euch Larissa Schmitz und Joshua Windelschmitz.
2: Morgen.
1: Guten Morgen. Larissa, was wünschst du dir gerade so im Leben?
2: Ich habe jetzt einen Fensterputzroboter auf meine Weihnachtswunschliste gesetzt.
1: Okay, gut, was man mit Ü30 da halt so draufstehen hat.
2: Ja.
1: Euer Wunsch muss aber gar nicht bis Weihnachten warten. Den erfüllt Radio Essen euch jetzt schon. Wie? Das verraten wir euch gleich.
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0: Die Backstreet Boys stehen, glaube ich, auch auf vielen Wunschlisten. 8:50 hier bei Radio Essen.
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0: Ja, die Maike hat sich nicht die Backstreet Boys gewünscht, aber sie hat hier heute Morgen schon das VIP-Paket fürs Comedy Camp sich gesichert. Und da macht sie sich einen richtig schönen Mädelsabend.
2: Ich freue mich riesig und nehme auf jeden Fall meine beste Freundin mit und werde es richtig krachen lassen.
3: Sehr schön. Ja, so schnell könnt ihr euch einen Wunsch erfüllen. Bewerbt euch dazu einfach auf radioessen.de beim Wunscherfüller und mit ein bisschen Glück rufen wir dann zurück.
0: Ja, und wenn ihr sagt, boah, ich weiß gar nicht, was ich will, ne? Guckt mal online auf die Radio Essen Wunschliste. Da sind richtig tolle Reisen, Ausflüge oder auch Konzerte drauf. Auch damit könnt ihr euch bewerben.
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0: Der Himmel über Essen ist blau und im Radio läuft pink. Wir haben es 20 nach 9.
1: Und bei Gelb gibt es Probleme, und zwar bei der Ruhrbahn. Da hat es einen Unfall auf der Linie der 103 gegeben. Deswegen fährt die aktuell zwischen den Haltestellen Gerschede und Wertstraße nicht. Da müsst ihr auf Busse umsteigen, und zwar auf die der Linie 185. Ansonsten, ja, ist alles soweit erstmal gut. Kommt gut an.
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0: Gleich haben wir es 9:55. Hier ist eure Frühschicht am Mittwochmorgen bei Radio Essen. Larissa, hast du schon mal ein Handballspiel live in der Halle geschaut?
1: Zählt 12. Klasse Sportunterricht, Handball da hin und her gucken?
0: Nein.
1: Dann nicht.
0: Heute Abend spielt der TuS Essen in der zweiten Runde des DHB-Pokals. In der ersten hatten sich die Jungs dramatisch und hochspannend gegen Leipzig durchgesetzt. Und heute geht's gegen Potsdam. Was uns da erwartet, sagt uns TuS-Kapitän Max Neuhaus.
2: Ich hoffe, gute Stimmung. Ich hoffe, auch wenn es unter der Woche ist, dass einige Leute den Weg in die Halle finden und ordentlich Stimmung machen. Und dann hoffe ich, dass wir gut spielen, vielleicht ein spannendes Spiel haben, sodass die Leute dann auch richtig mitgerissen werden. Und dann haben wir schon oft erlebt am Hallo, dass ordentlich Lautstärke auch in der Halle entsteht, die Fans voll dabei sind. Und das wäre natürlich schön, wenn wir das hinkriegen, wenn das Spiel das so hergibt. Ja, wir Spieler werden dafür, denke ich mal, alles geben, dass es so läuft.
0: So, mitreißen lassen. Larissa, das musst du mal erlebt haben.
1: Ja, sehen die süß aus, die Spieler?
0: Kann ich jetzt nicht sagen, aber ist auch was fürs Auge.
1: Mal reden.
0: Die haben alle Muckis, das kann ich schon an der Stelle sagen.
1: Mal.
0: Ja, wir drücken auf jeden Fall die Daumen.
1: Genau, heute Abend spielt der TuS in der Sporthalle am Hallo in Stoppenberg in der zweiten Runde des DHB-Pokals. Anwurf gegen Potsdam ist um 19.30 Uhr und die gute Nachricht, wenn ihr dabei sein wollt, es gibt noch Tickets.
0: Ja, Larissa.
1: Ja.

Der Sommer in den 60ern quasi, The Time of My Life, da hat nämlich der Film Dirty Dancing gespielt. Der Song ist aus den 80ern. Naja, gleich kommt Watte Frisches

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1: Wir überlassen die kompetente Wissensvermittlung lieber unserem Fachpersonal und das heißt Anna Vier. Guten Morgen.
2: Guten Morgen.
1: Autofahrer im Stadtteil Bocholt brauchen auf der Bocholter Straße weiterhin Geduld. Die Baustelle da zieht sich jetzt schon seit Monaten. Was ist das Problem?
2: Ja, der Auslöser war ein Tagebruch Anfang Juni. Die Bauarbeiten an dem Kanal, die sind jetzt mittlerweile erledigt. Das haben uns die Stadtwerke auf unserer Nachfrage hin bestätigt. Mhm. Aber drumherum, da ist noch nicht alles, wie es sein soll.
1: Heißt also, was muss da jetzt noch gemacht werden und vor allem, wie lange? Soll das noch dauern?
2: Aktuell werden die Gehwege da wieder in Ordnung gebracht und dann ist halt noch das restliche Straßenumfeld dran. Das soll noch bis Mitte Oktober dauern. Hm. Das Zieldatum ist da der 16.10.
1: Okay, also ein bisschen Geduld brauchen wir dann noch. Jetzt weitere Nachrichten in der Zusammenfassung.
2: Ein Essener Schüler ist nach den Messerangriffen im Nordviertel zu 9 Jahren Jugendhaft verurteilt worden. Der damals 17-Jährige hatte vor gut einem Jahr seine Lehrerin am Berufskolleg im Bildungspark und später einen Obdachlosen mit einem Messer lebensgefährlich verletzt. Laut Gericht hatte er sich im Internet islamisch radikalisiert. Das Oberlandesgericht Düsseldorf verurteilte ihn wegen zweifach versuchten Mordes. Das Urteil ist noch nicht rechtskräftig. Sängerin Loy kommt nach Essen. Auch sie ist Teil unserer riesigen Weihnachtsfeier Essen funkelt auf dem Burgplatz. Die feiern wir da am Nikolauswochenende zusammen mit der WAZ. Mit dabei sind zum Beispiel auch die Sportfreunde Stiller oder auch Iggy Kelly. Auch ihr könnt mit euren Tanzgruppen und Bands dabei sein. 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So wird Kindern direkt hier bei uns in Essen geholfen. Und das ist unsere gute Nachricht. Wer schon länger mal wieder ins Fitnessstudio wollte, kann das ab heute eine Woche lang kostenlos ausprobieren. Viele Studios bei uns in Essen machen bei der Aktion United Let's Move mit. Ihr könnt dort trainieren, ohne Mitglied zu sein oder direkt einen Vertrag abzuschließen. Und das waren die Nachrichten aus und für Essen. Mehr Nachrichten gibt's auf radioessen.de.
1: Also ein paar Deko-Wolken schweben gerade zu uns nach Essen, aber die sind harmlos. Regen ist heute kein Thema, es bleibt den ganzen Tag über trocken und die Sonne kommt auch immer wieder mal durch. Das Ganze bei aktuell 14 Grad an der Radio Essen Wetterbude in Bergerhausen. Es geht rauf auf bis zu 21 Grad und die nächsten Tage sehen ziemlich ähnlich aus, auch da wird's freundlich.
3: Kurz nach halb 10, hier ist der Radio Essen Verkehrsservice. Längster Stau auf den Autobahnen noch die A40 Dortmund Richtung Duisburg. Zwischen dem Dreieck Bochum West und dem Dreieck Essen Ost müsst ihr noch 10 Minütchen mehr einplanen. Im Essener Stadtverkehr hat es sich allerdings beruhigt. Da sehe ich gerade keine riesigen Staus. Ihr werdet geblitzt an der Westfalenstraße Richtung Ruhrallee in Höhe der Finca, sagt der Horst aus dem Radio Essen Verkehrsmelderclub. An der Herzogstraße Richtung Grillostraße wird geblitzt, am Frischezentrum, dann an der Bottropper Richtung Bottrop und an der Essener Richtung Stoppenberg und noch an der Krupp und an der Vogelheimer Straße. Da stehen Knöllchen, Kalles, Kruppstraße Richtung Holsterhausen und Vogelheimer Richtung Vogelheim. Das war's an Meldungen. Kommt gut an.
1: Mein Gott, kaum ist schönes Wetter, sprießen die ganzen Blitzer wie Pilze aus dem
3: Heute
1: Boden.
3: Heute ist krass, ja, auf jeden Fall.
1: Hier sind Larissa Schmitz und Joshua Windelschmidt.
3: Eure Pilze bei Radio Essen. Guten Morgen.
1: Guten Morgen.
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0: heute fällt mir das Mitwippen so ein bisschen schwer bei Bibi Rexha und New Religion. Ich bin ein bisschen verspannt im Nacken. Gleich haben wir es 21:45, hier ist Radio Essen. Larissa, hat der Tag gestern bei dir auch Spuren hinterlassen?
1: Ja, ich merke es auch in den Schultern und ich habe, glaube ich, noch Schwimmhäute hier voll mit dem ganzen Putzwasser.
0: Ja, wir beide mussten unsere Wettschulden einlösen. Ich habe den Ninja Cup mit meinem Team leider verloren und das heißt, wir erledigen Aufgaben für euch, auf die ihr selbst jetzt nicht so Bock habt.
1: Ja, dafür waren wir gestern bei Petra in Harzopf, da haben wir die Hecke geschnitten. Bei Jenny in Frillendorf mussten die Fenster geputzt werden. Andrea wollte, dass wir ihr Auto in Krei waschen. Und dann ging es auch noch zum Reiterhof von Rabea nach Bergerhausen. Da musste die Pferdebox ausgemistet werden. Und das klang alles so.
0: So, Larissa hat hier schon Lob bekommen für das Stallausmisten. Du schabst jetzt gerade da die Kacke vom Boden.
2: Die Kacke, genau. Die Rabea hat gerade gesagt, das sieht sehr professionell aus. Ich bin also jetzt professionelle Pferdekacke-Schaberin.
3: Ich brauche dringend einen Fensterputzer.
0: Und da hast du warum an uns gedacht? Weil, guck dir uns an.
2: Ich habe hier so einen geilen Fenstersauger.
0: Wie machst du sonst die Fenster sauber? Ganz klassisch oder so irgendein Gerät?
2: Gar nicht.
0: So, ja.
2: So wie du, Josch. Genau.
0: Ja, ich denke mir halt, solange man rausgucken kann, ist das Fenster sauber genug.
1: Also diese quietschenden Schmerzensschreie, die... die verursacht der Joschi hier gerade an Andreas Auto. Joschi, was machst du gerade?
0: Sauber.
1: Eine Stelle hat Andrea noch entdeckt, okay?
4: Auf der Ritterseite wohlgemerkt.
1: Andrea, das mache ich dir natürlich noch sauber. Das kann ich nicht in meiner Ehre hier auf mir sitzen lassen.
3: Also wir haben den Stall jetzt extra gestern nicht sauber gemacht, damit ihr auch was zu tun habt. Aber es ist schon so ein kleines Buchsenschweinchen, das Pferd, ne? Hier wohnt die Bunny drin.
0: Ja gut, also wir machen wirklich jeden Scheiß hier bei Radio Essen.
1: Ja, auch den Scheiß von Bunny machen wir weg. Wir haben unser Bestes gegeben. Fotos und die Stationen zum Nachhören findet ihr auf radioessen.de und in unserer Instagram-Story.

0: jetzt gleich nach 10 ab hier an die Kollegin Julia Krüsemann für euch bei Radio Essen.
1: Und wir sind Larissa Schmitz und Joshua Windelschmidt. Hören uns morgen wieder um 6 in der Frühschicht. Bis dahin habt einen tollen sonnigen Mittwoch.
0: Macht's gut.
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4: Mit Malte Albrecht. Guten Morgen. Patienten, Apotheker und Verbraucherschützer blicken gleich gespannt nach Karlsruhe. Am dortigen Landgericht geht es um die neue Online-Apotheke der Drogeriemarktkette DM. Die Wettbewerbszentrale hat geklagt, weil sie die Online-Apotheke für unzulässig hält. Infos von Marc Weiß.
5: Seit Anfang des Jahres kann man bei DM einige apothekenpflichtige Medikamente online bestellen. Bedeutet Mittel, für die kein Rezept nötig ist, die aber nur in Apotheken und eben nicht im Supermarkt oder Drogeriemarkt verkauft werden dürfen, wie zum Beispiel Kopfschmerztabletten. Bei DM läuft das so, man bestellt online bei DM Med. Hinter der Plattform steckt aber nicht nur DM, sondern eine in Tschechien zugelassene Apotheke. Die bestellten Waren werden im Paket verschickt und können später in der DM-Filiale abgeholt werden. Die Wettbewerbszentrale sieht darin eine unerlaubte Vermischung von Drogerie und Apotheke. DM-Chef Werner weist das zurück. Man trenne die Bereiche. Die Medikamente würden auch grundsätzlich nicht mit Drogeriewaren zusammen verschickt. Kunden bekämen sogar zwei getrennte Rechnungen, sagt er. Insofern sei DM Med nur eine Plattform, in diesem Fall eben für die echte Apotheke in Tschechien. Der Prozess wird von mehreren Branchen genau beobachtet, von Drogeriemärkten und Apotheken natürlich, denn ein Urteil könnte Signalwirkung haben, heißt es.
4: Und jetzt weitere Nachrichten. Der Präsident des Bundeskartellamts Mund hat die Mineralölkonzerne aufgefordert, den geplanten Tankrabatt schnell und vollständig an die Autofahrer weiterzugeben. Eine Verpflichtung könne man zwar nicht durchsetzen, sagte Mund der RP, man werde die Preisentwicklung aber eng überwachen. In den Schutzgebieten an der Küste des Omans breiten sich Ölverschmutzungen weiter aus. Das meldet die Umweltschutzorganisation Greenpeace. Demnach sind auch iranische Küstengebiete betroffen. Laut Greenpeace sind die Ölteppiche insgesamt schon etwa 90 Quadratkilometer groß. Der Iran und die USA hatten in der Straße von Hormus wiederholt Schiffe angegriffen, um Blockaden der Meerenge durchzusetzen. Für Berufseinsteiger wird der Arbeitsmarkt schwieriger. Nach einer Analyse der Jobbörse Indeed ist das Angebot an Einstiegsjobs seit 2022 um 2/3 eingebrochen. Die stärksten Rückgänge gab es bei Marketing- und IT-Berufen. Grund dafür sei vor allem die schwache Konjunktur, heißt es. Für Kinder und Jugendliche in NRW wird das Bus- und Bahnfahren einfacher. Wer alleine unterwegs ist, kann jetzt auch den günstigen Easy-Tarif nutzen. Das teilte ein Sprecher der Verkehrsverbünde mit. Beim Easy-Tarif werden Start und Ziel in der App eingegeben. Der Fahrpreis wird dann automatisch berechnet. Bisher durften Kinder und Jugendliche das Ticket aus rechtlichen Gründen nicht selber kaufen und mussten oft ein teureres Einzelticket nehmen. Ab sofort können sich aber auch 6- bis 17-Jährige ein eigenes Konto anlegen. Voraussetzung: Die Eltern hinterlegen eine Kreditkarte oder ihr PayPal-Konto. Das Angebot startet wegen technischer Verzögerungen nicht überall gleichzeitig. Aktuell ist zum Beispiel nur der Verkehrsverbund Rhein-Sieg dabei. Verbünde wie der VRR oder der Westfalen-Tarif folgen in den nächsten Monaten. Und das waren die Nachrichten mit Malte Albrecht.
6: Und damit schauen wir aufs Wetter hier bei Radio Essen. Es verspricht ein richtig freundlicher Mittwoch zu werden bei uns in der Stadt. Die Sonne scheint, ein paar harmlose Wolken, die ziehen immer mal wieder durch. Und dazu bleibt's trocken. Es werden bis zu 21 Grad. Aktuell haben wir immerhin schon 14 Grad gemessen an unserer Radio Essen Wetterbude in Kupferdreh.

0: Jetzt eine Viertelstunde. Im Essener Stadtverkehr sehen die Straßen weitestgehend gut aus. Paar kleine Staus, zum Beispiel Ruhrallee Stadt einwärts plus 5 oder auch in Rüttenscheid auf der Alfredstraße, wenn ihr da unterwegs seid. In Richtung Innenstadt verliert ihr 5 Minütchen. Schauen wir noch auf die Blitzer, die ihr uns gemeldet habt. Einer steht auf der Essener Straße in Richtung Zeche Zollverein. Dann haben wir Überruhrstraße in Richtung Burg Altendorf, Westfalenstraße in Richtung Ruhrallee und einer noch auf der Herzogstraße in Richtung Grillostraße. Habt eine gute und sichere Fahrt. Julia Krüsemann für euch hier im Studio um kurz nach 10. Was ein schöner Tag, oder? Also ich meine, es ist Herbstanfang in Essen. Die Sonne scheint, die Blätter, die wehen uns um die Nase. Fast ein bisschen romantisch, oder? Obwohl ich ja eigentlich eher Team Sommer bin, so wie Johanna aus Delwig.
1: Ich liebe den Sommer.
2: Und Herbst ist?
1: Scheiße.
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im Leben versuchen wir eigentlich immer alles perfekt zu machen. Also so wirklich jeden Schritt, jede Entscheidung, alles muss irgendwie immer sitzen. Dabei dürfen wir häufiger mal loslassen. Und daran erinnern uns jetzt One Republic mit ihrem Song All the Right Moves. Hört ihr jetzt hier bei Radio Essen.

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0: Heute ist Mittwoch. Vormittag. 10. Nee, doch. 10.20 Uhr. Ich kann mich gar nicht retten hier. Unsere ganzen Verkehrsmelderinnen und Verkehrsmelder aus dem Radio Essen Verkehrsmelderclub, die ballern mich hierzu mit Nachrichten. Aber es ist gut, dass ihr die Augen aufhabt. Was gibt's?
1: Guten Morgen, Taleb. Da steht ein Unfall in Frankenstraße kurz vor dem Stadtwaldeplatz, also von Überruhr Richtung Bredeney. Bitte fahren Sie vorsichtig.
0: Danke, Taleb, fürs Bescheid sagen. Und dann haben wir noch einen frischen Blitzer.
2: Klaus Werner hier. Ich möchte einen mobilen Blitzer melden. In Höhe Distelstraße, Essener Straße in Richtung Zeche Zollverein auf der rechten Seite. Also vorsichtig sein.
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0: Radio Essen ist hier um genau 10:30 heute Abend. Das ist ein wichtiger Abend für den TuSEM. Um 19.30 Uhr geht's los in der Sporthalle am Hallo in Stoppenberg und zwar gegen Potsdam. Joshua Willenschmidt ist jetzt bei mir aus der Radio Essen Frühschicht. Hallo. Warum ist dieses Spiel so wichtig?
1: Ja, es ist vor allen Dingen ein tolles und spannendes Spiel wahrscheinlich, weil der DHB-Pokal nochmal einen ganz besonderen Reiz hat, auch wenn der super schwer zu gewinnen ist. Aber gerade so Pokalspiel und Pokalabende haben immer nochmal eine besondere Atmosphäre, eine besondere Stimmung in der Halle, weil es geht um alles oder nichts. Also wenn du gewinnst, bist du weiter, wenn du verlierst, bist du halt raus.
0: Okay.
1: Und nach dem ersten Spiel, da war es richtig dramatisch, da war es doppelte Verlängerung und das hat sich der TuSEM durchgesetzt, überraschenderweise. Und heute eben das zweite Spiel.
0: Okay, es geht um den Einzug ins Achtelfinale. Du hast mit Max Neuhaus gesprochen. Er ist Kapitän von der Mannschaft. Trägt also eine richtig wichtige Verantwortung für die Mannschaft. Ne? Wie hat er auf dich gewirkt?
1: Ach, der ist relativ entspannt gewesen, weil er sagt, ne, Pokal ist so ein bisschen Zusatz, ist ein bisschen Bonus. Aber man freut sich da auch extrem drauf, weil man da Überraschungen schaffen kann. Ja, und ich glaube, heute kommt auch so ein bisschen die Anspannung dann vorm Spiel.
0: Auf jeden Fall. Das merkt man bei ihm.
2: Ja, das Spiel ist einfach deutlich schneller, es passiert deutlich mehr, viel mehr Tore, ja auch die Zweikämpfe sind, glaube ich, interessant anzusehen.
0: Joshi, du selbst bist bei den Spielen vom TuSEM oft dabei, kannst du das unterschreiben?
1: Ja, also grundsätzlich, ich liebe Handball, in der Halle live dabei zu sein, du bist so nah dran, du erlebst die Stimmung mit, jede Sekunde ist unfassbar spannend, weil es da hin und her geht, also es wird nicht langweilig und deswegen freue ich mich auf heute Abend, ich bin auf jeden Fall dabei und guck's mir an.
0: Sehr schön, der TuSEM spielt heute Abend gegen Potsdam, 19.30 Uhr. In der Sporthalle am Hallo in Stoppenberg. Und es geht um den Einzug ins Achtelfinale. Tickets, die bekommt ihr, Joshi?
1: Online oder an der Abendkasse.
0: Danke dir. Und dann schauen wir mal aufs Wetter hier bei uns in Essen. Aktuell ist es ja richtig schön draußen. Die Sonne scheint, ein paar dünne Wolken haben wir am Himmel. Die beiden werden uns auf jeden Fall heute auch noch begleiten. Kein Regen in Sicht, bis zu 21 Grad sind heute drin. Und aktuell messen wir 15 Grad an unserer Radio Essen Wetterbude in Huttrop. An den weiteren Tagen diese Woche, da bleibt es angenehm freundlich, so wie heute. Der Radio Essen Verkehrsservice mit dem Blick auf die Straßen für euch. Aktuell nichts los auf den Autobahnen. Dafür haben wir viele Meldungen von euch und zwar im Essener Stadtverkehr. Staus gibt es erstmal keine bis wenige, dafür aber viele Blitzer und die stehen hier. Bochumer Landstraße, da steht einer, das hat uns Vanessa durchgegeben. Dann Leimgartsfeld in Richtung Weidkamp, Essener Straße in Richtung Zeche Zollverein, Überruhrstraße in Richtung Burg Altendorf, Herzogstraße in Richtung Grillostraße und einer noch auf der Bottropper in Richtung Bottrop. Also haltet die Augen auf und kommt gut an.
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0: Der Mittwochvormittag, Julia Krüsemann hier für euch. Und jetzt habe ich Billie Eilish hier mit Birds of a Feather.
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Und jetzt hier bei Radio Essen Spin Doctors mit Two Princes. In dem Musikvideo, da trägt Sänger Chris Barron eine legendäre bunte Strickmütze. Den war einfach eiskalt. Denn das Video, das wurde mitten im eisigen Dezember an einem Brunnen in New York gedreht. Und Chris hat die Mütze kurz vorher für $6 mal eben am Straßenstand gekauft. Das nenne ich mal spontan.

0: Wir von Radio Essen sagen willkommen im Herbst. Heute ist Mittwoch, der 23.09. und das heißt dicke Kleidung.
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0: Ich bin's, Laura. Es ist wieder die Zeit der Schals, die so groß sind, da könntest du den Kölner Dom mit einwickeln. Weißt du, wenn du als Typ 20 Minuten nach deiner Freundin suchst, während die ganze Zeit neben dir steht und winkt, du sie aber vor lauter Schal für einen Kleiderständer gehalten hast. Der Herbst ist auch die Zeit der echten krassen Kerle. Die trotz Herbstwetter noch in kurzer Hose zur Arbeit kommen und dann ihre 5 Minuten Fame genießen können, wenn sie sagen, mir macht die Kälte gar nichts aus. Har, har, har. Der Herbst ist ohnehin die Zeit der Mode, die ich nicht verstehe. Was zum Beispiel ist der Sinn eines bauchfreien Pullovers? Pullis haben nur 2 Zweckmäßigkeiten. Erstens warm halten, zweitens kaschieren, wenn du zu viele Pommes gegessen hast, drittens nach dem Freund riechen. Okay, das waren 3, aber keiner davon ist zu kurz sein. Der Herbst ist übrigens auch die Zeit, wo jeder Mensch denkt, er müsste die Deko zu Hause jetzt unbedingt aus allem basteln, was draußen auffindbar ist. Laub, Kartoffeln, die Nachbarskatze. Okay, es war ein Witz, aber im Ernst. Überall werden jetzt fragwürdige Männchen aus Kastanien und angelutschten Zahnstochern zusammengedengelt oder Gesichter in Kürbisse geschnitzt. Wobei, das ist gar nicht mal schlecht. Mehr Kürbisse als Deko, sage ich. Umso weniger werden sie als Essen angeboten. Zum Abschluss noch die Frage, was ist der Unterschied zwischen Herbsttee, Kuscheltee und Herbstgefühletee? Und warum habe ich noch keine Kuscheldecke mit Ärmeln?

0: 10 Minuten noch, dann haben wir 11. Ich wünsche euch einen schönen Mittwoch.
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1: Mit Malte Albrecht, guten Tag. In den letzten Jahren hat es immer wieder Fälle gegeben, bei denen Frauen auf Partys K.O.-Tropfen in ihre Drinks gemischt wurden. In Zukunft sollen solche Fälle härter bestraft werden. Bei der Vergewaltigung eines bewusstlosen Menschen soll eine Mindeststrafe von 5 Jahren gelten. Ein entsprechender Gesetzentwurf von Justizministerin Hubig geht heute in den Bundestag. Danny Hopper aus dem News-Team, das soll mögliche Täter abschrecken.
2: Genau, man wolle mit dem Gesetz ein starkes Signal senden, sagte Hubig am Morgen in der ARD. Konkret sollen K.O.-Tropfen rechtlich so eingestuft werden wie eine Waffe oder ein gefährliches Werkzeug. Und die Verschärfung gilt für alle Fälle, das heißt auch zu Hause. Also wenn Menschen von ihrem Partner oder auch von der Partnerin betäubt und vergewaltigt werden. Man wolle hier ein klares Stoppschild setzen, sagte Hubig. Sie betonte gleichzeitig, dass es nicht nur um Abschreckung gehe, sondern man brauche auch Prävention und Aufklärung. Als Beispiel dafür nannte sie Aufklärungskampagnen im ländlichen Raum. Es sei wichtig, dass Frauen wüssten, wo sie sich Hilfe holen könnten. Das ist aber noch nicht alles. Es gibt noch einen weiteren Gesetzentwurf, der schärfere Strafen vorsieht. Dabei geht es um das Besitzen und Verbreiten von Vergewaltigungsvideos. Auch das soll in Zukunft härter bestraft werden. Generell gehe es in beiden Fällen darum, zu zeigen, dass es sich hier nicht um Kavaliersdelikte handle, sondern um schwerste Straftaten, sagte Hubig.
1: Dankeschön, Danny. Und das sind jetzt weitere Nachrichten im Überblick. Die Nordsee war im vergangenen Jahr so warm wie nie. Das teilte das Bundesamt für Seeschifffahrt und Hydrographie mit. Im Schnitt lag die Wassertemperatur an der Oberfläche bei 11,6 Grad, fast 1 Grad über dem Durchschnitt der Jahre 1997 bis 2021. Die deutsche Ostsee erlebte mit 9,7 Grad ihr zweitwärmstes Jahr. US-Präsident Trump empfängt heute Chinas Staats- und Parteichef Xi Jinping. Bei den Gesprächen dürfte es unter anderem um den Handelsstreit beider Länder, den Iran-Krieg und einen sicheren Umgang mit künstlicher Intelligenz gehen. Im Prozess um ein riesiges Waffenlager in Remscheid sind 2 Angeklagte zu Haftstrafen verurteilt worden. Die Männer müssen für 2,5 und 3,5 Jahre ins Gefängnis. Das hat das Landgericht Wuppertal am Vormittag entschieden. Der Prozess gegen den Hauptangeklagten dauert noch an. In einem Haus in Remscheid waren im vergangenen Oktober rund 300 scharfe Schusswaffen gefunden worden. In 7 Monaten wählen wir in Nordrhein-Westfalen einen neuen Landtag. Die regierende CDU von Ministerpräsident Wüst liegt im Moment trotz Verlusten weiter vor allen anderen Parteien. Das zeigt eine Forsa-Umfrage für den Kölner Stadtanzeiger. Demnach kommen die Christdemokraten auf 29%, das sind 3 Punkte weniger als im April. Auf Platz 2 liegt mit 22% weiter die AfD, die leicht hinzugewinnen konnte. Dahinter folgen die Grünen mit 18%, vor der SPD, die bei 14% steht. Die Linke würde mit 8% den Einzug in den Düsseldorfer Landtag schaffen. Die FDP dagegen würde mit 3% rausfliegen. Die derzeitige Regierungskoalition aus CDU und

0: Radio Essen ist hier mit dem Blick aufs Wetter und ich sag's euch, wie ich es empfinde, ja, das ist ein Herbstanfang, so wie er im Bilderbuch steht, oder? Blauer Himmel, die Sonne über Essen. Ich sehe ganz viele Menschen in T-Shirts hier vom Radio Essen Studio in der Lindenallee. Dazu haben wir 16 Grad gemessen an der Radio Essen Wetterbude in Freisenbruch. Heute geht's rauf auf 21 Grad, dazu bleibt's trocken. Und auch der Donnerstag schenkt uns viel Sonne und angenehme 20 Grad. Wir schauen auf die Straßen. Der Radio Essen Verkehrsservice. Aktuell haben wir eine Warnmeldung von der A52 Essen Richtung Düsseldorf zwischen Harzopf und Kettwig. Da sind in beiden Richtungen Personen auf der Fahrbahn. Da bitte vorsichtig fahren. Dann hat es einen Unfall gegeben und zwar am Stadtwaldplatz. Da staut es sich aktuell noch auf der Frankenstraße zurück. 10 Minuten verliert ihr da. Ansonsten haben wir keine gemeldeten Staus, allerdings Blitzer und zwar einige. Ruhrtalstraße in Richtung Werden im Mitzwinkel steht einer. Dann einer auf der Bochumer Landstraße. Leimgartsfeld in Richtung Weidkamp, Essener Straße in Richtung Zollverein und Überruhrstraße in Richtung Burg Altendorf. Gute Fahrt euch! Julia Krüsemann ist hier für euch im Studio. Ich wünsche euch einen schönen Mittwoch. Heute ist Herbstanfang. Habt ihr euch schon euren Pumpkin Spice Latte geholt für dieses Jahr? Ich finde, mittlerweile gibt es ja alles mit Kürbis, oder? Kürbis ist überall drin. Ich meine, Kaffee, das ist ja noch cool, dann in Cremes, Lippenpflege mit Kürbis, Brötchen mit Kürbis, Kuchen mit Kürbis. Ich sage euch eins, ne, gibt's eine Mundspülung mit Kürbis, da bin ich raus.
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0: Sommer ist Erkältungsmonat auch hier bei uns in Essen. Deswegen gibt's jetzt gleich was von ihr hier. Anastasia, die fühlt sich auch so ein bisschen sick and tired. Als kleine Aufmunterung vielleicht, wenn euer Lieblingsarbeitskollege gerade fehlt. Hört ihr gleich.
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0: viel Gefühl. Zoe Wees war das hier bei Radio Essen mit Control. Ja, und ganz viel Gefühl braucht auch ihr oder wir, wenn ihr in diesem Jahr einen Kürbis schnitzen möchtet. Viele Familien bei uns in Essen, die machen das ja ganz traditionell. Ich habe es noch nie gemacht. Ich will das immer machen, aber ich komme irgendwie nicht dazu. Anna Bartel aus der Radio Essen Redaktion ist jetzt bei mir. Hi.
1: Hi.
0: Hast du es schon mal gemacht?
1: Ja, das ist total einfach. Innen alles aushöhlen und dann so zwei Dreiecke für die Augen, umgedreht Dreieck für die Nase und den Mund. Fertig.
0: Okay, ja. Ich teste das mal und dann sage ich mal, wie es war. Du hast eine Adresse für uns, da wo wir hingehen können.
1: Ja, es gibt gerade wieder das große Kürbisland in Schür am Buchholzhof. Da sind die großen Pyramiden mit den Kürbissen aufgebaut. Da steht ein großes Tor mit den schönsten Kürbissen. Dekoriert und natürlich kann man auch ganz viele Kürbisse kaufen und bemalen.
0: Jetzt sagst du ganz, ganz groß. Was würdest du schätzen? Wie viel Meter oder wie viel Stapel?
1: Also das sind bestimmt 10, 12 Etagen übereinander voller
0: Kürbisse.
1: Wahnsinn,
0: Wahnsinn. Ich stelle mir mal vor, derjenige oder diejenige, die das stapelt, stell dir mal vor, es fällt dann immer wieder alles auseinander.
1: Nein. Das können die.
0: Was kann ich denn da machen, außer Kürbisse kaufen?
1: Also du kannst eben Kürbisse bemalen und einfach ein paar aussuchen, ein bisschen die Hühner begucken, die da auch rumlaufen. Einfach, es gibt ganz viele Familien, die da nachmittags am Wochenende richtig viel Spaß haben.
0: Ja, kann ich mir vorstellen. Was das aber auch bedeutet, ist Stau auf der Meisenburgstraße. Ne?
1: Ja, dadurch, dass die Familien da alle hinfahren am Wochenende, ist das für die Anleger immer ein bisschen kompliziert. Man muss im Moment etwas mehr Zeit einplanen auf der Meisenburgstraße.
0: Okay, also Kürbis schnitzen, bemalen. Anna Bartel hat euch gesagt, wie es geht. Ich probiere das mal aus dieses Jahr, wenn ich dazu komme. Vielleicht ja schon heute, da könnte ich mich mit dem Kürbis einfach draußen ans Wasser setzen. Nee, das ist Quatsch, aber das ist wirklich ein schöner Mittwoch, ne? Also ich meine, wir haben ganz viel Sonne, wir haben ganz, ganz dünne Wolken, kein Regen, das sind nochmal schöne Nachrichten. 21 Grad kriegen wir heute, also angenehm warm draußen und 17 Grad werden es morgen. Nee, packen wir noch drei drauf, auch morgen 21 Grad. Herrlich. Wir schauen auf die Straßen der Radio Essen. Verkehrsservice für euch. Aktuell haben wir keine Staus auf den Autobahnen. Im Essener Stadtverkehr sind die Straßen auch weitestgehend frei. Da kommt ihr gut durch. Schauen wir noch auf die Blitzer, die ihr uns gemeldet habt. Und die stehen auf der Westfalenstraße in Richtung Ruhrallee, dann auf der Ruhrtalstraße in Richtung Werden. Bochumer Landstraße, da steht einer. Richtung weiß ich leider nicht. Dann haben wir noch Leimgardsfeld in Richtung Weidkamp und einer unserer Knöllchenkalles, der steht auf der Kruppstraße in Richtung Holsterhausen. Danke an Christian, Thomas, Vanessa, Sabine und Leo, alle bei uns aus dem Radio Essen Verkehrsmelderclub.
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0: Einen schönen Mittwoch euch. Julia Grüsemann hier für euch im Studio. Genießt das schöne Wetter heute.
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Sugar Babes, die haben vor über 20 Jahren einen richtigen Hit gelandet. Sprechen wir jetzt drüber hier bei Radio Essen. Push the Button nämlich. Und ich habe jetzt gerade eben nochmal nachgeguckt, hä, was meinten die denn eigentlich? Also welchen Knopf sollen wir denn drücken? Und in dem Lied, da geht es um eine Frau, die so ein bisschen frustriert, weil ihr Schwarm, ja, der braucht irgendwie so lange. Also, und dann schiebt sie ihn ein bisschen an, schreibt dieses Lied an ihn und sagt so, boah, komm schon, jetzt drück doch endlich mal den Knopf. Also mit anderen Worten, mach doch endlich mal den nächsten Schritt. Geh den ersten Schritt. Trau dich, hör auf mich zappeln zu lassen. Hier sind sie jetzt für euch, die Sugar Babes. Push the Button.

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0: Unsere Nachrichten nach nur einem Spot.
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4: Mit Malte Albrecht. Guten Tag. Den Donnerstag in der nächsten Woche haben sich viele Autofahrer wahrscheinlich schon dick im Kalender angestrichen, denn dann greift der neue Tankrabatt. Um 17% pro Liter sollen wir dadurch entlastet werden. Danny Hopper aus dem News-Team, und da kommt dann wieder die Sorge von vielen ins Spiel, dass die Mineralölkonzerne die Entlastung nicht 1:1 an uns weitergeben.
5: Ja, und diese Sorge teilt offenbar auch das Bundeskartellamt. Dessen Chef Mund hat die Konzerne deshalb jetzt auch nochmal in der RP dazu aufgefordert, das auch wirklich zu tun. Dann kommt aber wieder der Satz, den Autofahrer wahrscheinlich schon lange nicht mehr hören können. Verpflichten könne man die Konzerne dazu nicht. Man werde das aber wieder sehr genau beobachten. Und das war ja genau das, was viele Autofahrer aufgeregt hat, dass es selbst bei Verstößen eben oft nur bei Appellen und heißer Luft geblieben ist und die Mineralölkonzerne eine tolle Bilanz nach der nächsten präsentiert haben. Mund betonte jetzt noch einmal, der erste Tankrabatt sei weitgehend bei den Verbrauchern angekommen. Weitgehend ist er eben nun mal nicht komplett.
4: Genau. Und auch zum geplanten Spritpreisdeckel hat sich Mund geäußert, den sieht er kritisch.
5: Genau, der Spritpreisdeckel soll ja spätestens zum 1. Januar kommen. Dazu will die Bundesregierung jetzt mit der Mineralölwirtschaft sprechen. Mund sieht das kritisch, er spricht von einem ziemlich komplexen Eingriff in den Wettbewerb. Da gehe es jetzt darum, wie so ein Höchstpreis bestimmt werde und auch wie dabei die Entwicklung der Beschaffungs- und Produktionskosten berücksichtigt werde. Liegt der Preis nämlich zum Beispiel zu hoch, könnte er zum Orientierungspunkt für den Markt werden. Die Anbieter könnten sich dann mit ihren Preisen an diesem Höchstpreis ausrichten, anstatt sich gegenseitig zu unterbieten. Und das wiederum wäre dann für die Autofahrer schlecht.
4: Danke, Danny. Und das sind weitere Nachrichten. Die deutsche Wirtschaft dürfte in diesem Jahr stärker wachsen als bisher erwartet. Die Industriestaatenorganisation OECD hat ihre Prognose auf 1,1% angehoben. Das sind 0,4% mehr als im Juni. Auch für die weltweite Wirtschaft rechnet die OECD trotz der Krise im Mittleren Osten mit einem kräftigen Plus. Die Behandlungen von Volkskrankheiten wie Asthma und Herzschwäche werden immer teurer. Laut der Krankenkasse Barmer haben sich die Ausgaben für entsprechende Medikamente in den letzten 10 Jahren mehr als verdoppelt auf insgesamt 441 Millionen Euro. Kostentreiber seien vor allem die gestiegenen Preise für patentgeschützte Arzneimittel. Nach dem tödlichen Messerangriff auf einen 15-Jährigen in Marsberg kommen die beiden Tatverdächtigen heute vor den Haftrichter. Die 22- und 23-jährigen Männer hatten sich gestern in Hamm der Polizei gestellt. Gegen sie wird wegen Totschlags und schwerer Körperverletzung ermittelt. Bei der Tat am Samstag war auch ein 18-Jähriger schwer verletzt worden. Die Innenstädte in Deutschland werden offenbar wieder beliebter. Das ergab eine Umfrage für den Handelsverband Deutschland. Demnach wollen mehr als 80% der Befragten künftig genauso oft oder sogar häufiger als bisher in die Stadt gehen. Das sind rund 20% mehr als noch vor 2 Jahren. Der Hauptgrund bleibt ganz klar das Shopping, gefolgt von gemütlichen Café- oder Restaurantbesuchen. Der Handelsverband sieht aber weiter Probleme, etwa durch zunehmende Leerstände. Er fordert deshalb die Städte auf, die freien Ladenlokale mit neuen Konzepten wiederzubeleben. Und das waren die Nachrichten mit Malte Albrecht.
6: Falls ihr heute was draußen geplant habt, das Wetter, das spielt auf jeden Fall mit. Es wird sonnig den ganzen Tag über. Dazu haben wir ein paar harmlose Wolken, die sind unterwegs. Und es bleibt trocken. Dazu erwarten uns bis zu 21 Grad. Aktuell haben wir schon 16 Grad gemessen an unserer Radio Essen Wetterbude in Steele. Und auch die nächsten Tage bleiben freundlich. Der Radio Essen Verkehrsservice. Aktuell haben wir keine Staus auf den Autobahnen und auch im Essener Stadtverkehr sieht's gut aus. Dafür haben uns unsere über 5000 Radio Essen Verkehrsmelderinnen und Verkehrsmelder allerdings Blitzer gemeldet und die stehen hier. Westfalenstraße in Richtung Ruhrallee. Dann haben wir einen auf der Ruhrtalstraße in Richtung Werden am Mitzwinkel. Einer steht auf der Bochumer Landstraße. Dann haben wir noch die Kruppstraße in Richtung Holsterhausen und Heidhauser Straße in Richtung Fellbad. Gute Fahrt euch! So, eine Woche noch durchhalten, dann kommt er endlich, der neue Tankrabatt. 17 Cent können wir dann pro Liter weniger bezahlen. Ich habe mir das bei mir mal durchgerechnet. Also mein Auto ist jetzt noch so voll getankt, ich kann noch 4 Tage mit Auto fahren. Ja, und den Rest, den strampel ich halt auf dem Fahrrad.
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alles ganz schön viel gerade, ne? Und ganz schön schnell. Wir haben alle viele Termine und rasen irgendwie so durch Essen. Zeit also mal ein bisschen auf die Bremse zu drücken. Und das tun wir jetzt hier bei Radio Essen mit Post Malone und Circles.

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0: High Power von Coldplay. High Power habe ich jetzt auch. Gegenüberstehen, Anna Vier ist da.
1: Hallo.
0: Ach so. Jetzt muss ich noch was sagen. Ach so, ne?
1: Ja, wäre gut.
0: Anna, bei dir und bei mir weiß ich, dass wir gehen regelmäßig ins Fitnessstudio. Mhm. Wann war es das letzte Mal?
1: Das ist leider schon länger. Letzte Woche.
0: Okay. Ja, das ist noch in Ordnung. Ja. Aber es gibt jetzt gute Nachrichten für alle, die mal ins Fitnessstudio gehen möchten. Ne? Die wollen das testen vielleicht mal.
1: Genau. Es gibt jetzt nämlich ab heute kostenlosen Eintritt in ein paar Fitnessstudios hier in Essen. Wie du sagst, genau zum Testen. Ich bin nämlich auch erst sehr spät dazu gekommen, ins Fitnessstudio zu gehen. Also ich kann das verstehen, dass man das mal ausprobieren will.
0: Man hat immer so eine Hürde, ne? Man will ja nicht direkt hin und sich direkt anmelden und dann irgendwie an so einen Vertrag gebunden sein, sondern man will das einfach mal ausprobieren.
1: Ja, und dann gibt es vielleicht ja auch den kleinen Motivationsschub. Also wenn diese Hürde mit dem Anmelden und so alles weg ist, eine Woche lang könnt ihr heute bei uns kostenlos trainieren, wenn ihr halt noch keine Mitgliedschaft, noch kein Abo habt. Das Ganze läuft unter dem Namen United Let's Move. Ihr müsst dafür dann auch keinen Vertrag oder so abschließen, sondern einfach ganz unkompliziert hingehen, trainieren.
0: Weißt du, was ich richtig süß finde?
1: Nein.
0: Du hast gerade gesagt, ihr könnt bei uns trainieren.
1: Ja.
0: Also nicht im Radio Essen Studio. Ne? Bitte steht jetzt
1: bei uns in Essen.
0: Steht nicht alle mit Handtuch hier vor der Redaktion. Anna, wo können wir denn hingehen?
1: Es sind viele verschiedene Fitnessstudios. Studios mit dabei, zum Beispiel FitX, MacFit, BasicFit und All-Inclusive Fitness ist auch dabei. Die Aktion läuft bis zum 30. September und da ist wirklich genug Zeit und keine Ausreden, um das alles mal auszuprobieren.
0: Okay, letzte Frage. Wann gehst du das nächste Mal ins Fitti?
1: Vielleicht morgen. Mal sehen.
0: Da gucken wir mal, ob morgen gutes Fitnessstudio-Gehwetter ist. Heute verbringt er den Tag, glaube ich, lieber draußen. Ne? Die Sonne scheint, auch jetzt gerade an der Radio Essen Wetterbude in Freisenbruch haben wir 18 Grad. Heute geht es noch hoch auf 21 Grad. Und auch die nächsten Tage bleibt es weiter freundlich. Also geht einfach vielleicht mal eine Runde joggen. Und wenn ihr Sport hast, dann geht spazieren. Oder mein Gott, dann bleibt halt zu Hause auf der Couch. Der Radio Essen Verkehrsservice. Keine Staus aktuell auf den Autobahnen. Und auch im Essener Stadtverkehr sehen die Straßen gut aus, da kommt ihr überall gut durch, aber ihr habt uns Blitzer gemeldet. Und zwar auf der Westfalenstraße in Richtung Ruhrallee, da müsst ihr vorsichtig sein. Und einer unserer Knöllchenkalles steht aktuell auf der Kruppstraße in Richtung Holsterhausen. Danke an Christian und Leo aus dem Radio Essen Verkehrsmelderclub.
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0: Julia Krüsemann ist hier im Studio. Ja, Anna hat gerade gesagt, die war das letzte Mal vor einer Woche. Ich auch.
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0: Jawohl, denn wir von Radio Essen, wir schmeißen eine große, große Weihnachtsfeier. Essen funkelt, heißt sie, am Nikolauswochenende, also das 1. Dezemberwochenende, mitten auf dem Burgplatz, für euch vollkommen kostenlos. Das Ganze organisieren wir zusammen mit der WAZ Essen und da kommen wirklich viele tolle Künstler. Also die Sportfreunde Stiller kommen, Iggy Kelly und selbst Newcomer aus England wie Jack Dean. Zusammen sammeln wir Spenden für die Aktion Lichtblicke und das ist eine Sache, die ist Sängerin Loy besonders wichtig.
1: Zur Weihnachtszeit rum gibt es einfach auch viele Menschen, die vielleicht alleine sind oder einfach auch was Gutes tun wollen, was Gutes tun können. Und das ist die perfekte Gelegenheit, da auch einfach mal was zu spenden und zu geben.
0: Wie ist denn das bei dir? Bist du selber Weihnachtsfan?
1: Ich würde sagen, generell bei meiner Familie ist Weihnachten sehr groß geschrieben. Also meine Mom ist auch eine komplette Weihnachtsmaus. Wir backen Plätzchen, so. Meine Mom schmückt die ganze Wohnung. Jedes Mal, wenn ich da die Tür reinlaufe und sie besuche, dann funkelt alles und leuchtet alles und ein riesen Tannenbaum. Also das ist für mich so ein bisschen Familienzeit auch einfach.
0: Sehr, sehr schön. Jetzt möchte ich euch sie nicht länger vorenthalten. Hier ist Loy mit ihrem neuen Song für euch, Golden Summer. Und sie hat noch ein kleines Grußwort für euch.
2: Hey, hier ist Loy. Ihr hört Radio Essen und wir sehen uns bei Essen funkelt im Dezember. Ich freue mich schon riesig auf euch.

Und jetzt habe ich was für alle Skaterfreunde hier bei uns in Essen oder halt aggressive Autofahrer innen. All the small things jetzt hier bei Radio Essen. Bisschen zum Ausrasten.

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1: Mit Thorsten Adolfs. Guten Tag. Eine gute Woche noch müssen wir durchhalten. Dann greift der neue Tankrabatt der Bundesregierung, nämlich am 1. Oktober. Rund 17 Cent sollen wir dann weniger zahlen pro Liter Sprit. Die Debatte dürfte aber auch danach weitergehen, denn auch mit Rabatt bleibt das Tanken teuer. Dazu wird parallel noch über weitere Maßnahmen gestritten. Danny Hopper aus dem News-Team hat mehr dazu.
2: Ob wir auch diesmal unter die 2-Euro-Marke kommen, muss man abwarten. Beim Diesel sieht's nicht so aus, auch wenn die Spritpreise zuletzt wieder etwas gesunken sind. Der Chef des Bundeskartellamts Mund hat die Mineralölkonzerne in der RP dazu aufgefordert, die Entlastung auch wirklich 1:1 an die Verbraucher weiterzugeben. Man werde das genau beobachten, sagte er, um dann aber auch direkt wieder zu betonen, dass man die Konzerne dazu nicht verpflichten könne. Diesen Satz dürften Autofahrer inzwischen nicht mehr hören können. Nicht alle sind mit dem Tankrabatt glücklich. Kritik kam heute nochmal von Verdi-Chef Wernicke. Der Tankrabatt gehe zulasten der Steuerzahler. Es sei besser, Menschen mit niedrigem und mittlerem Einkommen gezielter zu unterstützen, sagte er dem RND. Auch der geplante Spritpreisdeckel komme zu spät. Dadurch könnten sich die Mineralölkonzerne weiter dumm und dusselig verdienen, sagt Wernicke. Auch der ADAC hat sich nochmal zu Wort gemeldet. Er ist dafür, die 12-Uhr-Regel an den Tankstellen wieder abzuschaffen. Die Preise für Benzin und Diesel seien dadurch nicht gesunken. Dazu seien die Preisdifferenzen pro Tag deutlich größer geworden. Das Ziel sei damit verpasst worden und deshalb gehöre die Regel wieder weg, heißt es.
1: Und jetzt weitere Nachrichten im Überblick. Die Behandlung von Volkskrankheiten wie Asthma und Herzschwäche wird nach Angaben der Barmer immer teurer. Zwischen 2014 und 2024 stiegen die Gesamtausgaben in diesem Bereich um 80 bzw. 121%. Das liege nicht so sehr daran, dass es mehr Erkrankte gibt, sagt die Krankenkasse. Begründet wird der Preisanstieg mit massiven Ausgaben für patentgeschützte Arzneimittel. Die Wahlpleiten der CDU bei den Landtagswahlen hallen nach. Wenn jetzt ein neuer Bundestag gewählt würde, wäre die AfD in Nordrhein-Westfalen stärkste Kraft. Das ist das Ergebnis einer Forsa-Umfrage für den Kölner Stadtanzeiger. Anders würde es bei einer Landtagswahl in NRW aussehen. Dort hätte im Moment die CDU trotz deutlicher Verluste weiterhin die Nase vorn. Die beiden Tatverdächtigen, die in Marsberg einen 15-Jährigen erstochen haben sollen, kommen heute vor den Haftrichter. Die 22 und 23 Jahre alten Beschuldigten aus Griechenland und dem Kosovo sollen den Jugendlichen im Streit getötet haben. Geprüft wird jetzt noch, ob die Tat einen Bezug zu einer Geburtstagsfeier hat, die am vergangenen Samstag in der Nähe stattfand. In Alaska hat die Fat Bear Week begonnen. Ab sofort kann im Internet darüber abgestimmt werden, welcher Braunbär sich für die kalte Jahreszeit die beeindruckendste Speckschicht angefressen hat. Wer noch unsicher ist, für welches Tier er abstimmen soll, kann per Livestream zuschauen, wie sich die Bären mit Lachsen den Wanst vollschlagen. Dort gibt es auch Vorher-Nachher-Bilder. Mittlerweile beteiligen sich jedes Jahr mehr als 1 Million Menschen an der kuriosen Abstimmung. Sie wurde eingeführt, um ein wichtiges Projekt zu unterstützen, das den Schutz der Bären und ihres Lebensraums bekannt macht. Das waren die Nachrichten mit Thorsten Adolfs.
3: Und damit der Blick aufs Wetter hier bei Radio Essen. Heute gibt's noch mal eine ordentliche Portion Sonnenschein. Dazu haben wir ein paar harmlose Wolken am Himmel. Die bringen aber heute keinen Regen mit. Die Temperaturen liegen aktuell bei 19 Grad an der Radio Essen Wetterbude in Kupferdreh. Auf 21 Grad geht's heute noch hoch. Morgen am Donnerstag haben wir dann auch viel Sonne, ein paar dünne Wolken bei um die 20 Grad. Kurz nach 1 der Radio Essen Verkehrsservice. Auf den Straßen und den Autobahnen ist aktuell nichts los. Dafür haben wir Blitzer, zum Beispiel auf der Westfalenstraße in Richtung Ruhrallee und der Heidhauser Straße in Richtung Fellbad. Da steht einer unserer Knöllchen Kalles. Und bei der Bahn, da gibt's Ausfälle und zwar... Nee, ist wieder alles gut. Das ist doch eine gute Nachricht. Okay, also vergesst, was ich gesagt habe. Gute Fahrt. Ja, Mann, kennt ihr das? Wenn man immer so total professionell rüberkommen möchte, gerade irgendwie auf der Arbeit oder wenn man irgendwie einen wichtigen Termin hat oder so. Und eigentlich, sind wir doch mal ehrlich, herrscht in uns drin manchmal so komplettes Chaos, oder? Geht mir auch so.
4: Ich sitze manchmal da und denke so, hey, wenn die jetzt merken, dass ich gar keinen Plan habe, ganz oft, ich habe keinen Plan, was ich hier mache.
3: Tja, und manchmal muss man einfach mal die

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0: ist das mit seiner Wild World. Ich glaube, also ich kann es mir jetzt mittlerweile nur vorstellen, aber es ist auch ziemlich wild, wenn man so von außen kommt und einfach mal so ein paar Wochen hier reingeschmissen wird ins Radio Essen Studio. Saskia Hofmeister ist jetzt bei mir. Hallo.
1: Hallo.
0: Saskia, du machst jetzt seit mittlerweile 5 Wochen bei uns hier im Radio Essen Studio ein Praktikum.
1: Genau.
0: Woher kommst du und was machst du sonst so?
1: Also ich komme aus Kupferdreh, bin hier zwar nicht geboren, aber wohne hier gefühlt schon immer. Und ich studiere in Essen tatsächlich Geschichte und Kommunikation.
0: Geschichte?
1: Ja.
0: Warum studiert man Geschichte?
1: Ja, weil man sich dafür interessiert.
0: Gut, guck mal, schlagfertig bist du auch. Ja. Wer studiert Geschichte?
1: Ja, ich und die anderen 5 Leute bei mir an der Uni.
0: Mehr gibt's da nicht, ehrlich?
1: Nein, also wir sind schon so 30 ungefähr, aber es ist natürlich nicht so wie die BWL-Studenten, die dann so einen ganzen Raum füllen.
0: Ne? Okay, du hast jetzt ein paar Wochen Radio Essen mitgemacht, ne? Hast die Kollegen kennengelernt, warst draußen unterwegs. Gab es so ein Highlight für dich?
1: Ja, also ich durfte bei meiner 2. Woche schon bei dem Ninja Cup dabei sein, also bei dem Training. Da hatten wir ja die beiden Teams, einmal Team Julia und einmal Team Yoshi. Mhm. Und da ging es einfach darum, gegenseitig anzutreten und sich durch so ein Parcours zu hangeln. Ja. Und ich durfte bei dem Training dabei sein.
0: Sehr cool. Und du hast am Ende auch ein Reel gebastelt und du hattest den ganzen Schreibtisch voller Videoschnipsel, ne?
1: Ja, ich habe da mehrere Tage dran geschnitten, hatte da aber einen Mordspaß bei und durfte dann da dabei sein.
0: Sehr, sehr cool. Und du warst noch Umfragen sammeln drauf,
1: ja,
0: ne?
1: War ich, ja. Ich war einmal an der Tankstelle und habe die Tankpreise gefragt, war auch super. Ist da ein super Thema momentan, freut sich jeder drüber. Und dann war ich auch noch bei einem Pressetermin, wo ich da auch mal ein paar Fragen stellen durfte, genau.
0: Sehr schön. Das heißt, du nimmst einiges mit. Jetzt haben wir Musikwunschsendung hier bei Radio Essen. Das heißt, du darfst dir jetzt noch was wünschen.
1: Ja, also da wünsche ich mir auf jeden Fall von System of a Down Chop Suey. Das ist meine absolute Lieblingsband und das Lied finde ich einfach Hammer.
0: Okay, du hast das gerade so schön ausgesprochen. Wir machen das jetzt so. Ich starte jetzt das Lied und du darfst es selber ansagen, okay?
1: Sehr gut, okay. Ja, dann hört ihr hier an diesem wunderschönen Mittwochnachmittag jetzt Chop Suey.

0: hier bei Radio Essen. Es ist ein bisschen was los im Essener Stadtverkehr. Und ja, was das ist, das sagt euch jetzt der Radio Essen Verkehrsmelder.
1: Norbert, auf der Bredeneyer Straße in Richtung Rüttenscheid nach dem Bredeneyer Kreuz stehen 5 Straßenbahnen und es geht da nur in Richtung Bredeney in der Straße und nicht mehr in Richtung Rüttenscheid. Die Polizei hat da abgesperrt.
0: Vielen Dank dir fürs Bescheid sagen. Und jetzt Atomic Kitten, Whole Again. Passt irgendwie zu diesem Mittwoch, finde ich. Hier ist Radio Essen.

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0: Der Quizmann ist für euch im Studio und ich weiß schon, wer heute wieder richtig voll ist. Also, wo es wieder richtig voll ist. An den Eisdielen. Ich meine, bestes Wetter, ne? 20 Grad, Sonne. Und wer vielleicht auch an der Eisdiele stehen wird, vielleicht in Werden, das ist...
1: Nadine aus Essen-Werden. Und natürlich Depeche Mode mit I Just Can't Get Enough. Weil man nie genug kriegen kann, ist doch ganz klar.

0: eigentlich schade, dass die Freibäder in Essen schon Ende der Saison haben, oder? Ich meine, ich will jetzt nicht übertreiben, aber bei 20 Grad und Sonne, da würde ich heute nochmal in den Pool springen. Vielleicht hat da jemand einen. Sagt mir Bescheid. Ich wäre am Start. Es ist trocken heute den ganzen Tag über, also zumindest von oben. Da haben wir höchstens ein paar dünne Wölkchen, dazu viel Sonne. Und beides bekommen wir dann auch morgen wieder. Der Tag wird ähnlich wie heute. 20 Grad und wirklich angenehm. Wir schauen auf die Straßen, der Radio Essen Verkehrsservice für euch. Aktuell haben wir keine Staus. Auf den Autobahnen im Essener Stadtverkehr ist es auch verhältnismäßig ruhig. Schauen wir auf die Blitzer, die ihr uns gemeldet habt. Da stehen welche, und zwar auf der Kruppstraße in Richtung Holsterhausen, Heidhauser Straße in Richtung Velbert und Vogelheimer Straße in Richtung Vogelheim.
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0: 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Was wollt ihr hören? 0201 245 8585. 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

0: Ich musste gerade wirklich ganz kurz schlucken hier im Radio Essen Studio. Theresa Lederbiel steht vor mir. Erstmal hallo.
1: Hi, was habe ich getan?
0: Du hast mir gerade gesagt, dass du jetzt mit deiner Tochter Weihnachtsdeko bastelst.
1: Nein. Herbstdeko, Julia. Herbstdeko. Wir haben Pilze angemalt. Ja. Nee, also Weihnachten ist für mich doch noch ein bisschen weit weg. Wobei, ja, wir haben ja heute schon über Loi gesprochen, die ja zur Weihnachtsfeier kommt.
0: Ja.
1: Zu Essen funkelt. Mhm. Also ein bisschen weihnachtlich sind wir ja dann heute doch unterwegs, muss man ja auch sagen.
0: Okay, wie sieht's aus mit Kürbisschnitzen bei dir dieses Jahr?
1: Habe ich mir wirklich vorgenommen, dass ich das mache.
0: Ich habe es mir auch vorgenommen, aber ich nehme es mir auch seit 12 Jahren vor.
1: Ja, aber wir können Milli Vanilli laufen lassen und dabei einen Kürbis schnitzen.
0: Hast
1: ich glaube, das macht Spaß.
0: Hm? Hast du einen?
1: Ein Kürbis?
0: Mhm.
1: Nee, noch nicht.
0: Ja, das ist ja wieder ein tolles Vorhaben.
1: Ja, gedanklich machen wir das einfach schon mal.

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1: Mit Thorsten Adolfs. Guten Tag. Im Sozialstaat soll es keine Schlupflöcher mehr geben. Die Bundesregierung hat am Vormittag einen 10-Punkte-Plan gegen Sozialbetrug beschlossen. Bundeskanzler Merz schrieb bei X, Missbrauch gehe zulasten aller, die arbeiten und einzahlen. Die Sozialsysteme dürften nicht ausgenutzt werden. Was sich konkret ändern soll, fasst Malte Albrecht zusammen.
2: Ein Schwerpunkt des Aktionsplans ist der Missbrauch von Sozialleistungen im Zusammenhang mit Zuwanderung aus der EU. Geplant ist, dass sich Behörden wie Sozial-, Melde- und Ausländeramt besser vernetzen, um ihre Daten leichter auszutauschen. Außerdem soll es schärfere Kontrollen und strengere Regeln geben. So sollen künftig Arbeitgeber, die auf Schwarzarbeit setzen, stärker zur Verantwortung gezogen werden. Ein weiterer Punkt sind sogenannte Schrottimmobilien, also überbelegte oder unbewohnbare Mietshäuser, die teilweise im Zusammenhang mit organisiertem Missbrauch von Sozialleistungen stehen. Die Kommunen sollen hier mehr Möglichkeiten bekommen, gegen solche Häuser und die Hintermänner vorzugehen. Außerdem will die Bundesregierung auf EU-Ebene aktiv werden, um Fehlanreizen und Fehlannahmen in Sachen Sozialleistungen stärker zu begegnen. Bundessozialministerin Baas sagt, Deutschland brauche weiterhin ausländische Fachkräfte. Viele davon kämen aus der EU. Die Freizügigkeit innerhalb der Europäischen Union dürfe aber nicht für Ausbeutung und organisierten Missbrauch ausgenutzt werden. Laut Aktionsplan sollen die Maßnahmen noch bis Ende des Jahres umgesetzt werden.
1: Und jetzt weitere Nachrichten in der Zusammenfassung. Die Benzinpreise sind im Schnitt leicht gesunken. Im Vergleich zur vergangenen Woche kostet der Liter Super E10 laut ADAC 3,3 Cent weniger. Der Dieselpreis ist dagegen fast unverändert. Der Automobilclub erklärt das mit dem günstigeren Rohölpreis. Ein Fass der Nordseesorte Brent kostet etwas mehr als 10 Dollar weniger als noch vor einer Woche. Ab dem Jahr 2028 soll es keine Kassenbons mehr aus Papier geben. Dann sollen sie per E-Mail verschickt werden oder über einen QR-Code abrufbar sein. Das steht in einem Gesetzentwurf aus dem Bundesfinanzministerium. Das Ministerium will damit Bürokratie abbauen und gleichzeitig die Steuer- und Finanzkriminalität effektiver bekämpfen. Der neue Bundestrainer Jürgen Klopp hat beim Abschlusstraining vor dem Nations-League-Auftritt gegen die Niederlande am Spielfeldrand spontan Fragen von Reportern beantwortet. Klopp sagte, er spüre eine Aufbruchstimmung im Team und er werde für die Jungs durchs Feuer gehen. Anstoß morgen in Amsterdam ist um 8:45. Es gibt Wirbel um den Online-Apotheken-Shop von DM. Seit kurzem kann man dort Drogerieartikel und apothekenpflichtige Mittel, also zum Beispiel Schmerztabletten, in einer Bestellung kombinieren. Und genau das ist der Streitpunkt. Die Wettbewerbszentrale will den Verkauf dieser Medikamente verbieten lassen. Das Landgericht Karlsruhe prüft seit heute, ob das Angebot von DM Med wirklich sauber von den normalen Drogerieprodukten getrennt ist oder ob das Ganze so nicht zulässig ist. Die Drogeriekette sagt, dass sie sich rechtlich korrekt verhält. Sie hat für den Online-Shop extra eine Tochtergesellschaft in Tschechien gegründet. Sollte es keine Einigung geben, will DM möglicherweise bis vor den Bundesgerichtshof ziehen. Soweit die Meldungen mit Thorsten Adolfs.
3: Heute ist tatsächlich kalendarischer Herbstanfang, aber der Herbst selbst scheint die Info noch nicht mitbekommen zu haben. Heute Nachmittag gibt es nämlich ganz viel Sonne, ein paar lockere Wolken und warme 20 Grad jetzt gerade an der Radio Essen Wetterbude in Haidhausen. Dazu bleibt es heute komplett trocken. Morgen merkt man dann vielleicht schon ein bisschen eher, welche Jahreszeit wir haben. Sonne und Wolken wechseln sich ab, es bleibt aber trocken. Das Ganze morgen dann bei maximal 19 Grad. Es wird also ein bisschen frischer und es wird auch ein bisschen windiger. 3 nach 2, der Radio Essen Verkehrsservice. Aktuell keine Staus, auch im Essener Stadtverkehr läuft es gut. Da gibt es im Moment auch keine frischen Blitzer, die ich durchgeben kann. Ich wünsche euch eine gute Fahrt. Schönen Mittwochnachmittag, ich bin Theresa Lederbiel. Das Thema Zähneputzen bei uns zu Hause, das ist ja immer so ein kleiner Kampf. Meine Tochter ist 5 und sagen wir mal so, sie hätte mindestens noch ungefähr so 27 bessere Ideen, was sie gerade machen könnte als Zähneputzen. Eine ganz gute Überzeugungsarbeit gibt es aber heute Nachmittag in Altenessen. Da ist nämlich heute Tag der Zahngesundheit und im Allee-Center, da gibt es Glücksrad, da gibt es Spiele für Kinder. Ganz viele Tipps rund um Zähneputzen und sogar ein Theaterstück wird da aufgeführt. Das Ganze läuft bis 19 Uhr und das ist auch kostenlos.
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Stephanie Harris bei Radio Essen und das hier ist Sido. Und falls ihr euch gerade fragt, Sido, macht er eigentlich noch Musik? Ja, macht er, ganz in der Nähe sogar. Am Sonntag spielt er nämlich in Oberhausen mit dabei, mit Sicherheit auch die 1000 Tattoos.

Also falls ihr heute Abend noch nichts vorhabt, dann geht doch mal zum Handball. Handball, das macht richtig Spaß, live dabei zu sein. Das ist ja schnell, das ist laut, da passiert ständig irgendwas. Und heute geht's beim TuSEM auch noch um was. Im DHB-Pokal spielt Essen gegen den VfL Potsdam um den Einzug ins Achtelfinale. Los geht's heute Abend um 19.30 Uhr am Hallo in Stoppenberg. Und da könnt ihr auch noch ganz spontan vorbeikommen. So, ich werfe den Ball jetzt rüber zu Linkin Park. The Emptiness Machine hört ihr jetzt hier bei Radio Essen. Ja.

0: Heute genießen wir so richtig die Sonne zwischen Bredeney und Altenessen. Das nenne ich mal einen Herbstanfang heute. Ihr hört Radio Essen. Hallöchen.
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0: Euch einen schönen Nachmittag jetzt um 2:30.
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0: Zoe Tassovali ist da.
2: Hallo.
0: Hallöchen. So, die Stadt Essen muss gerade ja sowieso schon jeden Euro zweimal umdrehen. Und jetzt machen auch noch die hohen Spritpreise Probleme. Warum betrifft das die Stadt denn so?
2: Weil die Stadt selbst natürlich jede Menge Fahrzeuge auf der Straße hat, zum Beispiel Busse. Und wenn tanken teurer wird, steigen auch dort die Kosten. Und das kommt zu einem Zeitpunkt, an dem in der Stadtkasse sowieso kaum Spielraum ist. Oberbürgermeister Kufen sagt, dass solche zusätzlichen Kosten deshalb besonders wehtun.
3: ÖPNV-Unternehmen bei den Bussen, bei unserem Fuhrpark, das werden wir auch nachkalkulieren müssen. Und das sind für eine Stadt wie Essen natürlich dann auch Millionenbeträge, die wir eigentlich so nicht auf dem Tacho hatten, aber die eben ihren Ursache haben in der Straße von der Mus, weil sie blockiert wird.
0: Ja, also Essen ist mit den Geldsorgen aber auch offenbar nicht so alleine. Denn wie sieht es im Rest von NRW aus?
2: Ziemlich ähnlich tatsächlich. Laut einer neuen Umfrage können gerade mal 7 Städte und Gemeinden ihre laufenden Ausgaben komplett mit ihren Einnahmen bezahlen. Mehr als 98% müssen Kredite aufnehmen oder sparen an Stellen, an denen eigentlich investiert werden müsste. Und das merken wir am Ende natürlich auch im Alltag, zum Beispiel bei Spielplätzen, Straßen oder Brücken.
0: Ja gut, dann schauen wir mal, wie es in Essen bei uns weitergeht. Jetzt auf jeden Fall erstmal alle weiteren Nachrichten für euch im Überblick.
2: Ein Mann steigt mit einem großen Küchenmesser am Essener Hauptbahnhof in einen Zug und löst damit einen Polizeieinsatz aus. Genau das ist gestern abends passiert. Der 19-Jährige hatte sich auf der Zugtoilette des RE49 eingesperrt. Bundespolizisten haben ihm mit einer Pistole und Pfefferspray gedroht. Daraufhin legte der junge Mann das Messer weg, kam raus und wurde festgenommen. Reisende waren nicht in Gefahr. Über Krai war heute Mittag eine dicke schwarze Rauchwolke zu sehen. Es hatte auf einem Firmengelände im Industriegebiet gebrannt. An der Wilhelm-Beckmann-Straße stand ein kleiner Container in Flammen. Die Feuerwehr konnte verhindern, dass die Flammen auf die Halle dort übergreifen. Mittlerweile ist dort auch kein Rauch mehr zu sehen. Verletzt wurde niemand. Und das ist unsere gute Nachricht. Beim Essen Light Festival wird die Innenstadt bald wieder richtig bunt. Und jetzt steht auch fest, was ihr in diesem Jahr so zu sehen bekommt. Auf dem Kennedyplatz könnt ihr zum Beispiel mitten durch ein riesiges Meer aus Farben laufen und selbst Teil der Projektion werden. Im Essener Dom zeichnet ein Laser Bilder an die Wände, während ein Orchester spielt. Insgesamt gibt's 13 Stationen in der Innenstadt. Nächsten Freitag geht's auch schon los. Und das waren die Radio Essen Nachrichten mit Zoe Tassovali. Hier geht's jetzt weiter mit der Radio Essen Spätschicht.
0: Ja, so kann der Herbst doch gerne anfangen. Mit Sonne und mit 20 Grad. Die messen wir nämlich gerade an der Radio Essen Wetterbude in Kupferdreh. Ja, zum kalendarischen Herbstanfang bekommen wir heute Nachmittag wirklich viel Sonne. Ein paar Wolkenregen ist kein Thema. Und auch morgen bleibt es freundlich und trocken. Die Temperaturen gehen ein bisschen runter. Und morgen wird's dann auch teilweise so ein bisschen windig. Kurz nach 2:30 der Radio Essen Verkehrsservice geht schnell. Aktuell nämlich keine Staus, auch im Essener Stadtverkehr nicht. Da läuft es sehr gut. Aber ich erzähle euch schnell, wo die Knöllchenkalle stehen. Die sind nämlich umgezogen heute. So, da steht einer auf der Kruppstraße Richtung Holsterhausen. Dann Heidhauser Straße Richtung Felbert und Vogelheimer Straße in Richtung Vogelheim. Vielen Dank an die 5000 Radio Essen Verkehrsmelder fürs Bescheid geben.
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0: Ja, noch ist draußen tatsächlich nicht viel vom Herbst zu spüren. Aber wir wissen natürlich, das kann sich ganz schnell ändern. Ne? Mit dem Laub überall, mit der Kuscheldecke auf dem Sofa, mit Harry Potter Filmen im Fernsehen und Kürbissuppe. Apropos Kürbis. Kürbis ist natürlich ab sofort wieder überall drin. Das ist gleich unser Thema hier bei Radio Essen. Ich bin Theresa Lederbiel. Einen schönen Mittwoch.
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0: So, Herbstanfang heute, aber woher wissen wir denn, dass Herbst ist? Daran vielleicht, dass ja, wir alle im Zwiebellook rumlaufen. Merken wir es daran, dass alle erkältet sind? Ja, also auf jeden Fall merken wir es daran, dass jetzt vor jedem Café in der Innenstadt so gefühlt eine Kreidetafel steht mit einer gemalten Tasse, Kaffee drauf, ringsherum schön verziert mit so orangenen Blättern und Kürbissen und in großen Buchstaben wird angepriesen, jetzt wieder da, Pumpkin Spiced Latte. Das Trendgetränk des Herbstes, das gibt's ja seit Jahren schon, aber damit ist ja nicht genug. Mein lieber Kollege Niklas Lünebach, der war einkaufen und er hat festgestellt, also mittlerweile gibt es einfach alles mit diesem Kürbisgewürz.
1: Es ist das Jahr 2025. Wir befinden uns in einem kalten, mit blauem Deckenlicht durchfluteten Büro einer Produktentwicklerfirma. Mit einem Mausklick bestellt ein Mitarbeiter statt 10 Kilo Kürbisgewürz aus Versehen 10 Tonnen. Anders kann ich mir zumindest nicht erklären, warum es jetzt alles mit Pumpkin Spice gibt. Pumpkin Spice Agavensirup, Pumpkin Spice Mandelcreme, Pumpkin Spice Schokobälle, Pumpkin Spice Popcorn. Gut, bei Essen kann ich das ja noch irgendwo verstehen. Aber es ist ja wirklich überall Kürbis drin. Es gibt Pumpkin Spice Gesichtsmasken. Hä? Wieso das? Es gibt Pumpkin Spice Lippenpflegestifte. Weil Gott bewahre, dass du zwischen Frühstück mit Pumpkin Spice Marmelade und der Pumpkin Spice Mittagsbolognese mal 10 Minuten keinen Kürbisgeschmack im Mund hast. Muss man sich erstmal einen Pumpkin Spice Lippenpflegestift draufschmieren, ja? Und was bitte soll Pumpkin Spice Body Lotion? Soll ich mich erst eincremen, dann ablutschen? Dann hat die Creme ja gar keine Zeit einzuziehen. Es macht keinen Sinn. Und überall riecht es nach Kürbisduftkerzen. Und klar, ne, Kürbis ist im Herbst Trend, weil es ist ein Herbstgemüse. Aber im Frühling, da haben wir ja zum Beispiel auch Spargel. Gibt es da jetzt in jedem Café im April Spargel Spiced Latte? Oder gibt es eine Spargel Spiced Body Lotion? Habe ich noch nicht gesehen. Und nirgendwo riecht es im Frühling nach Spargel Spiced Duftkerzen. Und ich hoffe inständig, dass ich jetzt keinen Produktentwickler für den nächsten Frühling auf irgendwelche Ideen gebracht habe.

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0: Dramatisches Ende ist das hier. Disturb, The Sound of Silence habt ihr gehört hier gerade bei uns bei Radio Essen. Wünsche euch einen schönen Mittwochnachmittag. Ja, gleich vor 15 Uhr noch vor den Nachrichten ein Song, den man, ja, ich würde sagen, an der ersten Sekunde direkt erkennt und man weiß, was es für ein Lied ist. Oder? Wham! Hört ihr gleich hier noch bei uns hier bei Radio Essen.
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3: Mit Thorsten Adolfs. Guten Tag. K.O.-Tropfen sind in den letzten Jahren ein immer größeres Problem geworden. Die Bundesregierung will es deshalb angehen und die Strafen verschärfen. Wer K.O.-Tropfen für eine Vergewaltigung oder einen Raub einsetzt, soll mit mindestens 5 Jahren Gefängnis rechnen müssen. Bundesjustizministerin Hubich hat einen entsprechenden Gesetzentwurf vorgelegt. Über ihn wird jetzt am Nachmittag zum ersten Mal im Bundestag beraten. Danny Hoppe mit den Einzelheiten.
4: K.O.-Tropfen sollen in Zukunft rechtlich so eingestuft werden wie eine Waffe oder ein gefährliches Werkzeug. Ziel ist es, Frauen vor Gewalt besser zu schützen. Nicht nur, wenn sie im Nachtleben unterwegs sind, sondern auch in den eigenen 4 Wänden. Gewalt gegen Frauen sei ein massives Problem, das wir nur mit einem umfassenden Ansatz in den Griff bekämen, sagte Hubich. Dazu gehört aus ihrer Sicht nicht nur Abschreckung durch höhere Strafen, sondern eine Gesamtstrategie mit mehr Prävention, Aufklärung und Unterstützung für Betroffene. Man habe inzwischen ein deutlich höheres Netz an Möglichkeiten, wo man zum Beispiel anonym Spuren sichern könne, sagte sie in der ARD. Man müsse es in der Gesellschaft schaffen, dass nicht die Betroffenen sich schämen müssten, sondern die Täter. Vergewaltigungen unter Einsatz von K.O.-Tropfen oder anderen narkotischen Mitteln seien besonders niederträchtig. Mit einer Mindeststrafe von 5 Jahren setze man ein starkes Stoppschild. Es gibt außerdem noch einen weiteren Gesetzentwurf, der schärfere Strafen vorsieht. Dabei geht es um das Besitzen und Verbreiten von Vergewaltigungsvideos. Auch das soll in Zukunft härter bestraft werden. Es gehe generell darum zu zeigen, dass es sich nicht um Kavaliersdelikte handele, sondern um schwerste Straftaten, sagte Hubich.
3: Und jetzt weitere Nachrichten in der Zusammenfassung. Die SPD glaubt nicht, dass das System aus privaten und gesetzlichen Krankenkassen abgeschafft wird. Parlamentsgeschäftsführer Wiese sagte, er spüre da beim Koalitionspartner Union eine Zurückhaltung. Es sei aber zu begrüßen, dass Kanzler Merz das Problem der Ungleichbehandlung von Patienten erkannt habe. Vor allem bei der Terminvergabe habe sich bei den Patienten ein hohes Frustpotenzial aufgestaut. Ein knappes Drittel der Erwachsenen in Deutschland trinkt 3 oder mehr alkoholische Getränke pro Woche. Das hat das Robert-Koch-Institut anhand von Daten von vergangenem Jahr ermittelt. Das entspreche einem moderaten bis hohen Gesundheitsrisiko, heißt es. Und knapp 24% der Erwachsenen würden Zigaretten rauchen oder andere Tabakprodukte konsumieren. Die rund 425.000 Kellner, Köche und andere Beschäftigten im Gastgewerbe in NRW bekommen mehr Geld. Ab Oktober gibt es einen Lohnplus von 2,2%. Ab Januar nächsten Jahres kommen dann nochmal 2,6% dazu und ein Jahr später 2,2%. Darauf haben sich der Gaststättenverband DEHOGA und die Gewerkschaft Nahrung Genuss Gaststätten geeinigt. Die Europäische Zentralbank arbeitet gerade an neuen Euroscheinen. Anfang der 2030er Jahre sollen wir damit bezahlen können. Bei der Gestaltung durften die Bürger mitentscheiden. Fast 10 Millionen Menschen haben bei der Online-Umfrage mitgemacht. Zur Auswahl standen berühmte Europäer und Naturmotive von Flüssen und heimischen Vögeln. Auf der Rückseite werden wichtige Institutionen wie das Parlament oder die Notenbank selbst abgebildet sein. Außerdem sollen die Scheine neue Sicherheitsmerkmale erhalten, damit Falschgeldfälscher noch weniger Chancen haben. Und sie sollen länger halten, damit weniger Papier verschwendet wird. Soweit die Meldungen mit Thorsten Adolfs.
5: So, heute ist kalendarischer Herbstanfang, aber der Herbst selbst, der scheint diese Info noch nicht so richtig mitbekommen zu haben. Denn heute Nachmittag gibt es ja wirklich viel Sonne, nur ein paar lockere Wolken und auch ziemlich milde 20 Grad an der Radio Essen Wetterbude, zum Beispiel gerade in Borbeck. Ja, heute bleibt es auf jeden Fall noch trocken. Auch morgen sieht es ganz gut aus. Sonne und Wolken wechseln sich ab. Trocken bleibt es und dann maximal 19 Grad. Morgen, es wird ein bisschen frischer vielleicht und auch ein bisschen windiger. 3 nach 3, der Radio Essen Verkehrsservice. Und da gibt es aktuell Stau auf der A40, wenn ihr Richtung Duisburg fahrt. Und zwar zwischen Zentrum und Winkhausen. 3 Kilometer stocken, das dauert 5 Minuten länger. Dann schauen wir einmal in den Essener Stadtverkehr. Da ist gerade die Hans-Böckler-Straße gerade so ein bisschen dicht. Da braucht ihr in beiden Richtungen so 10 bis 15 Minuten tatsächlich gerade länger. Und dann stehen die Knöllchenkalles heute auf der Kruppstraße, Heidhauser Straße und Vogelheimer Straße. Also heute Herbstanfang merken wir noch nicht so viel, aber es steht das nächste große Ding in der Essener Innenstadt vor der Tür, nämlich das Essen Light Festival. 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

0: ausprobieren. Alle Infos zum Essen Light Festival, was sonst noch so geht, auf radioessen.de. Ich bin Theresa Lederbiel, einen schönen Mittwoch.
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Ein Kurztrip auf Sylt mit den Ärzten und lasst die Sonnenbrille gerne auf. Wir machen jetzt einen Abstecher nach Frankreich. Sängerin Alizé, die war gerade mal 15, als der Song hier erschienen ist. Moi, Lolita. Und den hören wir jetzt hier bei Radio Essen. Euch einen schönen Mittwochnachmittag.

0: Also meine liebe Kollegin Larissa Schmitz aus der Radio Essen Frühschicht, die hat schon Feierabend und ich hoffe nur, dass ihr Mittagsschlaf jetzt gerade ein bisschen besser läuft als der gestern.
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2: Also ich glaube, das hier, das Geräusch kennen viele von uns. Diese Mücke im Sommer, nachts am Ohr, ne, die einen wach macht. Ätzend. Aber ich sag euch, beim Mittagsschlaf, das Geräusch. Oh, das nervt auch hart, ne? 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
3: 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Mhm.
2: Hast du schon mal zugeguckt, wie so eine Fliege das breit offene Fenster sucht?
3: Ja, okay. Dann, Larissa, die Fliege wohnt jetzt einfach bei dir. Leb damit. Ja.
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0: Michael Jackson läutet schon so langsam den Feierabend ein, habe ich das Gefühl. You are not alone. Hier bei uns bei Radio Essen. Habt einen schönen Mittwoch mit uns.
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0: Es ist 3:30.
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0: Ja, und die Infos hat alle Zoe Tassovali.
2: Hallo
0: für uns.
2: Hi. Wenn die Stadtkasse leer ist, dann klingt das erstmal ziemlich abstrakt. Das ist aber tatsächlich so aktuell. Wo merken wir das denn konkret hier bei uns in Essen?
3: Also zum Beispiel auf Spielplätzen. Ne? Wenn da etwas kaputt geht, kann es mal länger dauern, bis es repariert wird. Und ein richtig großes Thema sind natürlich auch die Brücken. Rund 100 müssen in den kommenden Jahren saniert werden. Dafür fehlt aber nicht nur Geld, sondern auch Personal. Oberbürgermeister Kufen sagt deshalb, wir müssen uns auf mehr Baustellen und Einschränkungen einstellen.
0: Das klingt nicht so gut. Wenn überall das Geld fehlt, was müsste sich aus Sicht von Thomas Kufen denn ändern?
3: Also er sagt, Bund und Länder dürfen den Städten nicht immer neue Aufgaben geben, ohne auch genug Geld dafür mitzuliefern. Klingt logisch. Zum Beispiel geht es da um Integration, Inklusion oder die Ganztagsschulen. Kufen warnt, dass sonst irgendwann genau bei den Dingen gespart werden muss, die wir im Alltag direkt merken. Also zum Beispiel bei den Schwimmbädern, Sport oder Kultur. Deshalb fordert er eine andere Verteilung der Kosten zwischen Bund, Land und Städten.
0: Ja, wir haben mit Oberbürgermeister Thomas Kufen gesprochen, das ganze Interview auf radioessen.de und hier gibt's jetzt weitere Nachrichten im Überblick.
3: Am Essener Hauptbahnhof hat ein Mann mit einem Küchenmesser einen Polizeieinsatz ausgelöst. Der 19-Jährige ist am Abend mit dem Messer in den RE49 gestiegen und hat sich auf der Zugtoilette eingesperrt. Bundespolizisten haben ihm mit Pistole und Pfefferspray gedroht. Daraufhin hat er das Messer weggelegt und ist rausgekommen. Die Beamten haben ihn festgenommen, andere Reisende waren nicht in Gefahr. Die Handballer vom TuSEM wollen heute Abend für die nächste Überraschung im DHB-Pokal sorgen. In der ersten Runde haben die Essener sensationell Erstliga-Absteiger Leipzig rausgeworfen. Jetzt kommt mit dem VfL Potsdam der nächste starke Gegner zum Hallo. TuSEM-Kapitän Max Neuhaus setzt heute auch auf die Essener Fans.
4: Haben wir schon oft erlebt am Hallo, dass ordentlich Lautstärke auch in der Halle entsteht, die Fans voll dabei sind. Das wäre natürlich schön, wenn wir das hinkriegen, wenn das Spiel das so hergibt. Ja, wir Spieler werden dafür, denke ich mal, alles geben, dass es so läuft.
3: Anwurf ist 7:30. Tickets gibt's noch online und an der Abendkasse. Und jetzt unsere gute Nachricht. Das Essen Light Festival kommt und das Programm steht jetzt auch fest. In der Essener Innenstadt gibt's insgesamt 13 Stationen. Auf dem Kennedyplatz läuft man durch ein Meer aus Farben und wird selbst Teil der Projektion. Am Burgplatz steht eine 7,5 Meter hohe Lichtinstallation, die man ebenfalls durchqueren kann. Im Essener Dom, ein paar Meter weiter, zeichnet ein Laser Bilder an die Wände und das während ein Orchester spielt. Los geht's nächsten Freitag. Alle Infos gibt's auch nochmal auf radioessen.de. Und das waren die Nachrichten mit Zoe Tassovali. Hier geht's jetzt weiter mit der Radioessen Spätschicht.
0: Also der Herbst kann gerne so anfangen, wie er gerade anfängt, mit Sonne und mit 20 Grad. Die messen wir nämlich gerade an der Radio Essen Wetterbude in Altenessen. Und zum kalendarischen Herbstanfang bekommen wir heute Nachmittag ja noch viel Sonnenschein und ein paar lockere Wolken. Regen ist kein Thema und auch morgen bleibt es freundlich und trocken. Die Temperaturen gehen etwas runter und es kann teilweise auch mal ein bisschen windiger werden. Der Radio Essen Verkehrsservice kurz nach 3:30. Da gibt's Stau auf der A40 in Richtung Duisburg zwischen Huttrop und Winkhausen. 5 Kilometer Stau. Das dauert jetzt so um die 10 Minuten länger. Wir schauen in den Essener Stadtverkehr. Da gibt's gerade ein bisschen Stau auf der Hans-Böckler-Straße und zwar Richtung Zentrum. Und Blitzer stehen auf der Krupp, auf der Heidhauser und auf der Vogelheimer Straße. Das haben uns die 5000 Radio Essen Verkehrsmelder gesagt. Dankeschön und euch eine gute Fahrt. Wer hat sich denn jetzt eigentlich hier zum Herbstanfang das schöne Wetter gewünscht? Die Sonne und die 20 Grad. Ich würde sagen, habt ihr gut gemacht. Haben wir alle was von. Und gleich erfüllen wir auch wieder einen schönen Wunsch hier bei Radio Essen, bei unserem Wunscherfüller. Ich bin Theresa Lederbehl. Hi.
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Bisschen 80er für euren Mittwochnachmittag. Jetzt kommen wir zu Platz 9 der Rotcharts. Da ist einer, den haben wir schon öfter mal gehabt in den Rotcharts, nämlich Max Behring aus Bochum. Er ist DJ und auch Produzent, war schon öfter mal in den Rotcharts dabei. Inzwischen legt er auch auf richtig großen Festivals auf, zum Beispiel beim Sanremo, am Flughafen Weeze war dabei. Und jetzt wird er doch sehr gerne mit seinem neuen Song Heatwave

Köpfe in den Rotcharts noch ein bisschen weiter nach oben rutschen. Wenn ihr ihn dabei unterstützen wollt, dann stimmt gerne ab. Das geht auf radioessen.de. Jetzt hören wir natürlich erstmal rein in den Song Heatwave. Max Behring, unser Platz 9 in den Rotcharts.

0: Ja, geht gut ab, der Song, oder? Max Behring aus Bochum ist das. Heatwave, Platz 9 bei uns in den Rockcharts.
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0: 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Unsere Wunschfee Jürgen Bangert hat Stefan gerade am Telefon überrascht und ihm den nächsten Wunsch erfüllt.
2: Hallo Stefan.
3: Ja.
2: Stefan, du hast uns geschrieben, du möchtest gerne mal mit deiner Familie wieder ins Kino gehen. Was ist denn da los bei euch?
3: Ja, genau, richtig. Ja, wir waren schon länger nicht beim Kino, momentan ist alles sehr teuer geworden, ist Luxus geworden, kann man sagen. Ja. Und da würde mich freuen, mal da wieder hinzugehen.
2: Wie viele Kinder habt ihr?
3: Ich habe 3 Kinder, 3 Jungs.
2: Ja, also ich glaube, unter 10 Euro eine Karte geht ja gar nichts mehr, ne?
3: Ja, genau. Ja. Und dann auch vielleicht was zum Snacken dabei.
2: Ja, ey, da ist so ein Hunderter, der ist aber ruckzuck weg, das ist wohl wahr. Kommt denn dieses Jahr noch so ein Hammer, irgendwie so ein Hammerfilm ins Kino? Habt ihr schon geguckt, was da...
3: Das weiß ich jetzt ehrlich gesagt gar nicht, was da momentan läuft.
2: Erzählen die Jungs noch nichts? Irgendwie, dass sie sagen, Papa, wenn der kommt, da müssen wir aber rein?
3: Nee, noch nicht, nee.
2: Aber wir können uns ja darauf verlassen, vor Weihnachten, da kommen ja immer die guten Dinger.
3: Das stimmt, ja.
2: Da wird auf jeden Fall was kommen. So, Popcorn muss auch noch dabei.
3: Ja, wäre gut.
2: Ja, eine Cola auch noch irgendwie.
3: Ja.
2: Ich rechne mal eben hier so ein bisschen zu. Weißt du was, Stefan, wann siehst du deine Familie heute wieder? Zum gemeinsamen Abendessen oder...
3: Ja, genau.
2: So, und dann setzt du dich beim Abendessen mal hin und dann sagst du, so Kinders, pass mal auf, der Papa lädt euch alle ins Kino ein, weil wir, Stefan, erfüllen dir jetzt diesen Wunsch.
3: Super, super.
2: Wir kümmern uns drum und statten euch mit der nötigen Kohle aus. Ihr sucht euch natürlich den Film und das Kino sucht ihr euch alles selber aus. Wir erfüllen dir diesen Wunsch. Ein Kinoabend mit der ganzen Familie geht auf unseren Nacken jetzt.
3: Danke.
2: Bitteschön.
3: Danke.
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0: Er rockt sein Body, Justin Timberlake hier bei Radio Essen. Gleich noch Lost Frequencies hier bei uns vor den Nachrichten um 16 Uhr. Wünsche euch.
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1: Mit Thorsten Adolfs. Guten Tag. Leere Ladenlokale, kaum Menschen, Dreck und Tristesse. Dieses Bild gab es jahrelang in vielen Innenstädten. Diese Zeiten könnten aber bald vorbei sein, sagt der Handelsverband HDE. Laut einer Umfrage wird es auf den Shoppingmeilen schon wieder deutlich attraktiver. Danny Hopper aus dem News-Team, woran liegt das?
2: Ja, es sieht so aus, als würden sich die Investitionen der letzten Jahre endlich auszahlen. Laut einer Studie des Beratungsunternehmens CIMA und des Handelsverbands planen jetzt deutlich mehr Menschen als noch vor 2 Jahren regelmäßig die Stadtzentren zu besuchen. Der Hauptgrund bleibt dabei ganz klassisch das Einkaufen, gefolgt von gemütlichen Besuchen in Cafés oder Restaurants. Dass künftig immer weniger Leute der Innenstadt den Rücken kehren wollen, zeigt uns, der Trend geht klar zurück in die Stadt, um dort gemeinsam Zeit zu verbringen und die Angebote vor Ort zu nutzen.
1: Jetzt ist es aber noch nicht überall in den Innenstädten so, dass man dort viel Zeit zum Shoppen verbringen will.
2: Das stimmt, der Handelsverband sagt, es geht zwar in die richtige Richtung, es bleibt aber noch viel zu tun. Viele Menschen fühlen sich zum Beispiel durch leerstehende Geschäfte oder Vandalismus noch unwohl, was das Sicherheitsgefühl betrifft. Die Experten fordern deshalb dringend neue Konzepte, um leerstehende Ladenlokale schnell wieder mit Leben zu füllen, zum Beispiel durch gezielte Unterstützung der Politik vor Ort. In der Umfrage ging es auch darum, welche Angebote sich die Menschen in den Innenstädten wünschen. Und das sind vor allem bessere Angebote für Kinder und Jugendliche und eine bessere ärztliche Versorgung, direkt im Zentrum. Das könnten die Hebel sein, um noch mehr Menschen zurück in die Innenstädte zu holen, meint der HDE.
1: Dankeschön, Danny. Und jetzt weitere Meldungen im Überblick. Die EU-Kommission schlägt vor, 4,2 Milliarden Euro eingefrorene Fördermittel für Ungarn freizugeben. Die Auszahlung des Geldes war wegen Verstößen der Regierung Orbán gegen die Grundwerte und rechtsstaatlichen Prinzipien der EU blockiert worden. Unter der neuen Regierung habe sich die Situation im Land verbessert, heißt es aus Brüssel. Hacker haben den Dialysekonzern Fresenius Medical Care angegriffen. Unbefugte hätten dabei Zugriff auf eine begrenzte Anzahl interner Systeme erhalten, teilte das Unternehmen aus Bad Homburg mit. Der Vorfall habe aber keine Auswirkungen auf Medizinprodukte, die Patientenversorgung, die Produktion oder auf den laufenden Geschäftsbetrieb, sagt der DAX-Konzern. Ein russischer Militärhubschrauber hat nach Angaben der polnischen Armee den Luftraum über Polen verletzt. Der Hubschrauber sei aus Richtung der russischen Exklave Kaliningrad gekommen und für 42 Sekunden in den Luftraum eingedrungen, heißt es. Polen ließ Kampfjets aufsteigen und versetzte die Flugabwehr in Bereitschaft. Es ist heiß in Deutschland und das öfter als früher. Experten haben beim Extremwetterkongress in Hamburg vor einer Zunahme von Hitzewellen und Trockenheit gewarnt. Die Lage sei ernst, sagen sie. Nach Angaben des Robert-Koch-Instituts sind diesen Sommer geschätzt rund 16.000 Menschen an den Folgen der Hitze gestorben. Auch in den Polarregionen wird es immer wärmer. Nach Angaben des Alfred-Wegener-Instituts steuern wir darauf zu, dass die Arktis schon Mitte des Jahrhunderts eisfrei sein könnte. Das verändert die Ökosysteme massiv, weil zum Beispiel Fischbestände in den Norden wandern. Außerdem wird es dann viel einfacher, Schiffe durch die Ostantarktis zu schicken. Und das könnte neue politische Konflikte auslösen, heißt es. Das waren die Nachrichten mit Thorsten Adolfs.
3: Heute Nachmittag gibt's hier bei uns in Essen Sonne, ein paar lockere Wolken und warme 20 Grad an der Radio Essen Wetterbude in Heisingen. Morgen, ja, da ist dann wieder etwas mehr bewölkt dabei. Es bleibt aber auch trocken und bei maximal 19 Grad, ja, wird's ein bisschen frischer als heute und auch ein bisschen windiger. Der Radio Essen Verkehrsservice und da geht's los mit der A40 Essen-Duisburg. Zwischen Huttrop und Winkhausen 5 Kilometer stockender Verkehr, dauert 10 Minuten länger. A42 in Richtung Kamp-Lindfort zwischen Gelsenkirchen-Hessler und Kreuz Essen-Nord 2 Kilometer Stau, 5 Minuten mehr. Und die A52 in Richtung Düsseldorf zwischen Rüttenscheid und Kettwig 2 Kilometer Stau, dauert aktuell so um die 5 Minuten länger. Wir schauen in den Essener Stadtverkehr, da gibt's vor allem gerade Stau auf der Gladbecker Straße stadtauswärts. Das dauert so 10, 15 Minuten heute länger gerade. Und dann noch Blitzer. Und da hat uns gerade der Metin was ganz Frisches reingeschickt.
4: Mahlzeit. Hab gerade gesehen, dass der graue Caddy fährt Richtung Hauptbahnhof in Richtung Frohnhausen auf der Schilderhofstraße gerade sein Radargerät aufbaut. Kurz vor dem Bauhaus auf der rechten Seite.
3: Jo, danke dir. Ich glaube, ich habe im September noch nie so oft über die Weihnachtszeit geredet wie in diesem Jahr. Aber es steht ja auch wirklich was ganz Besonderes an. Essen funkelt. Die große Weihnachtsfeier auf dem Burgplatz mit euch zusammen mit ganz tollen Acts auf der großen Bühne. Iggy Kelly kommt, die Sportfreunde Stiller und noch einige andere große Namen. Noch verraten wir euch nicht alle. Soll ja spannend bleiben. Aber heute Morgen in der Frühschicht, da haben wir euch noch eine ganz tolle Musikerin verraten, die kommt. Ja, falls ihr das noch nicht wisst und jetzt noch ein bisschen Geduld habt, dann erzähle ich euch gerne gleich nochmal ganz ausführlich, wer da kommt.
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3: Und ich bin Theresa Lederbiel. Hallöchen zusammen.

0: Doppelt, die große Radio Essen Weihnachtsfeier auf dem Burgplatz. Wir freuen uns auf ganz tolle Künstler und Künstlerinnen auf der Bühne und jeden Mittwoch erzählen wir euch, wer noch so dabei ist. Und in der Frühschicht, da haben wir den nächsten großen Musik-Act heute verraten. Nadine Müller aus der Radio Essen Redaktion, hau mal eben schnell raus. Wer ist denn im Dezember noch dabei?
1: Ja, eine, die wirklich bei uns in der Playlist hier bei Radio Essen rauf und runter läuft. Loi, die kommt zu Essen, funkelt und so hört sie sich an.

Richtig romantisch hier heute am Mittwochnachmittag bei Radio Essen. So, nehmt euch für das Nikolaus-Wochenende bitte nichts vor. Tragt euch da nur eine einzige Sache ein. Essen Funk

0: Also läuft wirklich hoch und runter hier bei uns. Loi und Essen, die kennen sich ja inzwischen auch schon ganz gut, ne?
1: Ja, die war ja bei uns schon in Essen und zwar bei Essen Original auf der großen Bühne.
2: Ja, es war sehr, sehr schön. Ich habe das wunderbar in Erinnerung. Es war sehr groß und ich freue mich einfach auch immer Headliner zu sein. So, das ist für mich ganz besonders. Ist für mich immer eine riesengroße Ehre, generell einfach auch auf Bühnen zu stehen und da lange meine Musik auch zeigen zu dürfen. Das ist für mich, bedeutet mir einfach unglaublich viel. Also es war wunderschön.
1: Ja, und sie hat noch zu ihrem Auftritt gesagt, sie fand einfach das Publikum richtig cool. Und das hat so viel Spaß gemacht, dass da eben Leute vor der Bühne stehen, die richtig mitmachen. Ne?
0: Ja, das wird auf jeden Fall in diesem Jahr wieder so sein, ja, beziehungsweise im Dezember. Wir haben ja noch ein paar mehr Musik-Acts schon bekannt gegeben. Wer wird denn noch dabei sein?
1: Ja, ich würde sagen, eine der größten, auf jeden Fall die Sportfreunde Stiller. Richtig cool. Die werden einfach bei uns auf dem Burgplatz in Essen auf der Bühne stehen. Ja. Iggy Kelly, der hat auch den Lichtblicke-Song geschrieben. Für Lichtblicke machen wir ja das Ganze, um Geld zu sammeln, ne? Für Familien, denen es eben nicht so gut geht hier in Essen. Tiffany Harris ist eine Newcomerin, die kommt tatsächlich auch aus Essen, beziehungsweise hat hier mal in Essen gewohnt, ne? Und da kommt noch eine ganze Menge dazu. Also da kommen noch einige Namen, auch viele, die wir eben jeden Tag hier bei Radio Essen spielen, ne?
0: Also jetzt kommt erstmal Loi noch dazu. Zu Essen funkelt und das Line-Up ist wirklich noch lange, lange, lange nicht komplett. Also freut euch. Nächste Woche Mittwoch stellen wir euch dann schon wieder den nächsten Act vor. Hier ist jetzt Bibi Rexha für euch und Radio Essen, euch einen schönen Nachmittag.

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0: lieben Gruß.
1: Also heute Abend geht's bei uns in Essen noch richtig zur Sache.
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1: Ja, in Stoppenberg steht für die Handballer vom TuSim nämlich noch ein ganz besonderes Spiel heute an. Die zweite Runde im großen DHB-Pokal. In der ersten Runde hat sich der TuSim sensationell gegen Leipzig durchgesetzt. Und jetzt wartet da Potsdam. Kapitän Max Neuhaus freut sich schon sehr aufs Spiel.
3: Ich hoffe, gute Stimmung. Ich hoffe, auch wenn es unter der Woche ist, dass einige Leute den Weg in die Halle finden und ordentlich Stimmung machen. Und dann hoffe ich, dass wir gut spielen, vielleicht ein spannendes Spiel haben, sodass die Leute dann auch richtig mitgerissen werden. Und dann haben wir schon oft erlebt am Hallo, dass ordentlich Lautstärke auch in der Halle entsteht, die Fans voll dabei sind. Und das wäre natürlich schön, wenn wir das hinkriegen, wenn das Spiel das so hergibt. Ja, wir Spieler werden dafür, denke ich mal, alles geben, dass es so läuft.
1: Ja, überzeugt euch gerne selbst davon heute Abend. Das Pokalspiel TuSim gegen Potsdam, los geht's um 19.30 Uhr in der Sporthalle am Hallo in Stoppenberg. Und für die Spontanen unter euch, es gibt tatsächlich noch Tickets.
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0: Euch einen schönen Nachmittag.
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0: Und zwar um 16:30 mit Zoe Tasovali. Hi.
2: Hi.
0: Eine kaputte Schaukel oder ein Schlagloch, das klingt erstmal ja nach so kleinen Problemen. Oberbürgermeister Thomas Kufen sagt aber, wenn die Stadt solche Dinge nicht mehr hinbekommt, geht es irgendwann um viel mehr. Was meint er denn damit?
2: Er meint das Vertrauen der Menschen in den Staat. Denn die Stadt ist für uns eben die Ebene, die wir jeden Tag direkt erleben. Funktioniert die Straße? Ist der Spielplatz in Ordnung? Klappt es in der Schule? Und wenn die Stadt dafür kein Geld mehr hat und immer weniger machen kann, merken das die Menschen sofort.
3: Da, wo alles in Ordnung ist, sind sie leichter bereit, auch Verantwortung zu übernehmen und sich selbst dafür einzusetzen, dass es auch so bleibt. Insofern, es geht um wirklich mehr. Es geht auch um Identifikation, Identität mit einer Stadt. Ja, und deshalb müssen wir auch Grund reinbringen.
0: Ja, und Kufen warnt sogar davor, dass davon am Ende die politischen Ränder profitieren. Wie kommt er darauf?
2: Also er sagt, wenn die Menschen immer wieder erleben, dass vor ihrer Haustür nichts mehr funktioniert, kann das Vertrauen in Politik und Staat eben verloren gehen. Genau deshalb fordert er, dass Städte wie Essen finanziell wieder mehr Spielraum bekommen. Also nicht nur, damit eine Schaukel schneller repariert wird, sondern damit die Stadt überhaupt noch zeigen kann, wir können hier etwas bewegen.
0: Ja, den meisten Kommunen und Gemeinden in NRW geht es tatsächlich gerade ziemlich schlecht. Alle Infos dazu auf radioessen.de. Und hier gibt es jetzt weitere Meldungen für euch im Überblick.
2: Über Krai war heute Mittag eine dicke, schwarze Rauchwolke zu sehen. Es hat auf einem Firmengelände im Industriegebiet gebrannt. An der Wilhelm-Beckmann-Straße stand ein kleiner Container in Flammen. Die Feuerwehr konnte verhindern, dass die Flammen auf die Halle dort übergreifen. Mittlerweile ist auch kein Rauch mehr zu sehen. Verletzt wurde auch niemand. Für den TuSEM geht's heute Abend im DHB-Pokal weiter. In der zweiten Runde kommt der VfL Potsdam zum Hallo. Die Potsdamer haben bisher alle ihre Ligaspiele gewonnen. Der TuSEM will nach zuletzt 2 Niederlagen wieder ein Erfolgserlebnis für alle. Anwurf ist 19:30. Tickets gibt's noch online und an der Abendkasse. Und das ist unsere gute Nachricht. Der Countdown für das Essen Light Festival läuft. Nächsten Freitag geht's schon los und jetzt ist bekannt, was es für Lichtkunstwerke zu sehen geben wird. Auf dem Kennedyplatz können Besucher durch ein Meer aus Farben laufen und selbst Teil der Projektion werden. Am Burgplatz steht eine 7,5 Meter hohe Lichtinstallation ebenfalls zum Durchlaufen und im Essener Dom malt ein Laser Bilder an die Wände. Und das, während ein Orchester spielt. Und das waren die Nachrichten mit Zoe Tasovali. Alle weiteren Nachrichten findet ihr jederzeit auch online bei uns auf radioessen.de.
0: Und jetzt ist Wetter bei uns in Essen und der Herbst kann doch gerne so anfangen, oder? Mit Sonne und mit 20 Grad, die messen wir jetzt gerade an der Radio Essen Wetterbude in Steele. Und zum kalendarischen Herbstanfang heute gibt's noch schönen Sonnenschein zum Feierabend, paar Wölkchen nur und Regen ist kein Thema. Auch morgen bleibt es freundlich und trocken. Die Temperaturen gehen nur ein bisschen runter. Der Radio Essen Verkehrsservice geht los mit der A40 in Richtung Duisburg zwischen Frillendorf und Winkhausen. 5 Kilometer Stau, Viertelstunde plus. Dann die A52 in Richtung Essen zwischen Breitscheid und Kettwig. 2 Kilometer Stau, 10 Minuten mehr. Und in der Gegenrichtung zwischen Rüttenscheid und Breitscheid. 8 Kilometer stockender Verkehr, dauert jetzt auch so eine Viertelstunde länger. Im Essener Stadtverkehr, da schauen wir auch noch mal schnell drauf. Ja, die Gladbecker Straße statt uns auswärts. Sie ist gerade vor allem voll, da braucht ihr eine Viertelstunde länger. Und Blitzer steht einer auf der alten Hauptstraße in Richtung Burgruine.
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0: Das ist der Mittwochnachmittag. Ich bin Theresa Lederbiel und er hat Spitzensportler bis zu den Olympischen Spielen begleitet. Und morgen steht ausnahmsweise mal er selbst im Mittelpunkt. Der Essener Schwimmtrainer Horst Melzer, der bekommt nämlich einen Preis für sein Lebenswerk. Und warum ihn diese Auszeichnung so berührt und ja, was ihm aus all den Jahren als Trainer besonders im Kopf geblieben ist, das hört ihr gleich. Denn Horst Melzer ist gleich hier bei uns im Interview.
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0: Euch einen schönen Feierabend. Hier ist Radio Essen. Wenn Menschen Preise bekommen, dann geht's ganz oft darum, ja, was sie selbst erreicht haben. Bei einem neuen Preis, der jetzt morgen zum ersten Mal auf Zollverein vergeben wird, ist das so ein bisschen anders. Beim Connecting the Best Award werden Menschen ausgezeichnet, die vor allem anderen geholfen haben, erfolgreich zu werden. Und einer der ersten Preisträger ist ein Essener, der genau das seit Jahrzehnten macht, Horst Melzer. Als Schwimmtrainer hat er unter anderem Weltmeister und Olympiamedaillengewinner begleitet. Er hat junge Sportler gefördert und sich immer wieder dafür eingesetzt, ihnen Chancen zu ermöglichen. Ja, Herr Melzer, Sie haben schon einiges erlebt und erreicht, aber dieser Preis, der rührt Sie gerade ganz besonders. Warum?
1: Ja, weil es gab einen ganz berühmten Rudertrainer, Karl Adam, der hat 1960 mit dem Deutschlandachter bei den Olympischen Spielen Gold gewonnen. Und ich war mal zu einer Tagung, da war er als Referent tätig und der hat gesagt, wenn Sie als Trainer mal erfolgreich sein wollen und junge Sportlerinnen und Sportler zum Erfolg bringen wollen, merken Sie sich nur eins, erwarten Sie niemals Dank. Der Dank ist nämlich, wenn diese jungen Menschen erfolgreich sind.
0: Auf welchen der Sportler gucken Sie am liebsten noch zurück?
1: Die beiden bekanntesten, das sind Christian Keller, Olympiamedaillengewinner und Weltmeister, und Marc Warnecke, Ex-Weltmeister und Olympiamedaillengewinner, 96 bei den Olympischen Spielen in Atlanta. Ich war ja auch viermal als Trainer bei den Olympischen Spielen dabei. Das Schöne war, dass ich diese beiden so auch unterstützen und fördern konnte, dass sie beruflich auch gut Fuß fassen konnten. Marc ist erfolgreicher Unternehmer und Arzt. Christian Keller ist mittlerweile hier in Essen als Bankdirektor tätig und da bin ich ganz stolz drauf.
0: Marc Warnecke, der wird hier die Laudatio halten morgen. Was bedeutet Ihnen das?
1: Sehr viel. Ich hatte noch eine schöne Geschichte. Der Marc hatte 2004 die Olympia-Qualifikation ja nicht geschafft zu den Olympischen Spielen nach Athen aus Krankheitsgründen. Und dann kam er Monate später zu mir und sagte, so will ich aber nicht abtreten. Ich möchte noch mal eins raushauen. Im nächsten Jahr sind in Montreal Weltmeisterschaften. Da will ich noch mal gut sein. Ja, sagte, aber ich habe doch gerade geheiratet. Aber ich kann doch nicht immer weg sein. Ich sag, ich weiß, deine Annie. Wir kaufen ihr ein Pferd und dann ist sie von morgens bis abends am Stall und dann können wir reisen. Das haben wir gemacht. Ja, das waren immer so meine verrückten Ideen. Und Marc wurde dann bei den Weltmeisterschaften der älteste Weltmeister aller Zeiten mit 35 Jahren.
0: Also ja. Das wird morgen sehr emotional, glaube ich.
1: Ja, jetzt schon.
0: Ach ja, also Connecting the Best Award. Morgen wird der Preis zum ersten Mal auf Zollverein vergeben an einen ganz besonderen Schwimmtrainer hier bei uns aus Essen.

0: cooles Duo. Jennifer Lopez und David Guetta hier bei uns bei Radio Essen. Gleich gibt's Musik von Malik Harris. Dreamer hört ihr noch vor den Nachrichten hier bei uns.
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1: Mit Thorsten Adolfs. Guten Tag.
2: Kriminelle Strukturen versuchen sich den Sozialstaat zur Beute zu machen,
1: sagt Bundesinnenminister Dobrindt gemeinsam mit Arbeitsministerin Baas, der deshalb einen neuen Aktionsplan gegen Sozialmissbrauch auf den Weg gebracht. Ziel ist es, die Sozialsysteme besser zu schützen und Schlupflöcher konsequent zu schließen. Um Betrüger zu überführen, vernetzen sich die Behörden künftig viel stärker miteinander. Sozialämter, Finanzbehörden und Sicherheitskräfte tauschen ihre Daten dann digital und deutlich schneller aus, damit Geldzahlungen bei Verdacht sofort gestoppt werden können. Und wer per Haftbefehl gesucht wird, bekommt künftig keine Grundsicherung mehr ausgezahlt, sagt Dobrindt.
2: Bisher ist die Situation so, dass die Leistungen, die Sozialleistungen, wenn sie bezahlt werden, einfach weiter bezahlt werden. Wir stellen dies ab und schließen zukünftig aus, dass Menschen, die sich dem Haftantritt entziehen, weiterhin Leistungen des deutschen Steuerzahlers bekommen.
1: Auch Arbeitgeber, die auf Schwarzarbeit setzen, nimmt der Staat künftig härter in die Pflicht und er geht härter als bisher gegen die Besitzer sogenannter Schrottimmobilien vor. Städte und Gemeinden sollen da mehr Befugnisse bekommen. Es soll für sie leichter werden, verwahrloste Gebäude zu kontrollieren. Sollten sich Eigentümer weigern, die Immobilien trotz Aufforderung instand zu setzen, drohen als letztes Mittel sogar Enteignungen. Das hilft denjenigen, die in diesen Gebäuden unter oft elenden Bedingungen ausgebeutet werden. All diese Maßnahmen will die Bundesregierung bis Ende des Jahres umsetzen, um kriminellen Banden das Handwerk zu legen und das Vertrauen in die Sozialsysteme zu stärken. Und jetzt weitere Nachrichten im Überblick. Berlin hat angekündigt, seine Olympia-Bewerbung zurückzuziehen. Damit sind nur noch München und Köln-Rhein-Ruhr im Rennen. Die Evaluierungskommission des Deutschen Olympischen Sportbundes hatte Berlin mit deutlichem Abstand hinter den anderen Bewerbern auf Rang 3 eingestuft. Am Samstag wird sich entscheiden, wer als deutscher Kandidat für die Spiele 2036, 2040 oder 2044 ausgewählt wird. Das Bundeskartellamt hat die Ölkonzerne dazu aufgefordert, den Tankrabatt, der in gut einer Woche in Kraft tritt, auch wirklich an die Autofahrer weiterzugeben. Den Spritpreisdeckel, der ab Januar kommen soll, sieht die Behörde kritisch. Das sei ein ziemlich komplexer Eingriff in den Wettbewerb, heißt es. Mit viel guter Laune und Energie startet der neue Bundestrainer Jürgen Klopp in seine erste Partie gegen den Erzrivalen Niederlande. Beide Teams stehen vor einem Neustart. Auch die Niederländer haben mit Xavi Hernandez einen neuen Coach. Klopp sagte am Rande des Abschlusstrainings, er freue sich extrem auf das Prestigeduell in der Nations League in Amsterdam.
3: Ich wüsste jetzt gar nicht, gegen wen ich lieber spielen würde. Da will mir jetzt keiner einfach sagen, ja, zum Glück sind es die. Also wüsste ich wirklich nicht. Brettschlager Gegner, neuer Trainer. Das Gute ist, wir haben wirklich beide identische Situationen. Die haben sie montags getroffen und spielen am Donnerstag. Und der Trainer kennt die Mannschaft aus dem Fernsehen. So, ich kenne mehr Spieler persönlich von Holland als Xavi.
1: Erstes Ziel der DFB-Elf sei es, zu lernen, mit Druck umzugehen und dabei vor allem Spaß zu haben, sagt Klopp. Das Team müsse lebendig wirken. Anstoß morgen Abend zum Auftakt der Nations League ist um 8:45. Das waren die Nachrichten mit Thorsten Adolfs.
4: Superschöner sonniger Mittwochfeierabend und dazu gibt's jetzt noch 20 Grad an der Radio Essen Wetterbude in Berge-Borbeck. Und wenn überhaupt, sind heute noch ein paar Wölkchen unterwegs, aber ja, von Regen keine Spur, morgen auch nicht. Da wechseln sich nochmal Sonne und Wolken dann ab und das Ganze morgen dann bei maximal 19 Grad. 3:55, der Radio Essen Verkehrsservice. Los geht's mit der A40 in Richtung Duisburg. Zwischen Huttrop und Winkhausen 4 Kilometer Stau gibt's da. Dauert 10 Minuten länger. Dann die A42 Dortmund-Kamp-Lindfort zwischen Gelsenkirchen-Zentrum und Kreuz-Essen-Nord. 3 Kilometer Stau, 10 Minuten plus. A52 Düsseldorf nach Essen zwischen Dreieck-Breitscheid und Essen-Kettwig. 2 Kilometer Stau, dauert 5 Minuten länger. Und dann gibt's noch mal ein bisschen Stau in der Gegenrichtung. Zwischen Rüttenscheid und Kreuz-Breitscheid 6 Kilometer stockend, 10 Minuten plus. Dann schaue ich einmal mit euch in den Essener Stadtverkehr. Sieht aber ganz gut aus. Also zumindest hier die Gladbecker Straße zum Beispiel ist jetzt nicht mehr ganz so viel los wie vor einer halben Stunde noch. Und Blitzer stehen auf der alten Hauptstraße Richtung Burgruine und auf der Heidhauser Straße Richtung Vollbart. Euch einen schönen Feierabend. Ich bin Theresa Lederbiel. Fitnessstudio testen, ohne direkt ja so einen Vertrag für 2 Jahre am Bein zu haben, das geht. Das geht seit heute bei uns in Essen, denn in vielen Essener Fitnessstudios könnt ihr jetzt eine Woche lang kostenlos trainieren, ganz ohne Mitgliedschaft, einfach hingehen, Sport machen. Mit dabei sind unter anderem auch diese großen Ketten wie FitX und McFit. Die Aktion läuft jetzt, wie gesagt, eine Woche und alle Studios, die hier bei uns in Essen mitmachen, das findet ihr bei uns, die Liste auf Radio Essen.de.
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0: 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Das hat der Stefan auch gerade gemacht.
2: Ja, wir waren schon länger nicht schon im Kino. Momentan ist alles sehr teuer geworden. Ist Luxus geworden, kann man sagen. Da würde mich freuen, mal da wieder hinzugehen.
0: Ja, Kino mit der ganzen Familie. Das

0: haben wir sehr gerne klar gemacht. So, was darf es für euch sein? Wir hätten da auf jeden Fall noch ein paar Ideen im Angebot.
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0: morgen ist schon Donnerstag. Da können wir uns hier bei Radio Essen ja eigentlich schon mal ums Wochenende kümmern, oder? Da ist ja wirklich einiges los. Also zum Beispiel das Zechenfest auf Zollverein. Da gibt es wieder jede Menge Programm für die ganze Familie. Und natürlich Samstagabend dann das große Feuerwerk als großes Highlight. Der Eintritt ist am Wochenende frei und mehr Infos dazu haben wir euch aufgeschrieben auf radioessen.de.
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0: Go West hier bei uns bei Radio Essen. Ich wünsche euch einen schönen Feierabend.
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0: Und die wichtigsten Nachrichten jetzt von Zoe Tassovali. Hi, hallo. Ja, die Stadt Essen muss ja gerade schon jeden Euro zweimal umdrehen und jetzt machen auch noch die hohen Spritpreise ganz schön Probleme. Warum trifft das die Stadt denn so?
2: Weil die Stadt selbst natürlich jede Menge Fahrzeuge auf der Straße hat, also zum Beispiel Busse. Und wenn Tanken teurer wird, steigen auch dort die Kosten, logisch. Und das kommt zu einem Zeitpunkt, an dem in der Stadtkasse sowieso kaum Spielraum ist. Oberbürgermeister Kufen sagt, dass solche zusätzlichen Kosten deshalb ganz besonders wehtun.
3: ÖPNV-Unternehmen bei den Bussen, bei unserem Fuhrpark, das werden wir auch nachkalkulieren müssen. Und das sind für eine Stadt wie Essen natürlich dann auch Millionenbeträge, die wir eigentlich so nie auf dem Tacho hatten, aber die eben ihren Ursache haben in der Straße von Ormus, weil sie blockiert wird.
0: Ja, jetzt ist Essen ja mit diesen Geldsorgen nicht alleine. Wie sieht's im Rest von NRW aus?
2: Ja, ziemlich ähnlich. Laut einer neuen Umfrage können gerade mal 7 Städte und Gemeinden ihre laufenden Ausgaben komplett mit ihren Einnahmen bezahlen. Mehr als 98% müssen tatsächlich Kredite aufnehmen oder sparen an Stellen, an denen eigentlich investiert werden müsste. Und das merken wir am Ende natürlich auch im Alltag, zum Beispiel bei Spielplätzen, Straßen oder Brücken.
0: Ja, wir warten mal ab, wie es in Essen weitergeht. Jetzt auf jeden Fall erstmal weitere Nachrichten. Im Überblick.
2: Ein Mann steigt mit einem großen Küchenmesser am Essener Hauptbahnhof in einen Zug und löst damit einen Polizeieinsatz aus. Genau das ist gestern Abend passiert. Der 19-Jährige hatte sich direkt auf der Zugtoilette des RE49 eingesperrt. Bundespolizisten haben ihm mit einer Pistole und Pfefferspray gedroht. Daraufhin legte der junge Mann das Messer weg, kam raus und wurde festgenommen. Reisende waren nicht in Gefahr. Für den TuSEM geht's heute Abend im DHB-Pokal weiter. In der zweiten Runde kommt der VfL Potsdam zum Hallo. Die Potsdamer haben bisher alle ihre Ligaspiele gewonnen. Der TuSEM will nach zuletzt 2 Niederlagen wieder ein Erfolgserlebnis. Anwurf ist um 19:30. Tickets gibt's noch online und an der Abendkasse. Und das ist unsere gute Nachricht. Beim Essen Light Festival wird die Innenstadt bald wieder richtig bunt. Und jetzt steht auch fest, was ihr in diesem Jahr so zu sehen bekommt. Auf dem Kennedyplatz könnt ihr zum Beispiel mitten durch ein riesiges Meer aus Farben laufen und selbst Teil der Projektion werden. Am Burgplatz steht eine 7,5 Meter hohe Lichtinstallation, durch die ihr ebenfalls durchlaufen könnt. Und im Essener Dom zeichnet ein Laser Bilder an die Wände und das während ein Orchester spielt. Insgesamt gibt's 13 Stationen in der Innenstadt. Nächsten Freitag geht's auch schon los. Und das waren die Nachrichten mit Zoe Tassovali. Hier geht's jetzt weiter mit der Radio Essen Spätschicht.
0: Also der Herbst ist ja richtig schön gestartet heute, oder? Mit Sonne und über 20 Grad. Die messen wir jetzt immer noch an der Radio Essen Wetterbude in Horst. Und zum Feierabend gibt es jede Menge Sonnenschein und ein paar harmlose Wolken. Also Regen ist heute kein Thema. Auch morgen nicht. Es bleibt freundlich. Die Temperaturen gehen etwas runter und es wird teilweise auch ein bisschen windiger. Kurz nach 17:30 der Radio Essen Verkehrsservice. Ein bisschen Stau gibt's jetzt noch. A40 Essen-Duisburg zwischen Huttrop und Frohnhausen. 2 Kilometer Stau, 5 Minuten plus. A42 in Richtung Kamp-Lintwort zwischen Gelsenkirchen, Hessler und Kreuz Essen-Nord. 2 Kilometer Stau, dauert so 10 Minuten länger. Dann geht's noch auf die A52 in Richtung Essen zwischen Dreieck-Breitscheid und Kettwig. 2 Kilometer Stau, 10 Minuten plus. Und dann in der Gegenrichtung noch zwischen Rüttenscheid und Breitscheid 5 Kilometer stockend. Das dauert jetzt auch so um die 10 Minuten länger. Im Essener Stadtverkehr sieht es eigentlich ganz gut aus, kann ich sehen. Ruhrallee, ja, so stadtauswärts, da braucht ihr so 5-6 Minütchen länger wohl gerade. Ansonsten aber keine größeren Staus oder Störungen. Und dann Blitzer stehen aktuell auf der Krupp, der Heidhauser und der Vogelheimer Straße.
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0: Theresa Lederbiel hier. Und kurz vor Feierabend erreicht uns noch eine Eilmeldung aus Schottland. Nessie hat möglicherweise eine Familie. Auf neuen Google Earth-Bildern von Loch Ness sind 3 mysteriöse Gestalten nebeneinander im Wasser zu sehen. Und eine Touristin ist jetzt überzeugt. Das ist Nessie mit Frau und Kind. Ja, während wir also seit Jahrzehnten überlegen, ob Nessie überhaupt existiert, hat das Ungeheuer möglicherweise längst geheiratet und eine Familie gegründet. Und ich finde, mit diesen Infos könnt ihr jetzt alle richtig beruhigt in Richtung Feierabend starten.
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sind noch Radio Essen Verkehrsmelder auf den Straßen unterwegs. Und zwar der Carsten zum Beispiel. Der meldet nämlich hier gerade frischen Blitzer rein bei WhatsApp. Und zwar steht der Blitzer auf dem Dellmannsweg in Richtung Burg Altendorf an der Realschule. Danke dir, lieber Carsten. Wünsche dir jetzt auch hoffentlich einen schönen Feierabend. Und hab hier noch einen coolen Song. Michael Jackson, Beethoven.

0: Ach, gibt es eigentlich was Schöneres als Flurfunk? So ein liebevoller Klatsch und Tratsch. Dabei schmeckt der Bürokaffee doch gleich immer noch mal doppelt so gut. Und hier eine kleine Nachhilfestunde jetzt vom Meister persönlich für euch.
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4: So, Freunde, jetzt pass mal auf. Ich weiß ja nicht, ob ihr das schon mitgekriegt habt, aber der Jörg und die Ute, ja, wirklich, könnt ihr mir glauben? Ja, war doch klar, wie die den immer angeguckt hat. Wo ich das weiß, kann ich nicht sagen, aber ich weiß es sicher. Musst du aber für dich behalten. Ja, das war natürlich jetzt völlig aus der Luft gegriffen. Jörg, entspann dich. Aber ihr kennt das doch alle. Dieser Gossip, Flurfunk, Klatsch und Tratsch. Immer serviert mit diesem Beipackzettel, mit dieser Gewissenshypothek. Erzähl das bloß nicht weiter. Das muss unter uns bleiben. Da darfst du nicht drüber reden. Und wenn, dann hast du es nicht von mir. Versprich mir das. Es ist quasi ein Schweigegelübde und Pressemitteilung in einem. Und jeder denkt doch, ja, wenn sie es mir schon erzählen, dann wissen sie doch eh schon alle. Da kann ich es auch weitererzählen. Und man wird doch immer wieder mal überrascht, wenn man merkt, dass der Olli doch gar nicht so pleite ist, wie du es die letzten 3 Wochen lang im Vertrauen rum erzählt hast. Zumindest haben dir das seine Anwälte geschrieben. Genau aus diesen Gründen bin ich dafür, dass man nur noch Dinge erzählt, hinter denen man auch zu 100% stehen kann. Nur noch harte Fakten, Klartext, abgesichert durch wenigstens 3 seriöse Quellen. Also Bunte, Bild und Brisant im Ersten. Ja, nee, ist klar. Ach, eins noch. Pass mal auf, Boris Becker und Steffi Graf sind wieder zusammen. Ja, weiß ich aus sicherer Quelle, aber von mir habt ihr es nicht.
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0: Kommt gut rein in den Mittwochabend. Ich bin Theresa Lederbiel. Ich gebe jetzt ab an meinen lieben Kollegen Sebastian. Und der feiert auch noch mal gleich ab 18 Uhr so ein bisschen den Herbst mit euch.
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0: Unsere Nachrichten nach nur einem Spot.
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4: Mit Thorsten Adolfs. Guten Abend. Eine gute Woche noch müssen wir durchhalten. Dann greift der neue Tankrabatt der Bundesregierung, und zwar am 1. Oktober. Rund 17 Cent sollen wir dann weniger zahlen pro Liter Sprit. Die Debatte dürfte aber auch danach weitergehen, denn auch mit Rabatt bleibt das Tanken teuer. Parallel wird auch noch über weitere Maßnahmen gestritten. Danny Hopper aus dem News-Team hat mehr dazu.
5: Ob wir auch diesmal unter die 2-Euro-Marke kommen, muss man abwarten. Beim Diesel sieht's nicht so aus, auch wenn die Spritpreise zuletzt wieder etwas gesunken sind. Der Chef des Bundeskartellamts Mund hat die Mineralölkonzerne in der RP dazu aufgefordert, die Entlastung auch wirklich 1:1 an die Verbraucher weiterzugeben. Man werde das genau beobachten, sagte er, um dann aber auch direkt wieder zu betonen, dass man die Konzerne dazu nicht verpflichten könne. Diesen Satz dürften Autofahrer inzwischen nicht mehr hören können. Nicht alle sind mit dem Tankrabatt glücklich. Kritik kam heute nochmal von Verdi-Chef Wernicke. Der Tankrabatt gehe zulasten der Steuerzahler. Es sei besser, Menschen mit niedrigem und mittlerem Einkommen gezielter zu unterstützen, sagte er dem RND. Auch der geplante Spritpreisdeckel komme zu spät, dadurch könnten sich die Mineralölkonzerne weiter dumm und dusselig verdienen, sagt Wernicke. Auch der ADAC hat sich nochmal zu Wort gemeldet. Er ist dafür, die 12-Uhr-Regel an den Tankstellen wieder abzuschaffen. Die Preise für Benzin und Diesel seien dadurch nicht gesunken. Dazu seien die Preisdifferenzen pro Tag deutlich größer geworden. Das Ziel sei damit verpasst worden und deshalb gehöre die Regel wieder weg, heißt es.
4: Und jetzt weitere Meldungen im Überblick. Der iranische Präsident Pezeshkian hat die neuen Drohungen von US-Präsident Trump gegen sein Land zurückgewiesen. Der Iran werde niemals in die Knie gehen, sagte er vor der UN-Vollversammlung in New York. Den USA warf er Terrorismus vor. Trump hatte gestern gesagt, er könne den Iran in die Hölle schicken und vernichten, wenn es nicht bald eine Verhandlungslösung gäbe. Linken Bundestagsfraktionschefin Reicheneck kritisiert Bayerns Ministerpräsident Söder. Der hatte gesagt, dass Finanzhilfen seines Landes für Berlin eingedampft werden könnten, wenn die Hauptstadt von der Linkspartei regiert wird. Nach dem AfD-Wahlsieg in Sachsen-Anhalt habe Söder Änderungen am Länderfinanzausgleich noch abgelehnt, sagt Reicheneck, und jetzt schreie er nach Strafe und Sanktionen. Das sei absurd. Schon bald soll die Bundeswehr die ersten Kampfdrohnen erhalten. Das hat der Hersteller Stark Defense mitgeteilt. Die Drohnen, um die es geht, können bis zu 75 Minuten in der Luft bleiben und bis zu 130 Kilometer weit fliegen. Spätestens dann sollen sie sich auf den Feind stürzen und explodieren, sagt der Hersteller. Wie viele Drohnen geliefert werden, wurde nicht mitgeteilt. Die Warsteiner Brauerei muss deutlich Personal abbauen, weil weniger Bier getrunken wird. Bis Ende des Jahres sollen dort 125 Arbeitsplätze wegfallen. Das sei jede sechste Stelle. Das Unternehmen sagt, man müsse sich an die gesunkenen Verkaufszahlen anpassen, um langfristig wettbewerbsfähig zu bleiben. Ein Großteil der Jobs fällt weg, weil Mitarbeiter in Rente gehen oder ihre Verträge auslaufen. Für die restlichen Stellen sollen sozialverträgliche Lösungen gefunden werden. Trotz des Sparkurses bleibt Warsteiner aber investitionsfreudig. Geplant ist der Bau von Windkraftanlagen, um selbst Strom für die Bierherstellung zu produzieren. Außerdem soll eine neue Anlage für alkoholfreies Bier angeschafft werden. Soweit die Meldungen mit Thorsten Adolfs.
6: Das Wetter.
7: Heute Nacht geteiltes NRW. Man ist sich uneinig in Wetterfragen. Im Norden gibt's auch mal ordentlich Regen heute Nacht. Im Süden bleibt's dafür komplett trocken. Morgen dann die Wiedervereinigung bei einem überall eher wolkigen Tagesstart. Und später lockert's dann auf. Dann gibt's auch mal sonnige Strecken bei bis 20 Grad. Regen gibt's auch, aber das nur im Osten. Das machen wir politisch jetzt mal nicht auf.
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7: Wie gewohnt ordentlich voll um die Zeit. Einmal die Staus ab 20 Minuten Wartezeit. A2 Dortmund-Hannover zwischen Bielefeld-Süd und Herford-Bad Salzuflen 8 Kilometer, 35 Minuten plus. A4 Aachen-Köln zwischen Kreuzköln-West und Köln-Eifeltor 6 Kilometer, auch da 35 Minuten. A57 Köln-Krefeld zwischen Bovard und Krefeld-Zentrum 6 Kilometer, 20 Minuten. Und A57 Nimwegen Richtung Köln. Da haben wir aktuell zwischen Krefeld-Gartenstadt und Kreuz-Meerbusch 5 Kilometer Stau. Das sind 33 Minuten. Haltet durch, kommt gut an, gute Fahrt. Ja, hi, Sebastian Pulli hier. Mensch, Herbstanfang heute. Schon wieder. So, welcher ist der meteorologische, welcher ist der kalendarische? Natürlich der, den wir schon hatten, der am 1. des Kalendermonats? Das ist selbstverständlich der meteorologische. Der heutige, das ist der kalendarische. Können wir uns einfach daran merken, dass es komplett meteorologisch ist. Schönen Feierabend.
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0: heute zweiter Herbstanfang für diesen Monat und spürt ihr es schon?
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0: Ne, dass man merkt, dass man so richtig lang schlafen mag zum Beispiel oder den ganzen Tag drin nur Serien gucken. Gut, das habe ich eigentlich rund ums Jahr, aber sie hier, sie fühlt's bestimmt.
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4: Ich bin's, Laura. Es ist wieder die Zeit der Schals, die so groß sind, da könntest du den Kölner Dom mit einwickeln. Weißt du, wenn du als Typ 20 Minuten nach deiner Freundin suchst, während die ganze Zeit neben dir steht und winkt, du sie aber vor lauter Schal für einen Kleiderständer gehalten hast. Der Herbst ist auch die Zeit der echten krassen Kerle. Die trotz Herbstwetter noch in kurzer Hose zur Arbeit kommen und dann ihre 5 Minuten Fame genießen können, wenn sie sagen, mir macht die Kälte gar nichts aus.
5: Har, har, har.
4: Der Herbst ist ohnehin die Zeit der Mode, die ich nicht verstehe. Was zum Beispiel ist der Sinn eines bauchfreien Pullovers? Pullis haben nur 2 Zweckmäßigkeiten. Erstens warm halten, zweitens kaschieren, wenn du zu viele Pommes gegessen hast, drittens nach dem Freund riechen. Okay, das waren 3, aber keiner davon ist zu kurz sein. Der Herbst ist übrigens auch die Zeit, wo jeder Mensch denkt, er müsste die Deko zu Hause jetzt unbedingt aus allem basteln, was draußen auffindbar ist. Laub, Kartoffeln, die Nachbarskatze. Okay, es war ein Witz, aber im Ernst. Überall werden jetzt fragwürdige Männchen aus Kastanien und angelutschten Zahnstochern zusammengedengelt oder Gesichter in Kürbisse geschnitzt. Wobei, das ist gar nicht mal schlecht. Mehr Kürbisse als Deko, sage ich. Umso weniger werden sie als Essen angeboten. Zum Abschluss noch die Frage, was ist der Unterschied zwischen Herbsttee, Kuscheltee und Herbstgefühletee? Und warum habe ich noch keine Kuscheldecke mit Ärmeln?

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1: Am 23. September mit Zoe Tassovali aus den Radio Essen Nachrichten. Hallo.
2: Und Nadine Müller aus der Radio Essen Online Redaktion. Guten Abend.
1: Wir sprechen jetzt über alles, was heute in Essen so wichtig war. Es gab einen Polizeieinsatz am Essener Hauptbahnhof, weil ein Mann sich mit einem Messer in der Zugtoilette eingesperrt hat. Die Stadtfinanzen in Essen und ganz NRW stehen aktuell unter Druck. Wir haben darüber mit Essens Oberbürgermeister gesprochen. Und die Bocholder Straße bleibt doch noch länger eine Baustelle.
2: Dann schauen wir doch zuerst auf ein Thema, das viele in Essen direkt betrifft, die Finanzen der Stadt. Die hohen Spritpreise schlagen nämlich nicht nur bei uns privat durch, sie belasten auch den Stadthaushalt.
1: Genau, und das gilt nicht nur für Essen. Laut der aktuellen NRW-Haushaltsumfrage fahren fast 98% aller Städte und Gemeinden im Land gerade auf Verschleiß oder nehmen sogar Kredite auf.
2: Ja, was das im Alltag bedeutet, merkt man konkret. Kaputte Schaukeln auf dem Spielplatz, Schlaglöcher in der Straße, keine funktionierenden Laternen. Das ist gerade Realität in vielen Städten in NRW und auch hier bei uns in Essen. Das Geld fehlt einfach.
1: Und Oberbürgermeister Kufen macht deutlich, dass es dabei um mehr geht als nur ums Geld. Hören wir mal kurz rein, was er gesagt hat.
3: Am Ende macht ja der Zuschuss zum Zirkusprojekt bei der Grundschule oder die Theatervorführung oder die Sanierung des Sportplatzes, ja auch die Lebenswertigkeit in einer Kommune aus, da ob die Bürgerinnen und Bürger sich gerne engagieren. Da, wo alles in Ordnung ist, sind sie leichter bereit, auch Verantwortung zu übernehmen und sich selbst dafür einzusetzen, dass es auch so bleibt. Insofern, es geht um wirklich mehr, es geht auch um Identifikation, Identität mit einer Stadt. Ja, und deshalb müssen wir auch Grund reinbringen.
1: Der Oberbürgermeister hat dann noch ergänzt, wenn Städte nicht mehr handeln können, verlieren die Menschen das Vertrauen und davon profitieren am Ende die politischen Ränder.
2: Ja, das ist eine klare Ansage und man versteht, warum das Thema gerade so viel Aufmerksamkeit bekommt. Weiter mit einem Vorfall am Essener Hauptbahnhof. Gestern Abend hat ein 19-Jähriger da nämlich einen Polizeieinsatz ausgelöst. Er ist am Gleis 8 in den RE 49 gestiegen mit einem großen Küchenmesser in der Hand.
1: Und er ist dann auch direkt in die Zugtoilette gegangen und hat sich dort eingesperrt. Das Zugpersonal hat ihn angesprochen, aber er hat nicht reagiert und die Tür auch nicht aufgemacht. Deswegen wurde die Bundespolizei gerufen.
2: Ja, die Beamten haben den 19-Jährigen dann aufgefordert, das Messer wegzulegen und rauszukommen. Dabei haben sie ihm mit einer Schusswaffe und Pfefferspray gedroht.
1: Und das hat auch gewirkt. Der Mann hat das Messer weggelegt und die Tür geöffnet. Die Polizisten haben ihn dann festgenommen. Immerhin, andere Reisende waren nicht in Gefahr.
2: Schauen wir mal rüber auf die Bocholder Straße. Die ist ja schon länger eine Baustelle und das bleibt auch erstmal so. Das haben uns die Stadtwerke auf Radio Essen Nachfrage bestätigt.
1: Ja, die eigentlichen Kanalbauarbeiten sind zwar fertig, aber jetzt müssen noch die Gehwege und das restliche Straßenumfeld wiederhergestellt werden. Das soll voraussichtlich bis Mitte Oktober dauern.
2: Die Arbeiten, die laufen da ja schon seit Anfang Juni. Damals hatte es auf der Bocholder Straße einen Tagebruch gegeben und das war der Auslöser für alles.
1: Also noch ein bisschen Geduld für alle, die da täglich unterwegs sind.
2: Jetzt zum Sport. Die Handballer vom TuSEM wollen heute Abend die nächste Überraschung im DHB-Pokal schaffen. In der ersten Runde haben die Essener Erstliga-Absteiger Leipzig rausgeworfen und das war schon stark.
1: Boah, das war ein verdammt spannendes Spiel. Doppelte Verlängerung, also wirklich Nervenkitzel pur. Und jetzt kommt mit dem VfL Potsdam der nächste starke Gegner. TuSEM-Kapitän Max Neuhaus setzt dabei auch auf die Unterstützung der Essener Fans.
4: Haben wir schon oft erlebt am Hallo, dass ordentlich Lautstärke auch in der Halle entsteht, die Fans voll dabei sind. Das wäre natürlich schön, wenn wir das hinkriegen, wenn das Spiel das so hergibt. Ja, wir Spieler werden dafür, denke ich mal, alles geben, dass es so läuft.
1: Anwurf ist heute Abend um 19:30. Tickets gibt's noch online und an der Abendkasse.
2: Und zum Schluss haben wir noch was Schönes. Wer schon länger mal wieder ins Fitnessstudio wollte, der kann das ab heute eine Woche lang kostenlos ausprobieren.
1: Ja, viele Studios bei uns in Essen machen bei der Aktion United Let's Move mit. Ihr könnt da trainieren, ohne Mitglied zu sein oder direkt einen Vertrag abschließen zu müssen. Dabei sind zum Beispiel FitX, McFit, BasicFit und All-Inclusive Fitness.
2: Ja, und die ganze Aktion, die läuft noch bis nächsten Mittwoch. Welche Studios genau mitmachen, das findet ihr auf radioessen.de.
1: Und dann haben wir noch eine gute Nachricht in eigener Sache. Sängerin Loi kommt nach Essen. Sie ist Teil unserer Weihnachtsfeier Essen funkelt hier auf dem Burgplatz. Mit dabei sind ja auch die Sportfreunde Stiller und Iggy Kelly.
2: Und ihr könnt bei Essen funkelt auch selber mitmachen, mit euren Tanzgruppen zum Beispiel oder mit euren Bands. Und wer dabei ist, der sammelt Spenden für die Aktion Lichtblicke, damit wir Kindern direkt hier bei uns in Essen helfen können.
1: Das war der Nachrichtenüberblick für heute am 23. September. Die nächsten Nachrichten bei uns aus Essen hört ihr dann morgen früh wieder ab 6:30 hier bei Radio Essen.
0: 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Das Wetter.
5: Kunden, die den heutigen Herbsttag mochten, mögen auch den Herbsttag morgen. Auch der wieder warm, bis 20 Grad, wieder einiges an Sonne, wenn auch ein paar Wolken unterwegs sind. Regen gibt's auch, den aber nur im Osten NRWs. In der Nacht jetzt, da wird's auch schon mal nass. In dem Fall ist der Norden dran, der Rest bleibt trocken. Dazu gleich Tiefstwerte von 12 bis 7 Grad frisch.
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5: Wird langsam besser, hier und da aber immer noch richtig viel los. Die Staus einmal ab 18 Minuten Wartezeit. A2 Dortmund-Hannover zwischen Bielefeld-Ost und Herford-Ost. 8 Kilometer, eine knappe Stunde, haltet durch. A4 Aachen Richtung Köln zwischen Kreuzköln-West und Köln-Eifeltor. 5 Kilometer, 22 Minuten. A57 Köln-Krefeld zwischen Bowart und Krefeld-Zentrum. 6 Kilometer, knappe 20 Minuten. Und A57 Nimwegen Richtung Köln zwischen Krefeld-Garten Stadt und Kreuz Meerbusch. 5 Kilometer ist eine knappe halbe Stunde. Gute Fahrt. Oh, Sebastian Pulli hier mit einer sehr, sehr wichtigen Eilmeldung. Achtung! Die ARD-Telenovela Rote Rosen bekommt zum 20. Jubiläum eine neue Hauptfigur. Theresa Scholze spielt Flora, deren sorgfältig geplantes Leben nach einer Begegnung ins Wanken gerät. Na, ob diese Begegnung wohl etwas mit der Liebe zu tun haben wird? Nee, also, sorry, Rote Rosen, naja. Sturm der Liebe, viel geiler.
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0: Wir träumen schon mal oder Albträumen, je nach Vorliebe, von Olympia in NRW.
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0: Die Frage ist natürlich, ob es überhaupt so kommt. Am Samstag, da gibt es ja jetzt die Entscheidung, welche Region sich denn als Austragungsort für Deutschland bewerben wird. So, München ist Favorit, 87 von 100 Punkten aktuell. NRW hat 85 Punkte, knapp dahinter. So, José Naciandi im Landtagsstudio in Düsseldorf. Warum bitte liegt München vorne? So, wir versuchen die Empörung zurückzuhalten, noch steht ja nichts fest.
2: Ja, wichtig ist dabei, das ist noch keine Entscheidung, sondern erstmal nur das Ergebnis der Bewertungskommission. München liegt vorne, vor allem wegen der kurzen Wege und der kompakten Planung. Es geht dabei um die Reisezeiten zwischen dem Olympischen Dorf und den Wettkampfstätten. Köln-Rhein-Ruhr hat dagegen klare Stärken bei den Zuschauerzahlen und auch weil NRW ein sehr wichtiges Sportland ist. Und dieser Abstand mit nur 2 Punkten ist wirklich sehr klein.
0: Ja, mitbestimmen werden ja am Samstag die Sportverbände. Wie gesagt, wir versuchen uns emotional zurückzuhalten, aber ein bisschen möchten wir vielleicht schon Schiebung rufen, weil wir schon nervös werden wegen deren Lage.
2: Ja, das könnte eine wichtige Rolle spielen. 42 olympische Spitzenverbände haben jeweils 3 Stimmen. Das sind allein schon 126 von maximal 144 Stimmen. Auffällig ist, München wurde in mehreren Kategorien von den Verbänden besser bewertet als vom DOSB insgesamt. Und es gibt den Hinweis, dass auch Wintersportverbände bei dieser Abstimmung dabei sind und viele dieser Verbände sitzen in Süddeutschland, in Bayern. Ob das am Ende tatsächlich ein Vorteil für München ist, das lässt sich aber überhaupt nicht seriös sagen.
0: Okay, dann wollen wir da auch seriös nichts zu sagen. Es ist ja alles offen. München gegen Rhein-Ruhr. Wir liegen 2 Punkte hinten in der Frage, ob wir Olympiaregion werden können für 2036, 40 oder 44. Daumen gedrückt und schönen Feierabend.
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1: Mit Thorsten Adolfs. Guten Abend. Die Bundesregierung will mehr gegen Sozialbetrug tun. Bundesarbeitsministerin Baas und Innenminister Dobrindt haben dazu einen 10-Punkte-Plan erarbeitet. Er wurde heute beschlossen und in Berlin präsentiert. Danny Hopper aus dem News-Team. Zwei große Bereiche stehen dabei im Mittelpunkt. Zum einen sollen Menschen, die per Haftbefehl gesucht werden, die Grundsicherung entzogen werden.
2: Genau, dabei geht es vor allem um rechtskräftig zu einer Freiheitsstrafe verurteilte Straftäter. Das heißt, wenn die nicht zum Haftantritt kommen, sollen ihnen die Leistungen gestrichen werden. Bei dem anderen großen Punkt geht es um Schrottimmobilien. Oft werden eben Menschen aus Südosteuropa, vor allem aus Bulgarien und Rumänien, in völlig heruntergekommenen Häusern untergebracht. Da stecken oft Banden hinter, die diese Menschen dann zum Schein beschäftigen und aufstockende Sozialleistungen beantragen. Hierzu sagte Baas jetzt nochmal, die Freizügigkeit innerhalb der EU dürfe nicht ausgenutzt werden, um Menschen auszubeuten. Kommunen sollen für Schrottimmobilien deshalb leichter Zutritt bekommen und auch die Möglichkeit zu Enteignungen.
1: Und auch der Datenaustausch zwischen den Behörden, der soll besser werden.
2: Ja, da sollen Sozial-, Ausländer-, Melde-, Finanz-, Sicherheits- und Baubehörden besser zusammenarbeiten und auch die Kranken- und Pflegekassen. Ziel ist es, so besser gegen Schwarzarbeit, illegale Beschäftigung und Mindestlohnverstöße vorzugehen. Dabei soll in Zukunft auch stärker auf KI gesetzt werden. Konkret geht es da um KI-gestützte Analysesysteme. Die sollen leichter erkennen können, ob und wie Leistungen erschlichen werden. Und die Bundesregierung hat auch nochmal klargestellt, dass die Schulpflicht für mit eingereiste Kinder durchgesetzt werden müsse. Hier sind allerdings die Länder zuständig.
1: Danke, Danny. Und jetzt weitere Meldungen im Überblick. Die USA haben den russischen Präsidenten Putin eingeladen zum G20-Gipfel im Dezember in Miami. Außenminister Rubio sagte, um Probleme zu lösen, müsse man sich mit den Menschen treffen, mit denen man nicht übereinstimme oder mit denen es möglicherweise Schwierigkeiten gebe. Der Gipfel soll in einem Golfclub von US-Präsident Trump stattfinden. Der Verdacht auf Quecksilber in einem Paketzustellzentrum in Mecklenburg-Vorpommern hat sich nicht bestätigt. Laut Polizei wurden Proben untersucht. Dabei kam heraus, dass es sich um den ungiftigen Stoff Galinstan handelt. Er wird vor allem in der Elektroindustrie verwendet. Nach Angaben der Ermittler könnte eine Bestellung beim Transport oder bei der Zustellung beschädigt worden sein und dadurch seien möglicherweise weitere Pakete verunreinigt worden. Der ehemalige Hollywood-Produzent Harvey Weinstein ist in einem neu aufgerollten Verfahren wegen eines Sexualverbrechens an einer Produktionsassistentin zu 15 Jahren Haft verurteilt worden. Der heute 74-Jährige sitzt wegen dieser und anderer Taten schon seit Jahren im Gefängnis. Mitten im Herzen von Paris haben Archäologen eine echte Sensation aus der Zeit der Gallier freigelegt. In der Nähe von Notre Dame kam ein rund 20 Meter langer Wall aus Stein und Holz zum Vorschein. Er könnte das fehlende Puzzleteil für das antike Lutetia sein. Kulturministerin Pegard spricht von einem bedeutenden Durchbruch, um die Wurzeln der Stadt besser zu verstehen. Besonders spannend sind Brandspuren an dem Wall. Julius Caesar hatte damals geschrieben, dass die Gallier ihre Anlagen kurz vor einer großen Schlacht im Jahr 52 vor Christus selbst angezündet hätten. Ein direkter Beweis für das Jahr der Zerstörung fehlte bis heute aber noch. Das waren die Nachrichten mit Thorsten Adolfs.
3: Das Wetter.
4: Heute ganz schöner Herbsttag, morgen ganz schöner Herbsttag. Der fängt zwar ein bisschen grummelig an, morgen mit ein paar Wolken, aber später lockert's auf und dann gibt's auch immer wieder Sonne. Der Osten, da ist allerdings düsterer, also nur vom Wetter her, da kann's morgen auch mal Regen geben. Das Ganze bei bis 20 Grad und jetzt die Nacht auch schon in Teilen nass, da trifft's dann nur den Norden NRWs, der Rest bleibt trocken. Tiefstwerte 12 bis 7 Grad, frisch.
3: NRW Verkehr.
4: Nicht mehr ganz so wild, aber noch wild genug. Einmal die Staus ab. 10 Minuten Wartezeit. A2 Dortmund Richtung Hannover zwischen Bielefeld Ost und Herford Ost. Da steht ihr immer noch am längsten. 8 Kilometer, 51 Minuten. A4 Aachen Köln zwischen Kreuz Köln West und Köln Eiffeltor. 5 Kilometer, eine Viertelstunde. A57 Köln Krefeld zwischen Bovard und Krefeld Zentrum. Da haben wir 5 Kilometer, 12 Minuten plus. Und A57 Nimwegen Köln zwischen Krefeld Gartenstadt und Kreuz Meerbusch. Das sind 4 Kilometer, 21 Minuten. Gute Fahrt, kommt gut an. Sebastian Puli hier, Herbstanfang mal wieder. Heute ja der kalendarische. Ich würde sagen, ihr kümmert euch um die Deko. Ach guck mal, die Kinder haben auch Kastanien mitgebracht, schon wieder. Wir haben jetzt gefühlte 2000. Aber danke Severin und Corbinian für euren Beitrag. Und während ihr schmückt, denn das ist ja anstrengend genug, machen wir die Playlist. Ganz fantastische Musik diese Stunde mal wieder. Und wir starten mit Miley Cyrus. Flowers, auch das sehr gut für den Herbst. Schönen Feierabend.
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0: Und zwar eine der international erfolgreichsten Indie-Bands aus Deutschland, die Giant Rooks aus Hamm. Milliarden Streams weltweit, ausverkaufte Touren in Amerika und jetzt eben zu Gast gewesen bei uns. So, und dieses Gefühl zu merken, wow, wir, die Jungs aus Hamm, wir sind auf einmal riesig. Das haben sie zum Beispiel gespürt bei einem Konzert in Sao Paulo.
2: Da waren wir Vorband von Louis Tomlinson, ex-One Direction-Mitglied. Und es war so total krass, weil so 50.000 Menschen in diesem Fußballstadion waren und irgendwie, ja, wirklich schon so viele Leute auch so unsere Lyrics konnten und so mitgesungen haben, und das war irgendwie so voll der surreale Moment.
0: Und diese Größe, diese Dimension, das merken wir auch in den Produktionen inzwischen. Neues Album kommt raus Mitte Oktober mit einem sehr, sehr besonderen Sound.
2: Wir waren in einem Studio, was gebaut wurde von Peter Gabriel in den 80ern. Und das war wirklich so, so ein Raumschiff, da waren wir fast 6 Wochen lang, kurz vor Weihnachten, und das war eine super, super, super krasse Zeit, weil man hatte irgendwie so das Gefühl, diese Wände haben einfach schon alles gehört. Da war von Beyoncé, Jay-Z und Harry Styles über Coldplay, U2 und so. Alle Menschen haben schon in diesem Raum gesungen und Musik gemacht, und das war einfach ein krasses Gefühl.
0: Dann hören wir mal, ob da die Musikhistorie vielleicht ein bisschen drin zu spüren ist in dem Track. Das hier ist die ganz neue Single der Giant Rooks, Slow Dance for a Minute. Einen schönen Abend euch.

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1: Am 23. September mit Zoe Tassovali aus den Radio Essen Nachrichten. Hallo.
2: Und Nadine Müller aus der Radio Essen Online Redaktion. Guten Abend.
1: Wir sprechen jetzt über alles, was heute in Essen so wichtig war. Es gab einen Polizeieinsatz am Essener Hauptbahnhof, weil ein Mann sich mit einem Messer in der Zugtoilette eingesperrt hat. Die Stadtfinanzen in Essen und ganz NRW stehen aktuell unter Druck. Wir haben darüber mit Essens Oberbürgermeister gesprochen. Und die Bocholderstraße bleibt doch noch länger eine Baustelle.
2: Dann schauen wir doch zuerst auf ein Thema, das viele in Essen direkt betrifft, die Finanzen der Stadt. Die hohen Spritpreise schlagen nämlich nicht nur bei uns privat durch, sie belasten auch den Stadthaushalt.
1: Genau, und das gilt nicht nur für Essen. Laut der aktuellen NRW-Haushaltsumfrage fahren fast 98% aller Städte und Gemeinden im Land gerade auf Verschleiß oder nehmen sogar Kredite auf.
2: Ja, was das im Alltag bedeutet, merkt man konkret. Kaputte Schaukeln auf dem Spielplatz, Schlaglöcher in der Straße, keine funktionierenden Laternen. Das ist gerade Realität in vielen Städten in NRW und auch hier bei uns in Essen. Das Geld fehlt einfach.
1: Und Oberbürgermeister Kufen macht deutlich, dass es dabei um mehr geht als nur ums Geld. Hören wir mal kurz rein, was er gesagt hat.
3: Am Ende macht ja der Zuschuss zum Zirkusprojekt bei der Grundschule oder die Theatervorführung oder die Sanierung des Sportplatzes, ja auch die Lebenswertigkeit in einer Kommune aus, da ob die Bürgerinnen und Bürger sich gerne engagieren. Da, wo alles in Ordnung ist, sind sie leichter bereit, auch Verantwortung zu übernehmen und sich selbst dafür einzusetzen, dass es auch so bleibt. Insofern, es geht um wirklich mehr. Es geht auch um Identifikation, Identität mit einer Stadt. Ja, und deshalb müssen wir auch Grund reinbringen.
1: Der Oberbürgermeister hat dann noch ergänzt, wenn Städte nicht mehr handeln können, verlieren die Menschen das Vertrauen. Und davon profitieren am Ende die politischen Ränder.
2: Ja, das ist eine klare Ansage und man versteht, warum das Thema gerade so viel Aufmerksamkeit bekommt. Weiter mit einem Vorfall am Essener Hauptbahnhof. Gestern Abend hat ein 19-Jähriger da nämlich einen Polizeieinsatz ausgelöst. Er ist am Gleis 8 in den RE 49 gestiegen mit einem großen Küchenmesser in der Hand.
1: Und er ist dann auch direkt in die Zugtoilette gegangen und hat sich dort eingesperrt. Das Zugpersonal hat ihn angesprochen, aber er hat nicht reagiert und die Tür auch nicht aufgemacht. Deswegen wurde die Bundespolizei gerufen.
2: Ja, die Beamten haben den 19-Jährigen dann aufgefordert, das Messer wegzulegen und rauszukommen. Dabei haben sie ihm mit einer Schusswaffe und Pfefferspray gedroht.
1: Und das hat auch gewirkt. Der Mann hat das Messer weggelegt und die Tür geöffnet. Die Polizisten haben ihn dann festgenommen. Immerhin, andere Reisende waren nicht in Gefahr.
2: Schauen wir mal rüber auf die Bocholder Straße. Die ist ja schon länger eine Baustelle und das bleibt auch erstmal so. Das haben uns die Stadtwerke auf Radio Essen Nachfrage bestätigt.
1: Ja, die eigentlichen Kanalbauarbeiten sind zwar fertig, aber jetzt müssen noch die Gehwege und das restliche Straßenumfeld wiederhergestellt werden. Das soll voraussichtlich bis Mitte Oktober dauern.
2: Die Arbeiten, die laufen da ja schon seit Anfang Juni. Damals hatte es auf der Bocholder Straße einen Tagebruch gegeben und das war der Auslöser für alles.
1: Also noch ein bisschen Geduld für alle, die da täglich unterwegs sind.
2: Jetzt zum Sport. Die Handballer vom TuSEM wollen heute Abend die nächste Überraschung im DHB-Pokal schaffen. In der ersten Runde haben die Essener Erstliga-Absteiger Leipzig rausgeworfen und das war schon stark.
1: Boah, das war ein verdammt spannendes Spiel. Doppelte Verlängerung, also wirklich Nervenkitzel pur. Und jetzt kommt mit dem VfL Potsdam der nächste starke Gegner. TuSEM-Kapitän Max Neuhaus setzt dabei auch auf die Unterstützung der Essener Fans.
4: Haben wir schon oft erlebt am Hallo, dass ordentlich Lautstärke auch in der Halle entsteht, die Fans voll dabei sind. Das wäre natürlich schön, wenn wir das hinkriegen, wenn das Spiel das so hergibt. Ja, wir Spieler werden dafür, denke ich mal, alles geben, dass es so läuft.
1: Anwurf ist heute Abend um 19:30. Tickets gibt's noch online und an der Abendkasse.
2: Und zum Schluss haben wir noch was Schönes. Wer schon länger mal wieder ins Fitnessstudio wollte, der kann das ab heute eine Woche lang kostenlos ausprobieren.
1: Ja, viele Studios bei uns in Essen machen bei der Aktion United Let's Move mit. Ihr könnt da trainieren, ohne Mitglied zu sein oder direkt einen Vertrag abschließen zu müssen. Dabei sind zum Beispiel FitX, MacFit, BasicFit und All-Inclusive Fitness.
2: Ja, und die ganze Aktion, die läuft noch bis nächsten Mittwoch. Welche Studios genau mitmachen, das findet ihr auf radioessen.de.
1: Und dann haben wir noch eine gute Nachricht in eigener Sache. Sängerin Loi kommt nach Essen. Sie ist Teil unserer Weihnachtsfeier Essen funkelt hier auf dem Burgplatz. Mit dabei sind ja auch die Sportfreunde Stiller und Iggy Kelly.
2: Und ihr könnt bei Essen funkelt auch selber mitmachen, mit euren Tanzgruppen zum Beispiel oder mit euren Bands. Und wer dabei ist, der sammelt Spenden für die Aktion Lichtblicke, damit wir Kindern direkt hier bei uns in Essen helfen können.
1: Das war der Nachrichtenüberblick für heute am 23. September. Die nächsten Nachrichten bei uns aus Essen hört ihr dann morgen früh wieder ab 6:30 hier bei Radio Essen.
0: 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Das Wetter.
5: Bleibt nett morgen. Nett ist dabei der kleine Bruder von schön. Also erstmal ein wolkiger Start hier und da, aber später lockert es dann auf. Und dann gibt's auch immer mal wieder Sonne bei bis 20 Grad. Ausnahme ist der Osten von NRW, da kann's auch mal regnen. Geht jetzt schon in der Nacht nass los, da trifft's dann erstmal nur den Norden, der Rest bleibt trocken. Tiefstwerte gleich 12 bis 7 Grad.
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5: Immer noch gut was los, die Staus ab 12 Minuten jetzt. A1 Köln-Münster zwischen Schwerte und Unna, 3 Kilometer, knapp 20 Minuten. A2 Dortmund-Hannover zwischen Bielefeld-Ost und Herford-Ost, da immer noch sehr, sehr viel los, 7 Kilometer Stau, eine knappe Stunde, haltet durch. Dann die A4 Aachen Richtung Köln zwischen Kreuz-Köln-West und Köln-Eifeltor, 4 Kilometer, 13 Minuten. Und A57 Krefeld-Köln zwischen Krefeld-Zentrum und Kreuz-Meerbusch, 2 Kilometer, das sind 12 Minuten obendrauf. Kommt gut an. Sebastian Pulli hier. Wir haben was sehr, sehr Besonderes jetzt für die Kinder der 80er. Und zwar einen Song aus Saarbrücken. Aber er klingt gar nicht danach und wurde deshalb zum internationalen Erfolg. Das ist Sandra mit Maria Magdalena. Einen schönen Abend.
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5: Hier, wie dramatisch das schon losgeht. Ja, so fühlt sich das offenbar an, das Leben in Saarbrücken.

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0: Wolfs, ein Lied über Wölfe und jetzt ein Film über einen Hund.
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0: Heißt Eiserne Wildnis und kommt morgen ins Kino mit Brad Pitt und Kinoexperte Jörg Albrecht, eben auch einem besonderen Partner.
2: Ja, und er ist im richtigen Leben Uber und ist ein deutscher Schäferhund. Und weil Brad Pitt selbst 3 Hunde hat, spricht er natürlich jedem anderen Hundebesitzer aus dem Herzen, wenn er sagt:
3: Life is better with a dog.
2: Mit einem Hund ist das Leben schöner, denn egal wie sehr dich der Tag mitgenommen hat, du kommst nach Hause und denkst dir, worüber beschwere ich mich eigentlich? Ein Mann und sein Hund, das sind die 2 Helden in Eiserne Wildnis. Beide hat der Krieg traumatisiert und jetzt sind sie im eisigen Alaska auf sich allein gestellt und können nur als Team überleben.
4: Wir haben Schlimmeres durchgemacht.
0: Ja, da der Hund mit Sprechrolle sogar. 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
0: Okay, aber wenn der Hund stirbt, gehen wir nicht rein. Brad Pitt kann gern sterben, Hund bitte nicht. Der Film lohnt sich, sagt unser Kinoexperte. 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
1: Ich bin Ursula Winkler. Beim Thema K.O.-Tropfen wären höhere Strafen aus Sicht von Bundesjustizministerin Hubig ein Mittel zur Abschreckung. Aktuell arbeitet die Bundesregierung an entsprechenden Plänen. Der Bundestag hat darüber erstmals beraten.
2: K.O.-Tropfen, die sollen demnächst als Waffe eingestuft werden. Und das würde dann bedeuten 5 Jahre Knast, mindestens. Für jeden, der solche Mittel einsetzt, um zu vergewaltigen oder andere auszurauben. Außerdem soll auch was im Vorfeld passieren, zum Beispiel in Clubs. Stichwort bessere Prävention. Das Ziel ist, Frauen besser zu schützen. Nach dem Motto, nicht Betroffene müssen sich schämen, sondern die Täter. Claudia Wächter, Nachrichtenredaktion.
1: Die USA haben den russischen Präsidenten Putin nach Angaben von Außenminister Rubio zum G20-Gipfel im Dezember in Miami eingeladen. Rubio sagte, man denke, dass dies eine gute Gelegenheit sei, damit Putin nicht nur mit US-Präsident Trump, sondern auch mit anderen Staats- und Regierungschefs ins Gespräch kommen könnte. Russland ist zwar offiziell noch G20-Mitglied, allerdings nahm Putin zuletzt 2019 physisch an einem Gipfeltreffen teil, vor Beginn der russischen Invasion in der Ukraine. Beim angeschlagenen Autobauer Volkswagen steht der nächste Showdown an. In einer Woche treffen sich Vertreter des Unternehmens, der IG Metall und des Betriebsrats zu einem sogenannten Überprüfungsgespräch in Hannover. Dabei soll es um die Frage gehen, ob und wie VW die Zusagen an die Belegschaft weiter einhält.
3: Der aktuelle Tarifvertrag ist vor 2 Jahren hart erkämpft worden. Erst nach Warnstreiks und einem einwöchigen Verhandlungsmarathon haben sich alle Seiten geeinigt. VW sagte damals zu, keine Werke zu schließen und Investitionen an den deutschen Standorten zu tätigen. Doch seitdem ist die Krise in der Autobranche schlimmer geworden. Der Konzern hat seinen Sparkurs deutlich verschärft. IG Metall und Betriebsrat zweifeln deshalb an den Zusagen und wollen die Bosse zur Rede stellen. Vertragstreue sei keine Einbahnstraße. Thomas Bremser, Nachrichtenredaktion.
1: Kurz vor der Entscheidung über den deutschen Olympiakandidaten wollen die Planer in Berlin ihre zunehmend aussichtslose Bewerbung offiziell zurückziehen. Das geht aus dpa-Informationen hervor. Der Senat bezog dazu zunächst keine Stellung. Am Samstag will der Deutsche Olympische Sportbund entscheiden. Im Rennen sind noch München und die Region Köln-Rhein-Ruhr. Und das waren die Nachrichten mit Ursula Winkler.
4: Das Wetter. Ungleiche Regenverteilung in NRW. Heute Nacht wird erstmal der Norden nass und auch nur der. Und morgen über den Tag, da trifft es dann den Osten. Da kommt ab und zu mal was runter. Der Rest von NRW morgen komplett trocken. Dazu mal Sonne, mal Wolken. Das wird ganz nett bei bis 20 Grad.
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4: Achtung, wir haben eine Autobahnsperrung. Die A4 ist dicht. Köln Richtung Aachen zwischen Merzenich und Düren. Da hat es einen Unfall gegeben. Und entsprechend staut es sich da auch aktuell. Wartezeit stand jetzt 1 Stunde plus. Dann die anderen Staus ab 10 Minuten. Da haben wir die A1 Köln Richtung Münster zwischen Westhofener Kreuz und Kreuz Dortmund-Unna. 4 Kilometer, 24 Minuten. Die A2 Dortmund-Hannover zwischen Bielefeld-Ost und Herford-Ost. Ein bisschen besser inzwischen, aber immer noch 6 Kilometer. Aktuell 50 Minuten obendrauf. A3 Oberhausen-Köln zwischen Dreieck-Langenfeld und Leverkusen-Opladen. 3 Kilometer, 1/2 Stunde obendrauf. Und das war's. Eine gute Fahrt. Kommt gut durch. Sebastian Bulli hier und sind wir Fans von romantisch Händchen halten im Herbst? Oder ist es peinlich, wenn die Kumpels das sehen? Haha, der Markus hat Gefühle, der Idiot. Hier ein Lied über die heilende, rettende Kraft, die das haben kann, wenn die Partnerin, der Partner einfach da ist und die Hand hält. Hold my hand eben, Lady Gaga. Einen schönen Abend.
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0: Und zwar, dass die fröhliche schwedische Happy Plastic Pop Sunshine Band Ace of Base einem ganz, ganz dunklen Ort gestartet sind. Denn eins der Gründungsmitglieder war einfach mal in jungen Jahren Teil einer schwedischen Neonazi- und Skinhead-Szene und hatte eine Punkband mit dem erschreckenden Namen Commit Suicide, Begeh Selbstmord. Vermutlich der einzige Bandname, vor dem man eine Triggerwarnung setzen muss. Übrigens Triggerwarnung. Immerhin mit 16 hat er sich dann Gott sei Dank zumindest äußerlich gewandelt, wir hoffen innerlich auch, und schrieb dann statt volksverhetzenden, brutalsten Texten nur noch Zeilen wie It's a beautiful life, oh oh, Ace of Base jetzt, schönen Abend euch.

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0: das Wetter.
1: Wird noch ein ganz schöner Herbsttag morgen. Mal Sonne, mal Wolken, angenehme Temperaturen bis 20 Grad maximal. Nur im Osten von NRW, da kommt auch mal Regen runter. Fängt jetzt in der Nacht schon nass an, da trifft's aber erstmal den Norden NRWs, der Rest bleibt trocken. Dazu später gleich Tiefstwerte von 12 bis 7 Grad frisch.
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1: Ein paar ordentliche Klötze haben wir noch hier, die Staus ab 10 Minuten Wartezeit. A1 Köln Richtung Münster zwischen Schwerte und Kamen Zentrum, 4 Kilometer 26 Minuten. A2 Dortmund-Hannover zwischen Bielefeld-Ost und Herford-Ost, 5 Kilometer, knappe Dreiviertelstunde. A3 Oberhausen Richtung Köln zwischen Dreieck-Langenfeld und Leverkusen-Opladen, 1 Kilometer, 12 Minuten. Und A4 Köln Richtung Aachen, nicht mehr gesperrt nach dem Unfall, aber immer noch eine Menge Stau zwischen Merzenich und Langerwehe, aktuell 3 Kilometer, 50 Minuten plus immer noch. Haltet durch, gute Fahrt. Sebastian Pulli hier und gleich gibt's noch die Cranberries mit Zombie, das ja immer so ein bisschen klingt, als wäre es in der Nachbarsgarage aufgenommen worden. Richtig ehrlicher, rumpeliger, kratziger Sound. Erstmal Tiffany Harris, die ist schon deutlich glattpolierter. Vertigo jetzt, einen schönen Abend.
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Nice to meet you und schön euch auch zu sehen und schön, wenn es in unserer sich schnell verändernden Welt Konstanten gibt, Dinge, die sich nie ändern. Hier, Joy Denalani und Max

machen immer noch Musik zusammen. Ne, das Traumpaar, das uns 90er Kindern auf dem Schulhof vermittelt hat, dass Ehen nicht so laufen müssen wie die von Mama und Papa. Wobei, Joy und Max haben sich dann auch irgendwann scheiden lassen, sind aber dann wieder zusammengekommen und spielen jetzt in Leverkusen Anfang November ein gemeinsames Konzert. So, und weil das Geheimnis einer langen guten Ehe ist, auch bitte immer Sachen alleine zu machen, hat Joy eine neue Single raus, ohne Max und top aktuell, heißt nämlich I Miss the Summer Already. Ich vermisse den Sommer jetzt schon. Ja, und ich, dass meine Eltern sich lieben.

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1: Ich bin Ursula Winkler. Die Bundesregierung will Sozialmissbrauch eindämmen. Dazu hat das Bundeskabinett einen 10-Punkte-Aktionsplan beschlossen. Bundesinnenminister Dobrindt sagte, man zeige klare Kante gegen Missbrauch und Betrug. Auch gegen kriminelle Strukturen, die sich den Staat zur Beute machten.
2: Ein Geschäftsmodell der Kriminellen, sie pferchen Leute in Schrottimmobilien und kassieren dann illegal Sozialleistungen. Wir ändern das, sagt Dobrindt. Auch verurteilte Straftäter, die untergetaucht sind, bekommen keine Leistungen mehr. Und der Datenaustausch zwischen den Behörden soll verbessert werden. Der funktioniert bisher nämlich nicht. Kurz, es geht bei dem Aktionsplan um viel Geld, das dem Staat durch die Lappen geht, aber auch um mehr Gerechtigkeit. Claudia Wächter, Nachrichtenredaktion.
1: Die USA haben den russischen Präsidenten Putin nach Angaben von Außenminister Rubio zum G20-Gipfel im Dezember in Miami eingeladen. Rubio sagte, man denke, dass dies eine gute Gelegenheit sei, damit Putin nicht nur mit US-Präsident Trump, sondern auch mit anderen Staats- und Regierungschefs ins Gespräch kommen könnte. Russland ist zwar offiziell noch G20-Mitglied, allerdings nahm Putin zuletzt 2019 physisch an einem Gipfeltreffen teil, vor Beginn der russischen Invasion in der Ukraine. Gegen den früheren Hollywood-Filmmogul Harvey Weinstein sind in einem neu aufgerollten Verfahren wegen Sexualverbrechen 15 Jahre Haft verhängt worden. Das berichten mehrere US-Medien. Der 74-Jährige sitzt bereits seit Jahren im Gefängnis.
3: Der einst machtvolle Medienmogul nutzte seinen Einfluss in der Branche, um unzählige Frauen sexuell zu missbrauchen. Die Staatsanwaltschaft hatte in diesem Fall 20 Jahre Haft gefordert, aber auch das jetzt verhängte Strafmaß setzt ein Zeichen. In anderen Verfahren war Weinstein auch schon für schuldig befunden und zu langen Haftstrafen verurteilt worden. Der gesundheitlich schwer angeschlagene Weinstein hat die Vorwürfe stets bestritten. Die Aufdeckung seiner Verbrechen hatte die MeToo-Bewegung ins Rollen gebracht. Tina Eck, USA.
1: Kurz vor der Entscheidung über den deutschen Olympiakandidaten wollen die Planer in Berlin ihre zunehmend aussichtslose Bewerbung offiziell zurückziehen. Das geht aus dpa-Informationen hervor. Der Senat bezog dazu zunächst keine Stellung. Am Samstag will der Deutsche Olympische Sportbund entscheiden. Im Rennen sind noch München und die Region Köln-Rhein-Ruhr. Und das waren die Nachrichten mit Ursula Winkler.
4: Das Wetter. Heute Nacht geteiltes NRW. Man ist sich uneinig in Wetterfragen. Im Norden gibt's auch mal ordentlich Regen heute Nacht. Im Süden bleibt's dafür komplett trocken. Morgen dann die Wiedervereinigung bei dem überall eher wolkigen Tagesstart. Und später lockert's dann auf. Dann gibt's auch mal sonnige Strecken bei bis 20 Grad. Regen gibt's auch, aber das nur im Osten. Das machen wir politisch jetzt mal nicht auf.
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4: Hier und da noch ein bisschen mehr los. Die Staus ab 10 Minuten einmal. Wir starten auf der A1 Köln Richtung Münster zwischen Schwerte und Kamenzentrum. Aktuell 3 Kilometer, 17 Minuten plus. A2 Dortmund-Hannover, der längste Stau zwischen Bielefeld-Ost und Herford-Ost. 4 Kilometer, eine halbe Stunde. A4 Köln-Aachen zwischen Merzenich und Langerwehe. 3 Kilometer, 22 Minuten. Und A59 Duisburg-Dienstlaken zwischen Kreuz Duisburg Süd und Duisburg-Großenbaum. Bisschen dichterer Verkehr sind 10 Minuten obendrauf. Eine gute Fahrt. Hallo, Sebastian Pulli hier am heutigen Tag der Gebärdensprache. Ist immer so wahnsinnig beeindruckend, wenn jemand das kann. Wir würden euch jetzt zur Feier des Tages einmal in Gebärdensprache begrüßen. So, Achtung. Ja, so.
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4: Das hieß übrigens schönen Abend. Also wenn ich das mit der rechten Hand richtig gemacht habe, sonst heißt es, deine Mutter pökelt Schweinehälften. Aber eigentlich schönen Abend.

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0: Sorry Papi. Das ist vermutlich die Entschuldigung für die viele Herbstdeko im Haus wieder.
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0: Die ist das eine zum kalendarischen Herbstanfang heute. Das andere ist die wahre Flut an Pumpkin-Spice-Produkten, die wieder auf den Tisch kommen im Herbst. Der Pumpkin-Spice-Latte, eigentlich ja nur ein Getränk, das junge Großstädter trinken müssen, um ihren sozialen Status in der Studierendengruppe zu festigen. Aber inzwischen ist es so viel mehr. Kollege Niklas Lünebach ist traumatisiert.
2: Es ist das Jahr 2025. Wir befinden uns in einem kalten, mit blauem Deckenlicht durchfluteten Büro einer Produktentwicklerfirma. Mit einem Mausklick bestellt ein Mitarbeiter statt 10 Kilo Kürbisgewürz aus Versehen 10 Tonnen. Anders kann ich mir zumindest nicht erklären, warum es jetzt alles mit Pumpkin Spice gibt. Pumpkin Spice Agavensirup, Pumpkin Spice Mandelcreme, Pumpkin Spice Schokobälle, Pumpkin Spice Popcorn. Gut, bei Essen kann ich das ja noch irgendwo verstehen. Aber es ist ja wirklich überall Kürbis drin. Es gibt Pumpkin Spice Gesichtsmasken.

Hä? So das? Es gibt Pumpkin Spiced Lippenpflegestifte. Weil Gott bewahre, dass du zwischen Frühstück mit Pumpkin Spiced Marmelade und der Pumpkin Spiced Mittagsbolognese mal 10 Minuten keinen Kürbisgeschmack im Mund hast. Muss man sich erstmal einen Pumpkin Spiced Lippenpflegestift draufschmieren, ja? Und was bitte soll Pumpkin Spiced Body Lotion? Soll ich mich erst eincremen, dann ablutschen? Dann hat die Creme ja gar keine Zeit einzuziehen. Es macht keinen Sinn. Und überall riecht es nach Kürbisduftkerzen. Und klar, ne, Kürbis ist im Herbst Trend, weil es ist ein Herbstgemüse. Aber im Frühling, da haben wir ja zum Beispiel auch Spargel. Gibt es da jetzt in jedem Café im April Spargel Spiced Latte? Oder gibt es eine Spargel Spiced Body Lotion? Habe ich noch nicht gesehen. Und nirgendwo riecht es im Frühling nach Spargel Spiced Duftkerzen. Und ich hoffe inständig, dass ich jetzt keinen Produktentwickler für den nächsten Frühling auf irgendwelche Ideen

0: Das Wetter.
1: Kunden, die den heutigen Herbsttag mochten, mögen auch den Herbsttag morgen. Auch der wieder warm. Bis 20 Grad, wieder einiges an Sonne, wenn auch ein paar Wolken unterwegs sind. Regen gibt's auch, den aber nur im Osten NRWs. In der Nacht jetzt, da wird's auch schon mal nass. In dem Fall ist der Norden dran, der Rest bleibt trocken. Dazu gleich Tiefstwerte von 12 bis 7 Grad frisch.
0: NRW Verkehr.
1: Größtenteils ruhig, bisschen was ist noch übrig, die Staus ab 3 Minuten Wartezeit. A1 Köln Richtung Münster zwischen Schwerte und Kamen Zentrum, da haben wir 3 Kilometer 18 Minuten. A2 Dortmund-Hannover zwischen Ostwestfalen-Lippe und Herford-Ost, 3 Kilometer knappe 20 Minuten. A3 Oberhausen-Köln zwischen Dreieck-Langenfeld und Leverkusen-Opladen, 1 Kilometer 5 Minuten plus. Und A40 Venlo-Duisburg zwischen Wankum und Kempen, 2 Kilometer 4 Minuten obendrauf. Eine gute Fahrt, kommt gut an. Sebastian Pulli hier am Tag des kalendarischen Herbstanfangs. Und merkt ihr das auch, wie die Lichtstimmung langsam anders wird über den Tag? Wir bewegen uns so langsam wieder dahin, dass das Sonnenlicht schon mittags ein bisschen so aussieht, als wäre abends. Falls das wer nicht mag, die frühe Abendstimmung, wir bereiten uns jetzt vor mit Schocktherapie und machen direkt ganz das Licht aus. Turn the lights off. Einen schönen Abend.
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0: So, heute zweiter Herbstanfang diesen Monat, also Grillsaison ist endgültig rum.
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0: Nein, die Grillsaison ist niemals rum, sagen die Leute, die auch im tiefsten Winter noch kurze Hosen tragen. Ihr habt völlig recht, deshalb als Entschädigung extra für euch jetzt jemand, der sich über vegetarische Produkte aufregt.
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3: Ich finde es gut, dass wir mittlerweile so viele Alternativen zum Fleisch haben. Ganz ehrlich, ich bin ja ein großer Tierfreund. Ne? Was ich nicht gut finde, ist, dass sich die vegetarische Industrie marketingtechnisch immer noch an der Fleischtheke bedient. Die Sachen heißen dann nämlich trotzdem Schinkenspicker. Vegetarisch, hä? Dann schreibt doch drauf Sojaplatte. Dann weiß ich als Endkonsument, um was es sich handelt. Ja? Das finde ich, ist nicht in Ordnung.
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1: Ich bin Tine Klimach. Die Bundesregierung hat einen 10-Punkte-Plan gegen Sozialmissbrauch beschlossen. Bundeskanzler Friedrich Merz schrieb dazu auf X: Missbrauch geht zulasten aller, die arbeiten und einzahlen. Unter anderem soll Grundsicherung nicht länger an per Haftbefehl gesuchte Personen ausgezahlt werden. Wirksamer bekämpft werden sollen auch ausbeuterische Geschäftsmodelle mit sogenannten Schrottimmobilien. Die USA haben den russischen Präsidenten Putin zum G20-Gipfel im Dezember in Miami eingeladen. Das sagte Außenminister Rubio am Rande der UN-Vollversammlung in New York. Die USA hofften, dass Putin diese Einladung annehmen werde.
2: Der G20-Gipfel wäre eine gute Gelegenheit, Putin nicht nur mit US-Präsident Trump, sondern auch mit anderen Staats- und Regierungschefs in Kontakt zu bringen. Den USA ist offensichtlich daran gelegen, denn es herrscht Sorge, dass sich der Ukraine-Krieg ausweitet. Sabotageakte oder hybride Angriffe, Cyberattacken oder gezielt gestreute Falschinformationen könnten eine Eskalation auslösen, warnte US-Außenminister Rubio. Trump hatte Russland erst letzte Woche vorgeworfen, Verbündete der Ukraine schon lange anzugreifen. Im Fokus steht Polen. Aus den USA, Tina Eck.
1: In der Debatte um hohe Spritpreise bekommt die umstrittene 12-Uhr-Regel an den Tankstellen immer mehr Gegenwind. Der Bundesrat befasst sich am Freitag damit, die Tankregel wieder abzuschaffen. Auch der ADAC spricht sich dafür aus.
3: Seit April dürfen nur um 12 Uhr die Spritpreise erhöht werden. Die Regel ist seitdem umstritten, denn sie hat die Preise nicht gesenkt. Nur der Zeitpunkt, wann die Preise erhöht werden, steht seitdem fest. Die Tankstellen hätten wegen der Regel die Preise teilweise stärker erhöht als davor, sagt der ADAC. Zumindest gibt es eine gute Nachricht für Autofahrer. Die Spritpreise gehen nach Rekordwerten wieder etwas runter aktuell. Und ab dem 1. Oktober will die Bundesregierung ja die Steuern senken und erwartet dann eine Entlastung von bis zu 17 Cent pro Liter. Thomas Bremser, Nachrichtenredaktion.
1: Zum Sport. Kurz vor der Entscheidung über den deutschen Olympiakandidaten wollen die Planer in Berlin ihre zunehmend aussichtslose Bewerbung offiziell zurückziehen. Das geht aus dpa-Informationen hervor. Der Senat wollte das nicht kommentieren, lud aber für morgen zu einer Pressekonferenz ein. Am Samstag will der Deutsche Olympische Sportbund entscheiden. Im Rennen sind noch München und die Region Köln-Rhein-Ruhr.
4: Und das waren die Nachrichten mit Tine Klimach.
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6: Heute ganz schöner Herbsttag, morgen ganz schöner Herbsttag. Der fängt zwar ein bisschen grummelig an, morgen mit ein paar Wolken, aber später lockert's auf und dann gibt's auch immer wieder Sonne. Der Osten, da ist allerdings düsterer, also nur vom Wetter her, da kann's morgen auch mal Regen geben. Das Ganze bei bis 20 Grad und jetzt die Nacht auch schon in Teilen nass, da trifft's dann nur den Norden NRWs, der Rest bleibt trocken. Tiefstwerte 12 bis 7 Grad, frisch.
5: NRW Verkehr.
6: Größtenteils ruhig, drei Staus haben wir noch. A1 Köln-Münster zwischen Schwerte und Kamen-Zentrum, 3 Kilometer, eine Viertelstunde. A2 Dortmund-Hannover zwischen Ostwestfalen-Lippe und Herford-Bad Salzuflen, 2 Kilometer, 12 Minuten. Und A3 Oberhausen-Köln zwischen Dreieck-Langenfeld und Leverkusen-Opladen, 1 Kilometer, 8 Minuten mehr. Eine gute Fahrt, kommt gut an. Ja, hallo, Sebastian Pulli hier. Der Herbst ist da und wir sind da praktisch eure akustische Tageslichtlampe. Wir beugen vor gegen Herbstdepression mit fantastisch fröhlicher Musik. Phil Collins haben wir gleich, You Can't Hurry Love. Wir haben Taylor Swift, I Knew It, I Knew You, die neue Single und Don't Stop the Music von Rihanna. Erstmal Somber hier mit Homewrecker und schönen Abend euch.
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0: Vom Toy Story 5 Soundtrack Taylor Swift und jetzt Atze Schröder übers Tratschen im Büro. Ne, lästern hinterm Rücken der Kollegen, das geht natürlich gar nicht. Das ist richtig mies. Vor allem, wenn die Renate aus der Buchhaltung das macht. Die ist so hinterhältig. Und die Frisur auch.
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4: So, Freunde, jetzt passt mal auf. Ich weiß ja nicht, ob ihr das schon mitgekriegt habt, aber der Jörg und die Ute, ja, wirklich, könnt ihr mir glauben? Ja, war doch klar, wie die den immer angeguckt hat, wo ich das weiß, kann ich nicht sagen, aber ich weiß es sicher. Musst du aber für dich behalten. Ja, das war natürlich jetzt völlig aus der Luft gegriffen. Jörg, entspann dich. Aber ihr kennt das doch alle. Dieser Gossip, Flurfunk, Klatsch und Tratsch. Immer serviert mit diesem Beipackzettel, mit dieser Gewissenshypothek. Erzähl das bloß nicht weiter. Das muss unter uns bleiben. Da darfst du nicht drüber reden. Und wenn, dann hast du es nicht von mir. Versprich mir das. Es ist quasi ein Schweigegelübde und Pressemitteilung in einem. Und jeder denkt doch, ja, wenn sie es mir schon erzählen, dann wissen sie doch eh schon alle. Da kann ich es auch weitererzählen. Und man wird doch immer wieder mal überrascht, wenn man merkt, dass der Olli doch gar nicht so pleite ist, wie du es die letzten 3 Wochen lang im Vertrauen rum erzählt hast. Zumindest haben dir das seine Anwälte geschrieben. Genau aus diesen Gründen bin ich dafür, dass man nur noch Dinge erzählt, hinter denen man auch zu 100% stehen kann. Nur noch harte Fakten, Klartext, abgesichert durch wenigstens 3 seriöse Quellen. Also Bunte, Bild und Brisant im Ersten. Ja, nee, ist klar. Ach, eins noch. Pass mal auf, Boris Becker und Steffi Graf sind wieder zusammen. Ja, weiß ich aus sicherer Quelle, aber von mir habt ihr es nicht.
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0: Das Wetter.
1: Bleibt nett morgen. Nett ist dabei der kleine Bruder von schön. Also erstmal ein wolkiger Start hier und da, aber später lockert es dann auf. Und dann gibt's auch immer mal wieder Sonne bei bis 20 Grad. Ausnahme ist der Osten von NRW, da kann es auch mal regnen. Geht jetzt schon in der Nacht nass los, da trifft's dann erstmal nur den Norden, der Rest bleibt trocken. Tiefstwerte gleich 12 bis 7 Grad.
0: NRW Verkehr.
1: Drei Staus haben wir noch. A2 Dortmund-Hannover zwischen Ostwestfalen-Lippe und Herford-Ost. 1 Kilometer, 8 Minuten. A3 Oberhausen-Köln zwischen Dreieck-Langenfeld und Leverkusen-Opladen. Dichter Verkehr, 2 Minuten. Und A4 Köln-Aachen zwischen Kreuzköln-Gremberg und Kreuzköln-Süd. Auch da ein bisschen dichterer Verkehr, 2 Minuten obendrauf. Eine gute Fahrt. Hey, Sebastian Pulli hier und zum kalendarischen Herbstanfang gleich noch so ein bisschen Restsommer. La Isla Bonita, Madonna.
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1: Aber erstmal ein bisschen Musik, die auch bei der Bunkerparty im tiefsten Winter ordentlich schallert. Bibi Rexha, schönen Abend.

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0: aus dem frischen Finnland, Sunrise Avenue. Und wir nähern uns ja auch langsam diesen Temperaturen an zum heutigen kalendarischen Herbstanfang. Da ist mit Jacke zu warm und ohne Jacke ist zu kalt. Es sei denn, man hat genau die richtige.
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2: So, Freunde, es ist Herbst. Damit aber auch offizieller Start für die Übergangsjacke. Ja! Ja, die gehört zur deutschen DNA wie Krustenbrot. Kein Land der Welt feiert die so ab wie wir. Das ist der VW unter den Kleidungsstücken. Obwohl auch irgendwie so der modische Blinddarm. Haben wir alle, hat aber keine richtige Funktion. Ja, und das ist witzig in einem Land, wo ja alles immer sinnvoll sein muss. Ich meine, die ist nicht wirklich warm, hält nicht so richtig Regen ab, aber trotzdem habe ich davon mehr als Unterhosen. Die passt natürlich zu unserem Wetter hier im Herbst, ne? Kann sich nicht so richtig entscheiden, ist von allen so ein bisschen. Aber alleine das Wort Übergangsjacke. Modisch ist das ja oft mehr so ein Untergang. Nimmt man jetzt zum Beispiel mal die Königin der Übergangsjacken, die Steppweste. Mit steigendem Alter und Einkommen steigt ja der Steppwestenindex. Ihr wisst schon, was ich meine. Hier Sylter Softshell. Die Bonzenkutte. Ohne kommst du gar nicht auf den Golfplatz. Mit so einem Ding ist Christian Lindner eingeschult worden. Naja, wem's gefällt. Aber ich habe noch einen tollen Slogan für unser liebstes Kleidungsstück. Übergangsjacken. Hier bin ich Mensch, hier schlüpfe ich rein.
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1: Ich bin Tine Klimach. Die Bundesregierung will Sozialmissbrauch eindämmen. Dazu beschloss das Bundeskabinett einen Aktionsplan mit 10 Punkten. Wirksamer bekämpft werden sollen etwa sogenannte Schrottimmobilien. Bundesinnenminister Dobrindt will harte Kante zeigen.
2: Schrottimmobilien sind Immobilien, die in Teilen nicht bewohnbar wären. Die organisierte Kriminalität macht sich die zu eigen und suggeriert, dass hier Leistungsempfänger in einem hohen Zahl in diesen Immobilien untergekommen wären. Und so werden dann Mieteinnahmen kassiert.
1: Auch Teil des 10-Punkte-Plans, die Grundsicherung soll nicht länger an per Haftbefehl gesuchte Personen ausgezahlt werden. Wegen einer Drohnensichtung am Hauptstadtflughafen Berlin-Brandenburg ist der Flugbetrieb am Abend für 45 Minuten komplett eingestellt worden. Inzwischen sei die Sperrung bereits wieder aufgehoben worden, sagte eine Sprecherin des BER, der dpa. An keinem anderen deutschen Flughafen sind im ersten Halbjahr so viele Drohnen gesichtet worden wie am Hauptstadtflughafen BER. 28 solcher Flugobjekte wurden registriert, wie die deutsche Flugsicherung mitteilte. Im Jahr davor waren es insgesamt nur 8 Drohnensichtungen. Wegen des Klimawandels haben Experten auf dem Extremwetterkongress in Hamburg zum Handeln aufgerufen. Nach Erkenntnissen des Deutschen Wetterdienstes zeigen sich immer mehr Hitzewellen und Trockenheitsperioden in Deutschland. Die Hitzewelle ab Mitte Juni sei besonders intensiv gewesen.
3: Rekordhitze von fast 42 Grad Ende Juni. Mit dem Klimawandel werden solche Hitzewellen immer wahrscheinlicher, sagen Experten. Die Folgen von Extremwetter spürt jeder, mahnt auch Umweltminister Schneider. Auch die Wirtschaftsleistung sinke an heißen Tagen. Deshalb macht sich Schneider auch dafür stark, eine Gemeinschaftsaufgabe, Klimaanpassung und Naturschutz ins Grundgesetz aufzunehmen, damit Bund und Länder mehr Handlungsmöglichkeiten bekommen. Thomas Thonfeld, Nachrichtenredaktion.
1: Gegen den früheren Hollywood-Filmmogul Harvey Weinstein sind in einem neu aufgerollten Verfahren wegen eines Sexualverbrechens 15 Jahre Haft verhängt worden. Das berichten mehrere US-Medien. Der 74-jährige Weinstein ist bereits seit Jahren im Gefängnis. Das jetzt verhängte Strafmaß ist ein weiterer bedeutender Schritt in der seit Jahren andauernden Aufarbeitung von Sexualverbrechen. Es gab bereits mehrere Verfahren.
4: Das Wetter. Ungleiche Regenverteilung in NRW. Heute Nacht wird erstmal der Norden nass und auch nur der. Und morgen über den Tag, da trifft es dann den Osten. Da kommt ab und zu mal was runter. Der Rest von NRW morgen komplett trocken. Dazu mal Sonne, mal Wolken. Das wird ganz nett bei bis 20 Grad.
5: NRW Verkehr.
4: Sieht gut aus, 2 Staus haben wir, beide nicht allzu wild. A3 Oberhausen-Köln zwischen Dreieck-Langenfeld und Leverkusen-Opladen 1 Kilometer, 6 Minuten obendrauf. Und A44 München-Gladbach-Düsseldorf, da zwischen München-Gladbach-Ost und Nersen aktuell 1 Kilometer, 2 Minütchen. Gute Fahrt, kommt gut durch. Hallo, Sebastian Pulli hier und Arnold Schwarzenegger, der Terminator, die Killermaschine aus der Zukunft, bei der sich das amerikanische Publikum nie gewundert hat, warum der so einen richtig starken österreichischen Akzent hat einprogrammiert bekommen. Dieser Arnold Schwarzenegger hat jetzt beim Oktoberfest im Zelt wieder die Kapelle und das Publikum dirigieren dürfen. Macht er wohl öfter, steht dann da und dirigiert. Passt ja auch, in Bayern vermutlich eher ein mechanischer Groove.
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4: Klatschen brav auf 1 und 3 und weil es Arnie ist, muss die Bassdrum natürlich boxen. Wie auf dem Track hier, David Guetta, Jennifer Lopez, einen schönen Abend euch.

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0: Nach den Backstreet Boys neue Musik jetzt von Pedro Santos, ein Name, der Erwartungen weckt.
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0: Denn Pedro Santos klingt ja erstmal nach feurigem Latin-Pop von jemandem mit einem sehr stylischen, sehr dünnen Oberlippenbart. Wir müssen enttäuschen, nichts davon trifft zu, denn Pedro Santos ist zwar geboren in Portugal, aber in Großbritannien aufgewachsen, da hat's ihm den Latin-Teil der Seele vermutlich einfach rausgeregnet. Stattdessen bekommen wir von ihm eher klassischen Pop, britisch genug, dass ein bisschen Seele drin ist und ein guter Synthesizer-Groove und eingängig genug, um auch die Massen zu erreichen. So, Pedro Santos, kein Latin. Und wer es immer noch nicht glaubt, einfach mal auf seinen tief britischen Akzent achten.
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0: bis 20 Grad maximal, nur im Osten von NRW, da kommt auch mal Regen runter. Fängt jetzt in der Nacht schon nass an, da trifft es aber erstmal den Norden NRWs, der Rest bleibt trocken. Dazu später gleich Tiefstwerte von 12 bis 7 Grad frisch.
1: NRW Verkehr.
0: Richtig schön, nichts los, keine Meldung, eine gute Fahrt. Sebastian Pulli hier und gleich gibt's Sido. Der ist ja immer ein bisschen wie ein Hörbuch mit Groove, weil er einfach so richtig gut Geschichten erzählen kann. Vor allem extrem bildreich. Gleich gerne mal in die Selbstbeobachtung gehen und mal schauen, wie viele Szenen sich da vor dem inneren Auge abspielen. Entsprechend gleich Bilder im Kopf. Einen schönen Abend euch.
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0: Und jetzt geht's hier um einen ganz, ganz braven Jungen.
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0: Und zwar im neuen Film Eiserne Wildnis. Kinoexperte Jörg Albrecht, ein Film mit Brad Pitt und eben einem sehr, sehr besonderen Co-Star.
2: Ja, und er ist im richtigen Leben Uber und ist ein deutscher Schäferhund. Und weil Brad Pitt selbst 3 Hunde hat, spricht er natürlich jedem anderen Hundebesitzer aus dem Herzen, wenn er sagt:
3: Life is better with a dog.
2: Mit einem Hund ist das Leben schöner, denn egal wie sehr dich der Tag mitgenommen hat, du kommst nach Hause und denkst dir, worüber beschwere ich mich eigentlich? Ein Mann und sein Hund, das sind die zwei Helden in Eiserne Wildnis. Beide hat der Krieg traumatisiert und jetzt sind sie im eisigen Alaska auf sich allein gestellt und können nur als Team überleben.
4: Wir haben Schlimmeres durchgemacht.
0: Oh, hör mal, da hat der Hund auch seinen Text gelernt. Ist ja ein Thriller, das Ganze, ne?
2: Genau, einer mit überschaubarer Story, dafür aber mit viel Abenteuer und Dramatik und einem perfekten Duo. Es kann sogar gut sein, dass du am Ende von Eiserne Wildnis ein bisschen Pipi in den Augen haben wirst.
0: Jetzt habe ich Angst, dass der Hund stirbt. Brad Pitt, halt dich aus, Hund auf keinen Fall. Ich gucke in das Pokerface von Jörg Albrecht. Es wird nichts verraten. Daumen hoch, sagt er. Eiserne Wildnis, ab morgen im Kino.

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1: Ich bin Tine Klimach. Die Bundesregierung will Sozialmissbrauch eindämmen. Dazu hat das Bundeskabinett einen 10-Punkte-Aktionsplan beschlossen. Bundesinnenminister Dobrindt sagte, man zeige klare Kante gegen Missbrauch und Betrug und gegen kriminelle Strukturen.

0: die sich den Staat zur Beute machten.
1: Ein Geschäftsmodell der Kriminellen, sie pferchen Leute in Schrottimmobilien und kassieren dann illegal Sozialleistungen. Wir ändern das, sagt Dobrindt. Auch verurteilte Straftäter, die untergetaucht sind, bekommen keine Leistungen mehr. Und der Datenaustausch zwischen den Behörden soll verbessert werden. Der funktioniert bisher nämlich nicht. Kurz, es geht bei dem Aktionsplan um viel Geld, das dem Staat durch die Lappen geht, aber auch um mehr Gerechtigkeit. Claudia Wächter, Nachrichtenredaktion.
0: Eine Drohnensichtung am Hauptstadtflughafen sorgte für eine Einstellung des Flugverkehrs. Für 45 Minuten gab es keine Starts und Landungen mehr. Inzwischen sei die Sperrung bereits wieder aufgehoben, sagte eine Sprecherin. Es kam bei zahlreichen Flügen zu Verzögerungen bei Starts und Landungen. Die Sprecherin der Bundespolizei sagte, Mitarbeiter am Flughafen hätten die Drohne gesichtet. Es konnte aber keine gefunden werden. Dann sei der Flugverkehr wieder freigegeben worden. In der gerade beendeten Badesaison sind mehr Menschen in Deutschland ums Leben gekommen als im Sommer des Vorjahres. Zwischen Anfang Mai und dem Ende der Sommerferien ertranken 248 Menschen. 12 mehr als im gleichen Zeitraum 2025. Das teilte die Deutsche Lebensrettungsgesellschaft mit.
2: Alleine im Juni zählte die DLRG mehr als 100 Todesfälle. Nur 2003 gab es in einem Juni mehr Badetote. Eine Hitzewelle zog besonders viele Menschen ans Wasser. Besonders gefährdet sind Jugendliche und junge Männer zwischen 11 und 30 Jahren. Viele überschätzen sich, sind leichtsinnig, gehen Risiken ein und das, obwohl sie nicht oder nicht gut schwimmen können. Die meisten tödlichen Badeunfälle gab es in Bayern. Hier starben in diesem Sommer 61 Menschen. Uli Reitinger, Nachrichtenredaktion.
0: Die Europäische Kommission vergibt im Oktober rund 40.000 kostenlose Reisetickets durch Europa. Bewerben können sich 18-Jährige aus der EU und bestimmten assoziierten Ländern, wie die Fachstelle für internationale Jugendarbeit der Bundesregierung mitteilte. Für Teilnehmer aus Deutschland seien rund 7.000 Discover-EU-Tickets reserviert. Die Bewerbungsrunde läuft noch bis zum 15. Oktober.
3: Das Wetter.
4: In der Nacht ziehen jetzt einige Wolken durch und hier und da kann auch mal ein Schauer runterkommen. Aber oft ist es auch einfach trocken. Temperaturen pendeln sich ein zwischen 12 und 7 Grad. Schauen wir auf den Donnerstag. Der startet erstmal mit einigen Wolken. Ab dem Nachmittag gibt es dann aber auch große Wolkenlücken und es wird freundlich bis 20 Grad.
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5: A43 Münster-Wuppertal zwischen Recklinghausen, Herten und Recklinghausen-Hochlarmark, 2 Kilometer Stau, 8 Minuten Zeitverlust. Wir wünschen allen unterwegs gute Fahrt.
4: Mitternacht ist durch und das heißt, die nächsten Stunden, die verbringen wir jetzt hier gemeinsam. Mit mir geht's hier durch die Nacht und da starten wir mal rein mit 3 Hits am Stück. Den Anfang macht Leonie mit Don't Worry.
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0: Eddy. DJ war das Flipside. So geht's hier durch die noch ganz junge Nacht. Ich hoffe, ihr habt gerade eine gute Zeit, wenn ihr gerade unterwegs seid. Dann kommt auf jeden Fall gut an. Und ja, so wettertechnisch ist da gerade viel in Bewegung, auch wenn es ja heute am Donnerstag wieder ganz nett wird eigentlich. Der meteorologische Herbstanfang, den hatten wir schon. Und den kalendarischen, den auch. Der war nämlich gestern. Was ist denn jetzt eigentlich der Unterschied? Das eine fängt mit K an, das andere nicht. So, also der Herbst ist jetzt auf jeden Fall da. Und die hier, die freut sich schon auf jeden Fall auf die kommenden Wochen.
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3: Ich bin's, Laura. Es ist wieder die Zeit der Schals, die so groß sind, da könntest du den Kölner Dom mit einwickeln. Weißt du, wenn du als Typ 20 Minuten nach deiner Freundin suchst, während die ganze Zeit neben dir steht und winkt, du sie aber vor lauter Schal für einen Kleiderständer gehalten hast. Der Herbst ist auch die Zeit der echten krassen Kerle. Die trotz Herbstwetter noch in kurzer Hose zur Arbeit kommen und dann ihre 5 Minuten Fame genießen können, wenn sie sagen, mir macht die Kälte gar nichts aus.
4: Har, har, har.
3: Der Herbst ist ohnehin die Zeit der Mode, die ich nicht verstehe. Was zum Beispiel ist der Sinn eines bauchfreien Pullovers? Pullis haben nur 2 Zweckmäßigkeiten. Erstens warm halten, zweitens kaschieren, wenn du zu viele Pommes gegessen hast, drittens nach dem Freund riechen. Okay, das waren 3, aber keiner davon ist zu kurz sein. Der Herbst ist übrigens auch die Zeit, wo jeder Mensch denkt, er müsste die Deko zu Hause jetzt unbedingt aus allem basteln, was draußen auffindbar ist. Laub, Kartoffeln, die Nachbarskatze. Okay, es war ein Witz, aber im Ernst. Überall werden jetzt fragwürdige Männchen aus Kastanien und angelutschten Zahnstochern zusammengedengelt oder Gesichter in Kürbisse geschnitzt. Wobei, das ist gar nicht mal schlecht. Mehr Kürbisse als Deko, sage ich. Umso weniger werden sie als Essen angeboten. Zum Abschluss noch die Frage, was ist der Unterschied zwischen Herbsttee, Kuscheltee und Herbstgefühletee? Und warum habe ich noch keine Kuscheldecke mit Ärmeln?

0: Das Wetter.
1: In der Nacht wechselnd bis stark bewölkt, auch immer mal wieder nass. Temperaturen pendeln sich ein zwischen 12 und 7 Grad. Auf dem Tag selbst am Donnerstag, da haben wir dann erstmal zum Start einige Wolken. Ab dem Nachmittag dann aber freundlich bei bis zu 20 Grad.
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2: A1 Münster-Dortmund, zwischen Carmen-Zentrum und Kreuz Dortmund-Unna. 1 Kilometer Stau. Und A42 Dortmund-Kamp-Lindfort, zwischen Oberhausen-Zentrum und Oberhausen-Buschhausen. 1 Kilometer stockender Verkehr. Wir wünschen allen unterwegs gute Fahrt.
1: Robert Jantz ist hier. Eine gute Nacht wünsche ich euch. Gemeinsam machen wir hier das Beste draus. Wenn ihr gerade Schicht habt oder unterwegs seid, dann versorge ich euch mit guter Musik, dass euch nicht langweilig wird. Und da starten wir jetzt mal rein mit Sean Paul. Got to love you.
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0: Kurz nach, was ist so das Schönste, wenn ihr auf der Arbeit seid, im Büro vielleicht? Na, ich sag's euch, das ist doch der Flurfunk, oder? So ein liebevoller Klatsch und Tratsch, ne? Dabei schmeckt der Bürokaffee doch gleich dreimal so gut. Hier jetzt mal so eine kleine Nachhilfestunde vom Meister persönlich für euch.
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4: So, Freunde, jetzt passt mal auf. Ich weiß ja nicht, ob ihr das schon mitgekriegt habt, aber der Jörg und die Ute, ja, wirklich, könnt ihr mir glauben? Ja, war doch klar, wie die den immer angeguckt hat, woher ich das weiß, kann ich nicht sagen, aber ich weiß es sicher. Musst du aber für dich behalten. Ja, das war natürlich jetzt völlig aus der Luft gegriffen. Jörg, entspann dich. Aber ihr kennt das doch alle. Dieser Gossip, Flurfunk, Klatsch und Tratsch. Immer serviert mit diesem Beipackzettel, mit dieser Gewissenshypothek. Erzähl das bloß nicht weiter. Das muss unter uns bleiben. Da darfst du nicht drüber reden. Und wenn, dann hast du es nicht von mir. Versprich mir das. Es ist quasi ein Schweigegelübde und Pressemitteilung in einem. Und jeder denkt doch, ja, wenn sie es mir schon erzählen, dann wissen sie doch eh schon alle. Da kann ich es auch weitererzählen. Und man wird doch immer wieder mal überrascht, wenn man merkt, dass der Olli doch gar nicht so pleite ist, wie du es die letzten 3 Wochen lang im Vertrauen rum erzählt hast. Zumindest haben dir das seine Anwälte geschrieben. Genau aus diesen Gründen bin ich dafür, dass man nur noch Dinge erzählt, hinter denen man auch zu 100% stehen kann. Nur noch harte Fakten, Klartext, abgesichert durch wenigstens 3 seriöse Quellen. Also Bunte, Bild und Brisant im Ersten. Ja, nee, ist klar. Ach, eins noch. Pass mal auf, Boris Becker und Steffi Graf sind wieder zusammen. Ja, weiß ich aus sicherer Quelle, aber von mir habt ihr es nicht.
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1: Ich bin Tine Klimach. Die USA haben den russischen Präsidenten Putin zum G20-Gipfel im Dezember in Miami eingeladen. Das sagte Außenminister Rubio am Rande der UN-Vollversammlung in New York. Die USA hofften, dass Putin diese Einladung annehmen werde.
2: Der G20-Gipfel wäre eine gute Gelegenheit, Putin nicht nur mit US-Präsident Trump, sondern auch mit anderen Staats- und Regierungschefs in Kontakt zu bringen. Den USA ist offensichtlich daran gelegen, denn es herrscht Sorge, dass sich der Ukraine-Krieg ausweitet. Sabotageakte oder hybride Angriffe, Cyberattacken oder gezielt gestreute Falschinformationen könnten eine Eskalation auslösen, warnte US-Außenminister Rubio. Trump hatte Russland erst letzte Woche vorgeworfen, Verbündete der Ukraine schon lange anzugreifen. Im Fokus steht Polen. Aus den USA, Tina Eck.
1: Gesetzlich versicherte Eltern können Krankengeld beantragen, wenn ein Kind unter 12 Jahren krank ist und sie deswegen nicht zur Arbeit gehen können. Aktuell sind es 15 Tage pro Jahr und Elternteil. Die Krankenkasse übernimmt und zahlt in der Regel 90% des Nettoverdienstes. Bundesgesundheitsminister Carsten Lindemann ist dafür, die Regelung wieder auf 10 Tage zu senken. Das sagte er im Bundestag.
3: Das ist eine Regel, die wir eingeführt haben während Corona, die es vorher auch nicht gab. Und wir insgesamt, glaube ich, als Politik gut daran tun, dass Sonderregeln, die es zu Corona gab, wieder zurückgenommen werden.
1: Lindemann wandte sich gegen Kritik. Es werden 10 Tage sein, mal 2 sind es 20 Tage im Jahr. Und das hatten wir auch in den ganzen Jahren vor Corona, sagte er. Die Bundesregierung hat einen 10-Punkte-Plan gegen Sozialmissbrauch beschlossen. Bundeskanzler Friedrich Merz schrieb dazu auf X: Missbrauch geht zu Lasten aller, die arbeiten und einzahlen. Unter anderem soll Grundsicherung nicht länger an per Haftbefehl gesuchte Personen ausgezahlt werden. Bestechung, bandenmäßiger Betrug und Urkundenfälschung. In mehreren Verfahren summierten sich die Strafen gegen Hendrik Holt auf fast 9 Jahren Gefängnis. Absitzen wollte der als Windkraftbetrüger bekannt gewordene Holt diese nicht. Ende August kehrte der 36-Jährige von einem genehmigten Ausgang nicht in die Justizvollzugsanstalt in Berlin zurück. Knapp einen Monat später wurde er nun in Dubai gefasst, wie die Staatsanwaltschaft Osnabrück mitteilte. Nach ihm war weltweit mit europäischem Haftbefehl gefahndet worden.
4: Das Wetter.
5: Jetzt in der Nacht die meiste Zeit trocken. Hier und da kann aber auch mal ein Schauer kommen. Der kann auch mal stärker ausfallen. 12 bis 7 Grad, da pendeln sich die Temperaturen ungefähr so ein. Schauen wir auf den Tag, da geht es dann erstmal mit einigen Wolken los. Ab dem Nachmittag dann aber auch teils größere Auflockerungen bei bis zu 20 Grad.
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7: A42 Dortmund-Kamp-Lindfort zwischen Oberhausen-Zentrum und Oberhausen-Buschhausen, 1 Kilometer Stau. Wir wünschen allen unterwegs gute Fahrt.
5: 1 Uhr ist durch, das ist die jetzt noch ganz junge Nacht und da starten wir jetzt mal rein mit 3 Hits am Stück. Den Anfang macht Nico Santos mit Why Don't You Stay. Ich bin Robert Jans, schön, dass ihr am Start seid.
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2: Streams weltweit, ausverkauften Touren in Nordamerika. Da ist die Band mittlerweile auf den großen Bühnen der Welt zu Hause. Am 16. Oktober kommt endlich ihr neues Album If Heaven Exists, This Might Be It raus. Und das haben sie natürlich auch mitgebracht. Und uns hat vor allem interessiert, warum es so besonders klingt.
3: Wir waren in einem Studio, was gebaut wurde von Peter Gabriel in den 80ern. Das war wirklich so ein Raumschiff. Da waren wir fast 6 Wochen lang, kurz vor Weihnachten. Und das war eine super, super, super krasse Zeit, weil man hatte irgendwie so das Gefühl, diese Wände haben einfach schon alles gehört. Da war von Beyoncé, Jay-Z und Harry Styles über Coldplay, U2 und so. Alle Menschen haben schon in diesem Raum gesungen und Musik gemacht. Und das war einfach ein krasses Gefühl.
2: Jetzt sind die Giant Rooks keine Newcomer mehr, ne? Die gibt's schon seit über 10 Jahren und sind einfach auch ständig auf Tour. Da haben wir uns auch mal gefragt, ob man sich nach so langer Zeit noch gut leiden kann.
4: Tatsächlich verstehen wir uns so gut wie noch nie. Also es ist eher besser geworden über die Jahre, weil wir einfach uns total akzeptieren mit unseren Eigenheiten. Wir sind alle sehr, sehr unterschiedlich. Und es ist aber total schön, weil da so ein gegenseitiges Verständnis ist. Und auch wenn es mal irgendwie kurz vielleicht hitzig wird oder so, wir finden eigentlich immer wieder relativ schnell zueinander und können uns vertragen.
2: Ja, das ist doch gut. Fred Finn und der Rest der Band, die spielen seit langer Zeit eben Konzerte überall auf der Welt. Uns hat natürlich auch interessiert, an welches sie sich immer wieder gerne jetzt zurückerinnern.
3: Der erste, der mir jetzt gerade wirklich so super spontan in den Sinn gekommen ist, ist tatsächlich ein Konzert, was wir in, Sao Paulo gespielt haben. Und da waren wir Vorband von Louis Tomlinson, Ex-One Direction-Mitglied. Und es war so total krass, weil so 50.000 Menschen in diesem Fußballstadion waren und irgendwie, wirklich schon so viele Leute auch so unsere Lyrics konnten und so mitgesungen haben. Und das war irgendwie so voll der surreale Moment.
2: Ja, glaube ich. Und jetzt wollen wir natürlich unbedingt in die neue Single reinhören. Also Ohrenspitzen, hier sind die Jungs mit Slow Dance, 4 Minutes.
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0: Das Wetter.
1: Jetzt gerade sind am Himmel doch einige Wolken unterwegs und die können örtlich auch mal Regen dabei haben. Temperaturen liegen so zwischen 12 und 7 Grad. Am Donnerstag selbst geht es dann auch erstmal mit Wolken los. Später im Tagesverlauf lockert es aber immer mehr auf. Die Sonne zeigt sich dann, das Ganze bei bis zu 20 Grad.
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2: A40 Essen-Dortmund zwischen Dortmund-Barob und Dortmund-Hombruch 1 Kilometer Stau. Wir wünschen allen unterwegs gute Fahrt.
1: Wir machen uns weiter eine entspannte Nacht. Wenn ihr gerade unterwegs seid, dann kommt alle gut an. Ich versorge euch mit Musik. Als nächstes kommt die von Snow Patrol. Habe ich jetzt Chasing Cars für euch.
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0: Das ist die Donnerstagnacht und ich sag mal so, gestern war kalendarischer Herbstanfang. Das Wetter, das war trotzdem auch, komm, ich mach die nächsten Tage nochmal ganz nett. Auch heute am Donnerstag wird es ja eigentlich ganz schön. Aber ne, zum Herbst gehören ja auch so neben Kastanienmännchen, Eintöpfen und durchs Laub marschieren auch noch ja was anderes zu dieser Jahreszeit dazu.
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2: So, Freunde. Es ist Herbst. Damit aber auch offizieller Start für die Übergangsjacke. Ja! Ja, die gehört zur deutschen DNA wie Krustenbrot. Kein Land der Welt feiert die so ab wie wir. Das ist der VW unter den Kleidungsstücken. Obwohl auch irgendwie so der modische Blinddarm. Haben wir alle, hat aber keine richtige Funktion. Ja, und das ist witzig in einem Land, wo ja alles immer sinnvoll sein muss. Ich meine, die ist nicht wirklich warm, hält nicht so richtig Regen ab, aber trotzdem habe ich davon mehr als Unterhosen. Die passt natürlich zu unserem Wetter hier im Herbst, ne? Kann sich nicht so richtig entscheiden, ist von allen so ein bisschen. Aber alleine das Wort Übergangsjacke. Modisch ist das ja oft mehr so ein Untergang. Nimmt man jetzt zum Beispiel mal die Königin der Übergangsjacken, die Steppweste. Mit steigendem Alter und Einkommen steigt ja der Steppwestenindex. Ihr wisst schon, was ich meine. Hier Sylter Softshell. Die Bonzenkutte. Ohne kommst du gar nicht auf den Golfplatz. Mit so einem Ding ist Christian Lindner eingeschult worden. Naja, wem's gefällt. Aber ich habe noch einen tollen Slogan für unser liebstes Kleidungsstück. Übergangsjacken. Hier bin ich Mensch, hier schlüpfe ich rein.
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1: Ich bin Tine Klimach. In der Debatte um hohe Spritpreise bekommt die umstrittene 12-Uhr-Regel an den Tankstellen immer mehr Gegenwind. Der Bundesrat befasst sich am Freitag damit, die Tankregel wieder abzuschaffen. Auch der ADAC spricht sich dafür aus.
2: Seit April dürfen nur um 12 Uhr die Spritpreise erhöht werden. Die Regel ist seitdem umstritten, denn sie hat die Preise nicht gesenkt. Nur der Zeitpunkt, wann die Preise erhöht werden, steht seitdem fest. Die Tankstellen hätten wegen der Regel die Preise teilweise stärker erhöht als davor, sagt der ADAC. Zumindest gibt es eine gute Nachricht für Autofahrer. Die Spritpreise gehen nach Rekordwerten wieder etwas runter aktuell. Und ab dem 1. Oktober will die Bundesregierung ja die Steuern senken und erwartet dann eine Entlastung von bis zu 17 Cent pro Liter. Thomas Bremser, Nachrichtenredaktion.
1: Die USA haben den russischen Präsidenten Putin nach Angaben von Außenminister Rubio zum G20-Gipfel im Dezember in Miami eingeladen. Die USA hofften, dass er diese Einladung annehmen werde, sagte Rubio. Man denke, dass dies eine gute Gelegenheit sei, damit Putin nicht nur mit US-Präsident Trump, sondern auch mit anderen Staats- und Regierungschefs ins Gespräch kommen könnte. Wer einkaufen geht, soll künftig häufiger einen digitalen statt einen gedruckten Kassenbon bekommen. Dazu hat das Bundeskabinett einen Gesetzentwurf des Finanzministeriums beschlossen. Nach diesem sollen Papierbelege von 2028 an grundsätzlich durch digitale Belege ersetzt werden.
3: Oft landen sie auf dem Bürgersteig oder auf der Fußmatte im Auto. Die Kassenbons